0: weiteren Gesprächen mit dem Iran in den kommenden Tagen aus. Es wurde nichts abgesagt, teilte ein hochrangiger US-Regierungsbeamter mit. Technische Gespräche zur Umsetzung des Rahmenabkommens liegen demnach für die kommenden Tage im Plan. Zudem seien die Kanäle zur Konfliktvermeidung eingerichtet und funktionsfähig. Ein Ort für mögliche Gespräche wurde nicht genannt. Deutschland hatte einen neuen Hitzerekord. Nach vorläufigen Angaben des Deutschen Wetterdienstes wurden am Nachmittag im Landkreis Oder-Spree in Brandenburg 41,7 Grad gemessen.
1: Der bisherige Rekord aus dem Jahr 2019 wurde innerhalb von 3 Tagen gleich mehrfach übertroffen. Zunächst im Saarland, dann in Sachsen-Anhalt und schließlich in Brandenburg. Auf mehreren Autobahnen kam es wegen aufgewölbter Fahrbahnen zu Sperrungen und Tempolimits. Die Bahn riet von nicht notwendigen Reisen in Fern- und Regionalverkehr ab. In Brandenburg saßen zeitweise mehr als 600 Fahrgäste ohne Klimaanlage in einem liegen gebliebenen Zug fest. 3 Menschen kamen mit Kreislaufproblemen ins Krankenhaus. Thomas Bleskin, Nachrichtenredaktion.
0: Die Spritpreise sind durch den Iran-Krieg explodiert. Auch beim Gas gingen die Preise im Großhandel deutlich nach oben. Dennoch registriert das Vergleichsportal Verivox bisher keine Preissteigerungen für Verbraucher in Deutschland. Im Gegenteil, über das Jahr gesehen werden sogar sinkende Kosten erwartet.
2: Ähnlich wie der Ölpreis sind auch die Großhandelspreise für Gas durch den Iran-Krieg in die Höhe geschossen, von 30 Euro pro Megawattstunde auf bis zu 66 Euro. Die meisten Verbraucher haben davon nichts mitbekommen, weil die Preise, die sie zahlen, in langfristigen Verträgen festgelegt sind, anders als beim Tanken, wo die Preise stark schwanken. Je nach Tarif können laut Verivox sogar gut 11 Millionen Haushalte dieses Jahr damit rechnen, dass ihre Gasrechnung etwas niedriger ausfällt. Neukunden müssen dagegen mehr zahlen, im Schnitt 10,5%. Jan-Henner Reitze, Nachrichtenredaktion.
0: Zum Sport. Kanada-Umrückkehrer Alphonso Davies hat erstmals in seiner Geschichte das Achtelfinale einer Fußball-WM erreicht. Gegen Südafrika gewann das Team um den Bayern-Star im ersten Sechzehntelfinale der WM-Geschichte 1:0. Steven Eustachio erzielte in der Nachspielzeit das erlösende Tor und verhinderte eine Verlängerung.
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4: Die letzten Schauer und Gewitter, die klingen jetzt rasch ab. Anschließend bleibt es meist trocken bei aufgelockerter Bewölkung. Am heutigen Montag ziehen im Tagesverlauf vom Westen her erneut Schauer und teils kräftige Gewitter durch. Mit Höchstwerten um 25 Grad ist es nicht mehr ganz so heiß. Der Dienstag bringt einen freundlichen Mix aus Sonne und Wolken. Es bleibt überwiegend trocken und mit bis zu 27 Grad auch sehr angenehm warm. Am Mittwoch sorgt ein Tief für verbreiteten Regen und deutlich kühlere Luft. Die Temperaturen erreichen nur noch etwa 20 Grad. Am Donnerstag wechseln sich Wolken und sonnige Abschnitte ab. Einzelne Schauer sind noch möglich, bei Höchstwerten um die 24 Grad. Der Freitag zeigt sich wechselhaft mit Sonne und Wolken, zeitweise im Regenschauern. Die Temperaturen liegen bei rund 25 Grad. Zum kommenden Wochenende deutet sich dann aber wieder freundlicheres und etwas wärmeres Sommerwetter an.
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5: Die A96 Richtung Lindau zwischen Erkheim und Holzgünz, Baustelle von heute 20 Uhr bis morgen 5 Uhr. Die A96 Richtung Lindau zwischen Memmingen Nord und Kreuz Memmingen, Baustelle, Richtungsfahrbahn gesperrt, von heute 22 Uhr bis morgen 2 Uhr. Ich wünsche eine gute und sichere Fahrt.
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1: Ich bin Dirk Zeitler. Die Hitzewelle hat zum Ausklang des Wochenendes ihren Höhepunkt erreicht und klingt jetzt ab. Die neue Woche startet deutlich angenehmer. An 3 aufeinanderfolgenden Tagen waren vorher Hitzerekorde für Deutschland aufgestellt worden.
2: Freitag 41,3 Grad im Saarland, Samstag 41,4 in Sachsen-Anhalt und schließlich Sonntag 41,7 Grad in Brandenburg. Auch die heißeste Nacht, die hierzulande je gemessen wurde, hat uns die jüngste Hitzewelle beschert. Im ostsächsischen Kubschütz sank das Thermometer nicht unter 29,4 Grad. Wissenschaftler sagen, diese extremen Temperaturen wären ohne den Effekt des Klimawandels so gut wie ausgeschlossen. Nach Berechnungen der Organisation World Weather Attribution wäre ein solches Wetterereignis vor 50 Jahren rund 3,5 Grad weniger heiß verlaufen. Thomas Bleskin, Nachrichtenredaktion.
1: Trotz mehrerer Angriffe während der eigentlich geltenden Waffenruhe gehen die USA von weiteren Gesprächen mit dem Iran in den kommenden Tagen aus. Es wurde nichts abgesagt, teilte ein hochrangiger US-Regierungsbeamter mit. Technische Gespräche zur Umsetzung des Rahmenabkommens liegen demnach für die kommenden Tage im Plan. Ein Ort für mögliche Gespräche wurde nicht genannt. Wie viel Geld bekommen Beamte, wenn sie im Ruhestand sind? Der Ökonom Peter Bofinger fordert Änderungen bei der Berechnung dieser Pensionen, denn es gebe die Tendenz von Beförderungen von Beamten kurz vor Ende ihrer Laufbahn, damit sie eine schöne Pension kriegen, sagte Bofinger der Neuen Osnabrücker Zeitung.
3: Die Höhe der Rente hängt davon ab, wie hoch das Einkommen im gesamten Berufsleben war. Bei Beamten richtet sich die Pension dagegen nur nach der Höhe der Bezüge in den letzten beiden Dienstjahren. Entsprechend stärker wirkt sich also eine späte Beförderung aus. Um diesen Effekt zu verkleinern, spricht sich Bofinger dafür aus, die Berechnungsgrundlage auf die bis zu 10 letzten Berufsjahre zu erweitern. Pensionen sind ein riesiger Kostenfaktor für Staat und Steuerzahler. 2024 waren es zum Beispiel unterm Strich fast 57 Milliarden Euro, Tendenz steigend. Jan-Henner Reitze, Berlin.
1: Zum Sport. Kanada-Umrückkehrer Alphonso Davies hat erstmals in seiner Geschichte das Achtelfinale einer Fußball-WM erreicht. Gegen Südafrika gewann das Team um den Bayern-Star im ersten Sechzehntelfinale der WM-Geschichte 1:0. Steven Eustachio erzielte in der Nachspielzeit das erlösende Tor und verhinderte eine Verlängerung.
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4: Die letzten Schauer und Gewitter, die klingen jetzt rasch ab. Anschließend bleibt es meist trocken bei aufgelockerter Bewölkung. Am heutigen Montag ziehen im Tagesverlauf vom Westen her erneut Schauer und teils kräftige Gewitter durch. Mit Höchstwerten um 25 Grad ist es nicht mehr ganz so heiß. Der Dienstag bringt einen freundlichen Mix aus Sonne und Wolken. Es bleibt überwiegend trocken und mit bis zu 27 Grad auch sehr angenehm warm. Am Mittwoch sorgt ein Tief für verbreiteten Regen und deutlich kühlere Luft. Die Temperaturen erreichen nur noch etwa 20 Grad. Am Donnerstag wechseln sich Wolken und sonnige Abschnitte ab. Einzelne Schauer sind noch möglich, bei Höchstwerten um die 24 Grad. Der Freitag zeigt sich wechselhaft mit Sonne und Wolken, zeitweise im Regenschauern. Die Temperaturen liegen bei rund 25 Grad. Zum kommenden Wochenende deutet sich dann aber wieder freundlicheres und etwas wärmeres Sommerwetter an.
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5: Die A96 Richtung Lindau zwischen Erkheim und Holzgünz, Baustelle von heute 20 Uhr bis morgen 5 Uhr. Die A96 Richtung Lindau zwischen Memmingen Nord und Kreuz Memmingen, Baustelle, Richtungsfahrbahn gesperrt, von heute 22 Uhr bis morgen 2 Uhr. Ich wünsche eine gute und sichere Fahrt.
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1: Die letzten Schauer und Gewitter, die klingen jetzt rasch ab. Anschließend bleibt es meist trocken bei aufgelockerter Bewölkung. Am heutigen Montag ziehen im Tagesverlauf vom Westen her erneut Schauer und teils kräftige Gewitter durch. Mit Höchstwerten um 25 Grad ist es nicht mehr ganz so heiß. Der Dienstag bringt einen freundlichen Mix aus Sonne und Wolken. Es bleibt überwiegend trocken und mit bis zu 27 Grad auch sehr angenehm warm. Am Mittwoch sorgt ein Tief für verbreiteten Regen und deutlich kühlere Luft. Die Temperaturen erreichen nur noch etwa 20 Grad. Am Donnerstag wechseln sich Wolken und sonnige Abschnitte ab. Einzelne Schauer sind noch möglich, bei Höchstwerten um die 24 Grad. Der Freitag zeigt sich wechselhaft mit Sonne und Wolken, zeitweise im Regenschauern. Die Temperaturen liegen bei rund 25 Grad. Zum kommenden Wochenende deutet sich dann aber wieder freundlicheres und etwas wärmeres Sommerwetter an.
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2: Die A96 Richtung Lindau zwischen Erkheim und Holzgünz, Baustelle von heute 20 Uhr bis morgen 5 Uhr. Die A96 Richtung Lindau zwischen Memmingen Nord und Kreuz Memmingen, Baustelle, Richtungsfahrbahn gesperrt, von heute 22 Uhr bis morgen 2 Uhr. Ich wünsche eine gute und sichere Fahrt.

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1: Ich bin Dirk Zeitler. Auf der Online-Plattform Shein verkaufte Kleidung ist zum Teil stark mit Chemikalien belastet und reißt damit europäische Grenzwerte. Das geht aus Untersuchungen des Bremer Umweltinstituts im Auftrag der Deutschen Umwelthilfe hervor. 7 von 8 getesteten Kleidungsstücken verstießen demnach gegen EU-Grenzwerte. Shein will die Produkte vorerst aus dem Sortiment nehmen und die Vorwürfe prüfen. Die Hitzewelle hat zum Ausklang des Wochenendes ihren Höhepunkt erreicht und klingt jetzt ab. Die neue Woche startet deutlich angenehmer. An 3 aufeinanderfolgenden Tagen waren vorher Hitzerekorde für Deutschland aufgestellt worden.
2: Freitag 41,3 Grad im Saarland, Samstag 41,4 in Sachsen-Anhalt und schließlich Sonntag 41,7 Grad in Brandenburg. Auch die heißeste Nacht, die hierzulande je gemessen wurde, hat uns die jüngste Hitzewelle beschert. Im ostsächsischen Kubschütz sank das Thermometer nicht unter 29,4 Grad. Wissenschaftler sagen, diese extremen Temperaturen wären ohne den Effekt des Klimawandels so gut wie ausgeschlossen. Nach Berechnungen der Organisation World Weather Attribution wäre ein solches Wetterereignis vor 50 Jahren rund 3,5 Grad weniger heiß verlaufen. Thomas Bleskin, Nachrichtenredaktion.
1: Wie viel Geld bekommen Beamte, wenn sie im Ruhestand sind? Der Ökonom Peter Bofinger fordert Änderungen bei der Berechnung dieser Pensionen, denn es gebe die Tendenz von Beförderungen von Beamten kurz vor Ende ihrer Laufbahn, damit sie eine schöne Pension kriegen, sagte Bofinger der Neuen Osnabrücker Zeitung.
3: Die Höhe der Rente hängt davon ab, wie hoch das Einkommen im gesamten Berufsleben war. Bei Beamten richtet sich die Pension dagegen nur nach der Höhe der Bezüge in den letzten beiden Dienstjahren. Entsprechend stärker wirkt sich also eine späte Beförderung aus. Um diesen Effekt zu verkleinern, spricht sich Bofinger dafür aus, die Berechnungsgrundlage auf die bis zu 10 letzten Berufsjahre zu erweitern. Pensionen sind ein riesiger Kostenfaktor für Staat und Steuerzahler. 2024 waren es zum Beispiel unterm Strich fast 57 Milliarden Euro, Tendenz steigend. Jan-Henner Reitze, Berlin.
1: Zum Sport. Kanada-Umrückkehrer Alphonso Davies hat erstmals in seiner Geschichte das Achtelfinale einer Fußball-WM erreicht. Gegen Südafrika gewann das Team um den Bayern-Star im ersten Sechzehntelfinale der WM-Geschichte 1:0. Steven Eustachio erzielte in der Nachspielzeit das erlösende Tor und verhinderte eine Verlängerung.
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4: Die letzten Schauer und Gewitter, die klingen jetzt rasch ab. Anschließend bleibt es meist trocken bei aufgelockerter Bewölkung. Am heutigen Montag ziehen im Tagesverlauf vom Westen her erneut Schauer und teils kräftige Gewitter durch. Mit Höchstwerten um 25 Grad ist es nicht mehr ganz so heiß. Der Dienstag bringt einen freundlichen Mix aus Sonne und Wolken. Es bleibt überwiegend trocken und mit bis zu 27 Grad auch sehr angenehm warm. Am Mittwoch sorgt ein Tief für verbreiteten Regen und deutlich kühlere Luft. Die Temperaturen erreichen nur noch etwa 20 Grad. Am Donnerstag wechseln sich Wolken und sonnige Abschnitte ab. Einzelne Schauer sind noch möglich, bei Höchstwerten um die 24 Grad. Der Freitag zeigt sich wechselhaft mit Sonne und Wolken, zeitweise Regenschauern. Die Temperaturen liegen bei rund 25 Grad. Zum kommenden Wochenende deutet sich dann aber wieder freundlicheres und etwas wärmeres Sommerwetter an.
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5: Die A96 Richtung Lindau zwischen Erkheim und Holzgünz, Baustelle von heute 20 Uhr bis morgen 5 Uhr. Die A96 Richtung Lindau zwischen Memmingen Nord und Kreuz Memmingen, Baustelle, Richtungsfahrbahn gesperrt, von heute 22 Uhr bis morgen 2 Uhr. Ich wünsche eine gute und sichere Fahrt.
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1: Die letzten Schauer und Gewitter, die klingen jetzt rasch ab. Anschließend bleibt es meist trocken bei aufgelockerter Bewölkung. Am heutigen Montag ziehen im Tagesverlauf vom Westen her erneut Schauer und teils kräftige Gewitter durch. Mit Höchstwerten um 25 Grad ist es nicht mehr ganz so heiß. Der Dienstag bringt einen freundlichen Mix aus Sonne und Wolken. Es bleibt überwiegend trocken und mit bis zu 27 Grad auch sehr angenehm warm. Am Mittwoch sorgt ein Tief für verbreiteten Regen und deutlich kühlere Luft. Die Temperaturen erreichen nur noch etwa 20 Grad. Am Donnerstag wechseln sich Wolken und sonnige Abschnitte ab. Einzelne Schauer sind noch möglich, bei Höchstwerten um die 24 Grad. Der Freitag zeigt sich wechselhaft mit Sonne und Wolken, zeitweise im Regenschauern. Die Temperaturen liegen bei rund 25 Grad. Zum kommenden Wochenende deutet sich dann aber wieder freundlicheres und etwas wärmeres Sommerwetter an.
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2: Die A96 Richtung Lindau zwischen Erkheim und Holzgünz, Baustelle von heute 20 Uhr bis morgen 5 Uhr. Die A96 Richtung Lindau zwischen Memmingen Nord und Kreuz Memmingen, Baustelle, Richtungsfahrbahn gesperrt, von heute 22 Uhr bis morgen 2 Uhr. Ich wünsche eine gute und sichere Fahrt.

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2: Ich bin Dirk Zeitler. Die Hitzewelle hat zum Ausgang des Wochenendes ihren Höhepunkt erreicht und klingt jetzt ab. Die neue Woche startet deutlich angenehmer. An 3 aufeinanderfolgenden Tagen waren vorher Hitzerekorde für Deutschland aufgestellt worden.
3: Freitag 41,3 Grad im Saarland, Samstag 41,4 in Sachsen-Anhalt und schließlich Sonntag 41,7 Grad in Brandenburg. Auch die heißeste Nacht, die hierzulande je gemessen wurde, hat uns die jüngste Hitzewelle beschert. Im ostsächsischen Kubschütz sank das Thermometer nicht unter 29,4 Grad. Wissenschaftler sagen, diese extremen Temperaturen wären ohne den Effekt des Klimawandels so gut wie ausgeschlossen. Nach Berechnungen der Organisation World Weather Attribution wäre ein solches Wetterereignis vor 50 Jahren rund 3,5 Grad weniger heiß verlaufen. Thomas Bleskin, Nachrichtenredaktion.
2: Auf der Online-Plattform Shein verkaufte Kleidung ist zum Teil stark mit Chemikalien belastet und reißt damit europäische Grenzwerte. Das geht aus Untersuchungen des Bremer Umweltinstituts im Auftrag der Deutschen Umwelthilfe hervor. 7 von 8 getesteten Kleidungsstücken verstießen demnach gegen EU-Grenzwerte. Shein will die Produkte vorerst aus dem Sortiment nehmen und die Vorwürfe prüfen. Wie viel Geld bekommen Beamte, wenn sie im Ruhestand sind? Der Ökonom Peter Bofinger fordert Änderungen bei der Berechnung dieser Pensionen, denn es gebe die Tendenz von Beförderungen von Beamten kurz vor Ende ihrer Laufbahn, damit sie eine schöne Pension kriegen, sagte Bofinger der Neuen Osnabrücker Zeitung.
4: Die Höhe der Rente hängt davon ab, wie hoch das Einkommen im gesamten Berufsleben war. Bei Beamten richtet sich die Pension dagegen nur nach der Höhe der Bezüge in den letzten beiden Dienstjahren. Entsprechend stärker wirkt sich also eine späte Beförderung aus. Um diesen Effekt zu verkleinern, spricht sich Bofinger dafür aus, die Berechnungsgrundlage auf die bis zu 10 letzten Berufsjahre zu erweitern. Pensionen sind ein riesiger Kostenfaktor für Staat und Steuerzahler. 2024 waren es zum Beispiel unterm Strich fast 57 Milliarden Euro, Tendenz steigend. Jan-Henner Reitze, Berlin.
2: Zum Sport. Kanada-Umrückkehrer Alphonso Davies hat erstmals in seiner Geschichte das Achtelfinale einer Fußball-WM erreicht. Gegen Südafrika gewann das Team um den Bayern-Star im ersten Sechzehntelfinale der WM-Geschichte 1:0. Steven Eustachio erzielte in der Nachspielzeit das erlösende Tor und verhinderte eine Verlängerung.
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5: Die letzten Schauer und Gewitter, die klingen jetzt rasch ab. Anschließend bleibt es meist trocken bei aufgelockerter Bewölkung. Am heutigen Montag ziehen im Tagesverlauf vom Westen her erneut Schauer und teils kräftige Gewitter durch. Mit Höchstwerten um 25 Grad ist es nicht mehr ganz so heiß. Der Dienstag bringt einen freundlichen Mix aus Sonne und Wolken. Es bleibt überwiegend trocken und mit bis zu 27 Grad auch sehr angenehm warm. Am Mittwoch sorgt ein Tief für verbreiteten Regen und deutlich kühlere Luft. Die Temperaturen erreichen nur noch etwa 20 Grad. Am Donnerstag wechseln sich Wolken und sonnige Abschnitte ab. Einzelne Schauer sind noch möglich, bei Höchstwerten um die 24 Grad. Der Freitag zeigt sich wechselhaft mit Sonne und Wolken, zeitweise im Regenschauern. Die Temperaturen liegen bei rund 25 Grad. Zum kommenden Wochenende deutet sich dann aber wieder freundlicheres und etwas wärmeres Sommerwetter an.
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6: Die A96 Richtung Lindau zwischen Erkheim und Holzgünz, Baustelle von heute 20 Uhr bis morgen 5 Uhr. Die A96 Richtung Lindau zwischen Memmingen Nord und Kreuz Memmingen, Baustelle, Richtungsfahrbahn gesperrt, von heute 22 Uhr bis morgen 2 Uhr. Ich wünsche eine gute und sichere Fahrt.
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2: Die letzten Schauer und Gewitter, die klingen jetzt rasch ab. Anschließend bleibt es meist trocken bei aufgelockerter Bewölkung. Am heutigen Montag ziehen im Tagesverlauf vom Westen her erneut Schauer und teils kräftige Gewitter durch. Mit Höchstwerten um 25 Grad ist es nicht mehr ganz so heiß. Der Dienstag bringt einen freundlichen Mix aus Sonne und Wolken. Es bleibt überwiegend trocken und mit bis zu 27 Grad auch sehr angenehm warm. Am Mittwoch sorgt ein Tief für verbreiteten Regen und deutlich kühlere Luft. Die Temperaturen erreichen nur noch etwa 20 Grad. Am Donnerstag wechseln sich Wolken und sonnige Abschnitte ab. Einzelne Schauer sind noch möglich, bei Höchstwerten um die 24 Grad. Der Freitag zeigt sich wechselhaft mit Sonne und Wolken, zeitweise im Regenschauern. Die Temperaturen liegen bei rund 25 Grad. Zum kommenden Wochenende deutet sich dann aber wieder freundlicheres und etwas wärmeres Sommerwetter an.
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3: Die A96 Richtung Lindau zwischen Erkheim und Holzgünz, Baustelle von heute 20 Uhr bis morgen 5 Uhr. Die A96 Richtung Lindau zwischen Memmingen Nord und Kreuz Memmingen, Baustelle, Richtungsfahrbahn gesperrt, von heute 22 Uhr bis morgen 2 Uhr. Ich wünsche eine gute und sichere Fahrt.
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2: Ich bin Uli Reitinger. Nach dem rekordverdächtig heißen Wochenende ist Abkühlung in Sicht, allerdings begleitet von teils schweren Unwettern. Vor allem im Süden und Osten Deutschlands drohen Hagel und heftiger Starkregen. Gestern Nachmittag wurde ein neuer Temperaturrekord in Deutschland gemessen. In Neißemünde im brandenburgischen Landkreis Oder-Spree war es 41,7 Grad heiß. Es war der dritte Rekord binnen weniger Tage. Die Nacht von Samstag auf Sonntag war außerdem die wärmste seit Beginn der Aufzeichnungen. Im ostsächsischen Kubschütz sank die Nachttemperatur nicht unter 29,4 Grad. Für die schwarz-rote Koalition beginnt eine entscheidende Woche. Im Koalitionsausschuss wollen Union und SPD am Mittwoch mehrere Reformvorhaben auf den Weg bringen. Im Mittelpunkt stehen Rente, Gesundheit, Pflege und Steuerentlastungen.
3: Vor den Beratungen haben sich die Parteivorsitzenden gestern noch einmal im Kanzleramt abgestimmt. Kanzler Merz zeigte sich zuversichtlich, dass bei den Reformen Entscheidungen gelingen. Neben Änderungen bei Rente sowie Kranken- und Pflegeversicherung soll auch eine Entlastung kleiner und mittlerer Einkommen auf den Weg gebracht werden. Parallel steht der Haushalt für 2027 an. Um Finanzierungslücken zu schließen, plant die Bundesregierung unter anderem höhere Steuern auf Spirituosen und weitere alkoholische Getränke. Thomas Bleskin, Nachrichtenredaktion.
2: Beim Absturz eines Kleinflugzeugs im Nordosten Frankreichs sind 11 Menschen ums Leben gekommen. Das Unglück ereignete sich kurz nach dem Start nahe Nancy.
4: Zu dem Unglück kam es wohl wegen eines technischen Defekts. Nahezu senkrecht sei das Flugzeug vom Himmel gefallen und in unmittelbarer Nähe der Bebauung und eines Supermarktes aufgeschlagen, sagte der Präfekt einem Fernsehsender. Keiner der Insassen habe überlebt. Zum Glück habe es auf dem Boden keine weiteren Opfer gegeben. Viele Menschen seien Zeugen des Absturzes geworden, darunter wohl auch etliche Angehörige der Insassen. Dabei soll es sich um eine Gruppe Pflegekräfte handeln, die Fallschirmsprünge absolvieren wollte, sowie ihre Ausbilder. Aus Paris, Michael Evers.
2: Zum Sport. Kanada hat erstmals in seiner Geschichte das Achtelfinale einer Fußball-WM erreicht. Gegen Südafrika gewann das Team um den Bayern-Star Alphonso Davies im ersten Sechzehntelfinale der WM-Geschichte mit 1:0. Steven Eustachio erzielte in der Nachspielzeit das Tor des Abends. Im Achtelfinale trifft Kanada auf den Sieger der Partie Niederlande gegen Marokko. Heute Abend um 22.30 Uhr trifft Deutschland auf Paraguay.
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5: Mit Leon Dauter. In Bad Wörishofen ist am Wochenende eine 78-jährige Frau bei einem tragischen Verkehrsunfall ums Leben gekommen. Sie wurde beim Einparken ihres 83-jährigen Ehemanns zwischen dessen Auto und einem geparkten Wagen eingeklemmt und erlag noch an der Unfallstelle ihren schweren Verletzungen. Und das Gesundheitsamt Oberallgäu warnt nach mehreren Krankheitsfällen vor erhöhter Vorsicht beim Baden im Niedersonthofener See. Betroffene klagten nach dem Baden über Erbrechen und Durchfall.
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6: Einige Wolken hängen am Allgäuer Himmel, aber es ist auf jeden Fall trocken und auch schon relativ warm wieder an diesem Montagmorgen. Maximalwert erreichen so um die 20 Grad im gesamten Allgäu gerade. Im Laufe des Tages, vor allem am Nachmittag, gibt es dann zunehmend Schauer und Gewitter und das Ganze begleitet bei schwülwarmen 23 bis 28 Grad. Morgen der Dienstag dann erst schön, mittags dann wieder warme 25 bis 29 Grad. Dasselbe Spiel wie heute Morgen dann auch ab dem Nachmittag und Abend gibt es ein erhöhtes Schauer- und Gewitterrisiko. Der Mittwoch, der ist dann eher etwas unbeständiger mit Regen. Es kühlt auch ein bisschen ab. Das Ganze bei Höchstwerten noch so um die 25 Grad. Aber in Richtung Abend, da beruhigt sich das Wetter dann wieder.
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6: Auf die Sekunde, 4 Minuten nach 6. Schönen guten Morgen auf die Allgäuer Straßen. Und da habe ich aktuell eine Meldung für euch. Und zwar die B308 Lindau Richtung Sonthofen zwischen Lindenberg und dem Abzweig nach Böserscheidegg. Hier hat es einen Unfall gegeben. Der Durchgangsverkehr ist aktuell gesperrt. Also hier bitte Obacht geben.
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6: Geblitzt wird aktuell noch nicht im gesamten Allgäu, aber solltet ihr schon den ersten Blitzer in dieser Woche gesehen haben an diesem Montag, dann gerne kostenlos melden. Geht easy unter der 0800 570 80 90.
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6: Einen wunderschönen Montagmorgen euch. Ha, wie ist es jetzt? Ich weiß, es ist ganz schlimm. Montagmorgen, dann geht der Wecker an und dann weiß man, ach, jetzt ist schon wieder rum mit dem Wochenende. Aber ja, ich meine, sehen wir es positiv. Der Sommer hat uns wirklich ein tolles Sommerwochenende beschert. Und wer Glück hatte, hat auch die Gruppe gesehen oder besser gesagt den Sänger gesehen. Der hat sich nämlich am Freitag und auch am Donnerstag in München auf einem tollen Konzert gezeigt. Ich hatte eigentlich auch Karten gekauft für ihn und hatte aber das Ganze verwechselt, musste leider auflegen und konnte dann nicht ihn live sehen. Aber dafür hört man jetzt, um gut in diesen Montag reinzustarten, The Weeknd. Und für all diejenigen, die in der Allianz Arena ihn live gesehen haben, ich hoffe, ihr hattet einen schönen Abend am Donnerstag oder am Freitag hier. Auf Allgäu Hit jetzt The Weeknd.

0: Der Montagmorgen hier auf Allgäu Hit. Kommt gut rein und wir reden jetzt über was richtig Cooles. Es geht um eine riesige Leinwand, Schutzanzug und endlose Farbe. Ja, das ist Action Painting. Farbe wird mit verschiedenen Materialien und Methoden auf die Leinwand gebracht. Man kann spritzen, klecksen oder schleudern, gerade wie einem lustig ist. Es gibt nichts, was nicht erlaubt ist, hat Annette Schwagmeier aus Kempten uns vergangene Woche erzählt. Auf den Kunstgeschmack ist sie als Teenager bereits gekommen.
1: Da hatte ich ein bisschen Interesse und hat mich einfach meine Tante an die Hand genommen, hat gesagt, auch ich soll einfach mal ausprobieren. Und das war so das Opener. Und seitdem verfolge ich das kontinuierlich, mal mehr, mal weniger. Und direkt eigentlich in die abstrakte Kunst. Auf Leinwände habe ich mich tatsächlich lange nicht getraut. Also ich habe lange auf Papier gemalt. Und mir war es immer wichtig, einfach viel Verschiedenes auszuprobieren. Ich habe auch mich weitergebildet, selber über Kunstkurse und so. Es gibt mir ganz viel.
0: Beim Action Painting soll man sich frei entfalten können, ohne den Druck, das Kunstwerk perfekt hinzubekommen. Zum Einsatz kommen Spachteln, Pinsel, Schwämme oder auch die Hände. Das aus sich rausgehen, den Gefühlen freien Lauf lassen, das möchte sie in ihren Action Painting Kursen in ihrem Leutkircher Atelier vermitteln.
1: Läuft so ab, dass man sich erstmal aufwärmen darf auf Papier, damit man so die Hürde ein bisschen überwinden kann, weil für viele ist einfach nicht so einfach loszulassen. Beim Action Painting ist es kein Muss, aber die Idee davon ist, dass man freier wird und mehr loslassen kann und einfach ausprobiert, experimentiert und nicht so darauf achtet, was wird das jetzt oder wie wird das. Man soll die Farben auch nach der Intuition raussuchen, was spricht mich gerade an, und so entsteht auch einfach ein einzigartiges Kunstwerk und auch nach der Stimmung, weil ich hatte auch schon mal eine da, die dachte, das geht ja gar nicht, man sieht total die Wut in meinem Bild. Und dann habe ich mit ihr drüber gesprochen und so. Und dann fand sie es richtig cool, weil genau darum geht es. Also dann konnte sie es rauslassen und loslassen. Genau.
0: Welches ihre Pläne sind und wie sich Nachhaltigkeit auch mit dem Kunstbereich verbinden lässt, das ganze Gespräch mit Annette Schwagmeier könnt ihr natürlich wie immer auf unserer Homepage allgäuhit.de nachhören. Sportlich starten wir heute dann in die neue Woche, nämlich mit Taekwondo. Ja? Dass die koreanische Kampfkunst viel mehr ist als Fußtritte und Faustschläge, das erklärt Michaela Zimmermann vom Taekwondo-Team Buron Kaufbeuren TV heute im Kaffeeklatsch. Wie immer zwischen 9 und 10 Uhr. Na, ich ziehe mich schon mal warm an.

0: Wir dancen hier schon richtig schön am Montagmorgen, kann man sagen, um gleich 19 nach 6 mit Flowrider und Good Feeling. Einen wunderschönen guten Morgen an der Stelle. Und ja, wer vielleicht in den letzten Tagen mal ein bisschen außerhalb vom Allgäu unterwegs war, an der Münchner Theresienwiese, ja, und da entlang gelaufen ist, hat vor allem eins gesehen. Ganz viel Grün. Wiese. Doch das ändert sich ab heute. Der Aufbau für das größte Volksfest der Welt, das Oktoberfest, beginnt schon. Ja, ich weiß, heute ist der 29. Juni, aber die müssen tatsächlich schon anfangen, dass dann bis zum September oder Ende September hin alles aufgebaut ist. Mein Kollege Oliver Urbanke mit den Einzelheiten.
1: Festzelte, Fahrgeschäfte und Imbissbuden. Damit die über 6 Millionen Besucherinnen und Besucher im Herbst wieder feiern können, muss rechtzeitig vorbereitet werden. Ab heute startet deswegen der Aufbau von Brauereifesthallen, darunter die auffälligen Türme von Paulaner und Löwenbräu, Hühnerbratereien, Kaffeezelten und anderen gastronomischen Angeboten. 12 Wochen lang wird auf dem Festgelände gewerkelt und hergerichtet. Ende August kommen die ersten Fahrgeschäfte mit Achterbahn und Riesenrad. Und am 19. September ist dann Anstich und offizieller Start des 191. Oktoberfests.
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0: Aktuelle von Olivia Rodrigo, richtig schön.
1: Drop Dead um 6.23 Uhr, um gut reinzustarten in diese neue Woche auf dem Allgäu-Hitwecker. Und ich hätte ein kleines Angebot für euch. Lust auf Bewegung an der frischen Luft und nette Gesellschaft? Ja, dann macht einfach bei der Gesundheitswanderung mit Gymnastikeinheiten in Wickensbach jeden Dienstag ab 17.45 Uhr für etwa eine Stunde mit. Treffpunkt ist die Schultorhallenhalle. Das Angebot ist kostenlos, ohne Anmeldung und für alle geeignet. Einfach vorbeikommen und etwas für Gesundheit, Fitness und gute Gespräche tun. Na, da lohnt sich's Vorbeischauen auf jeden Fall.
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2: 78-jährige Frau stirbt bei tragischem Unfall in Bad Wörishofen. Gesundheitsamt warnt vor Baden in Naturgewässern im Oberallgäu. Das Wetter? Bereits am Morgen angenehm warm und trocken. Die Temperaturen liegen bei 19 bis 21 Grad. Ich bin Leon Dauter. In Bad Wörishofen ist es am Wochenende zu einem tragischen Verkehrsunfall gekommen. Eine 78-jährige Frau wurde dabei während eines Einparkvorgangs von dem Auto ihres Ehemannes zwischen zwei Fahrzeugen eingeklemmt. Die Frau erlitt dabei schwerste Verletzungen und verstarb trotz eingeleiteter Reanimationsmaßnahmen noch an der Unfallstelle. Die Polizei ermittelt nun unter Sachleitung der Staatsanwaltschaft zur genauen Unfallursache. Gegen den 83-jährigen Fahrer wurde eine Blutentnahme angeordnet. Das Gesundheitsamt Oberallgäu warnt derzeit vor gesundheitlichen Risiken beim Baden in Naturgewässern. Hintergrund sind mehrere gemeldete Erkrankungen nach dem Baden, besonders am Niedersonthofener See. Die Betroffenen klagten über Erbrechen und Durchfall, Krankenhausaufenthalte gab es bislang noch nicht. Badegäste sollten möglichst kein Wasser schlucken, auf auffällige Verunreinigungen achten und nach dem Baden gründlich duschen. Vor allem Kleinkinder, ältere Menschen und Personen mit Vorerkrankungen sollten besonders vorsichtig sein. Das Bodensee-Gymnasium in Lindau hat seinen Abiturjahrgang feierlich verabschiedet. Alle 46 Schülerinnen und Schüler haben die Prüfungen bestanden, fast 40% erreichten dabei eine 1 vor dem Komma, 3 sogar die Traumnote 1,0. In den Festreden wurde der Jahrgang als besonders leistungsstark und engagiert gewürdigt. Gleichzeitig gab es Glückwünsche von Stadt und Landkreis. Schulleitung und Gäste betonten zudem die Bedeutung von Zusammenhalt, Eigenverantwortung und gesellschaftlichem Engagement für den weiteren Lebensweg. Der ECDC Memmingen ist offiziell in der DEL 2 angekommen. Die Ligagesellschaft hat die Lizenzierung aller 14 Teams für die Saison 2026/27 erfolgreich abgeschlossen. Damit spielen die Indians erstmals in ihrer Vereinsgeschichte in der zweithöchsten deutschen Eishockeyliga. Neben Memmingen steigen auch die Dresdner Eislöwen neu in die Liga ein, während Krefeld und Kaufbeuren die Spielklasse verlassen. Der offizielle Spielplan soll am kommenden Freitag veröffentlicht werden.
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3: Es ist auch jetzt schon wieder um kurz nach 6:30 im gesamten Allgäu richtig warm draußen bei bis zu 21 Grad. Aber da gehen im Laufe des Tages noch deutlich mehr. Die Temperaturen steigen auf bis zu 28 Grad an. Dazu gibt es aber auch einige Wolken und im Laufe des Nachmittags gibt es auch Schauer und Gewitter, die sich dann so ein bisschen verbreiten. Morgen der Dienstag dann erst richtig freundlich. Da gibt es ganz viel Sonnenschein und am Mittag auch wieder bis zu 29 Grad im Laufe des Nachmittags wie heute. Und am Abend gibt es dann aus Südwesten her wieder lokale Schauer und Gewitter. Am Mittwoch, da ist es dann ein bisschen ja, unbeständiger. Mehr Regen ist mit dabei. Es wird auch ein Tick kühler bei 20 bis 25 Grad. Aber am Abend, da wird es schon wieder ein bisschen besser.
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3: Mit der B308 Lindau Richtung Sonthofen immer noch zwischen Lindenberg und dem Abzweig nach Böserscheide. Hier hat es einen Unfall gegeben. Der Durchgangsverkehr oder die Straße für den Durchgangsverkehr, besser gesagt, ist da aktuell gesperrt.
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3: Teure Fotos werden einmal gemacht in der 30er-Zone auf dem Langweg bei Markt Oberdorf. Das war's aber auch schon wieder. Solltet ihr noch was anderes gesehen haben an diesem Montagmorgen, dann gerne reinmelden. Kostenlos natürlich unter der 0800 5 70 80 90. Ansonsten überall da, wo es geht, natürlich euch eine gute und vor allem sichere Fahrt.
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3: Einen wunderschönen Montagmorgen wünsche ich euch. Und wie schaut's aus? Seid ihr am Wochenende, ich rede jetzt vor allem vom Samstag, unterwegs gewesen, vielleicht in Richtung Österreich oder so? Oder habt ihr die ganzen Warnungen ernst genommen? Weil es war ja mal wieder soweit, nachdem es vor ein paar Wochen am Brenner zu einer Demo kam, haben mehrere am Fernpass auf der B179 zwischen 10 und 12 Uhr den Verkehr lahmgelegt. Wie das Ganze für uns hier im Allgäu ausgelaufen ist, also ob es zu Verkehrsbehinderungen kam oder ob das Ganze relativ ruhig durch die Sache gegangen ist, so sagen wir es mal so, das klären wir gleich hier im Allgäu-Wecker. Davor gibt es auch erstmal Alcazar, richtig coole Nummer. This is the world we live in. Na dann, wenn es so ausschaut. Schönen guten Morgen.

0: Der Montagmorgen hier auf Allgäu Hit kommt gut rein in die neue Woche. Und ja, eine Protestaktion mit Auswirkungen auf den Verkehr hat es ja am Wochenende gegeben. Und da hat es auch viele Reisende so ein bisschen hin und her gerissen. Soll ich jetzt vielleicht einen Ausflug machen? Ja oder nein? Nachdem es vor ein paar Wochen schon am Brenner zu einer langen Demo gekommen ist, war es diesmal der Fernpass, genauer gesagt die B179. Wie die Lage vor Ort war und wie die Lage bei uns im Allgäu vor allem war, das hat mein Kollege Leon Dauter für uns ein bisschen so sich rausgesucht. Servus Leon, schönen guten Morgen.
1: Hi, morgen.
0: Zunächst mal der Blick auf die Verkehrslage. Im Vorfeld wurde mit erheblichen Behinderungen gerechnet. Wie ist die Situation denn tatsächlich verlaufen?
1: Ja, also die befürchteten langen Staus sind tatsächlich ausgeblieben. Die Fernpassstraße war zwar für rund 2 Stunden vollständig gesperrt.
0: Okay.
1: Größere Verkehrsprobleme hat die Polizei aber tatsächlich nicht festgestellt. Offenbar haben viele Urlauber dann ihre Fahrt einfach angepasst oder eben eine andere Route gewählt. Und weil nämlich auch in den umliegenden Orten blieb es sozusagen ja ungewöhnlich ruhig.
0: Okay, warum haben die Menschen denn überhaupt protestiert? Vielleicht kannst du das nochmal ein bisschen zusammenfassen.
1: Ja, also die Bürgerinitiative richtet sich gegen die Ausbaupläne der Tiroler Landesregierung eben für den Fernpass. Geplant sind da unter anderem ein neuer Fernpasstunnel und eine zweite Röhre des Lermoser Tunnels.
0: Mhm.
1: Die Anwohner befürchten da eben, dass dadurch langfristig noch mehr Verkehr dann durch die Region geführt wird, obwohl die Projekte eigentlich ja für den besseren Verkehrsfluss sorgen sollten.
0: Was kritisieren die Anwohner denn dann konkret, wenn es eigentlich für einen besseren Verkehrsfluss sorgen soll?
1: Ja, viele sagen, dass sie schon heute massiv unter dem Ausweich- und Transitverkehr leiden. Gerade an Ferienwochenenden, also da, wo es sozusagen die Hochburg ist, seien alltägliche Wege kaum noch möglich. Außerdem berichten Anwohner, dass Staus auch Rettungseinsätze eben erschweren. Deshalb fordern sie unter anderem, den Verkehr bereits weiter nördlich zu regulieren, damit sich eben die Rückstaus nicht noch durch die betroffenen Orte ziehen.
0: Kann man, denke ich, verstehen. Also wenn ich mir jetzt vorstelle, dort irgendwo zu wohnen, kennt man ja die ganzen Straßen. Also ist sie hier nicht so angenehm, wenn dann die ganzen Autos und LKWs da durchfahren. Bleibt es denn bei dieser einen Protestaktion oder kommt da noch mehr?
1: Nein, die Bürgerinitiative hat bereits eine weitere Demonstration angekündigt.
0: Ui.
1: Zum Ferienstart in Bayern Anfang August.
0: Oh je.
1: Dann sollen nämlich auch Vertreter der Tiroler Landespolitik eingeladen werden, um sich den Forderungen der Anwohner zu stellen.
0: Oh, oh, oh. Und das auch noch zum Ferienbeginn. Das kann natürlich sehr krass werden. Leon, dir erstmal vielen Dank für die Einschätzung und für die Infos.
1: Sehr gerne.
0: Und dann gleich mal schönes Weiterschaffen.
1: Dankeschön, dir auch.

0: Classic am Montagmorgen von Ariana Grande. Richtig coole Nummer. Hate That I Made You Love Me. Und bei uns wird's mal wieder ein bisschen sportlich. Fangen wir gleich mal mit dem Eishockey an. Historischer Schritt für den ECDC Memmingen. Die Indians sind jetzt offiziell in der DEL2 angekommen. Die DEL2 hat nämlich am Sonntag die erfolgreiche Lizenzierung aller 14 Teams für die kommende Saison bekannt gegeben. Damit steht fest, der ECDC darf in der Spielzeit 2026-27 erstmals in der Vereinsgeschichte in der zweithöchsten deutschen Eishockeyliga antreten. Nochmals herzlichen Glückwunsch an dieser Stelle. Jetzt steigt natürlich die Vorfreude weiter. Am kommenden Freitag wird der offizielle Spielplan der neuen DEL2-Saison auch schon veröffentlicht. Und dann bleibt mal in Memmingen. Die Frauenmannschaft des ECDC Memmingen verstärkt sich mit einer vielseitigen Spielerin. Simone Bendronick ist der zweite EU-Neuzugang der Indians Frauen. Die 22-jährige Angreiferin wurde in den USA geboren, besitzt neben der amerikanischen auch die slowakische Staatsbürgerschaft und bringt bereits internationale Erfahrung mit. 4 Jahre spielte sie in der NCAA Division 3 für Sunny Oswego und sammelte dort in den 93 Spielen insgesamt 21 Tore und 41 Assists. Zuletzt war Bendronick in der slowakischen Liga für HK Bratislava und Propstake Liski aktiv. Auch in der slowakischen Nationalmannschaft ist sie seit 2020 dabei und absolvierte bislang 33 Länderspiele. Auch in Memmingen freut sich Simone Bednarek auf ihre neue Aufgabe. Sie möchte mit den Indians eine erfolgreiche Saison spielen und kann es kaum erwarten, mit dem Team loszulegen. Na dann. Dann schauen wir auch noch zum Fußball. Der TSV Kottern bleibt in der Vorbereitung weiter in der Erfolgsspur. Auch das 4. Testspiel konnte die Bayern-Liga-Mannschaft gewinnen und erneut blieb die Defensive ohne Gegentor. Gegen den Landesligisten FC Kempten setzte sich Kottern mit 2:0 durch. Die Partie wurde wegen der hohen Temperaturen bereits um 9.30 Uhr angepfiffen. Trotz der schwierigen Bedingungen zeigte die Mannschaft von Trainer Andreas Meyer eine konzentrierte Leistung. Viel Zeit zum Verschnaufen bleibt aber nicht. Bereits am Mittwoch wartet im Kleinwaisertal mit dem FC Augsburg 2 ein Regionalligist, bevor am kommenden Samstag im Toto-Pokal gegen den VfB Durach das erste Pflichtspiel der Saison ansteht. Dann noch zur Formel 1. Mercedes-Pilot George Russell hat den Österreich-Grand Prix gewonnen, vor Max Verstappen im Red Bull und Russells Teamkollege Kimi Antonelli, dem WM-Spitzenreiter. Der einzige Deutsche, Nico Hülkenberg, fuhr mit dem Audi auf Platz 12 knapp an den Punkten vorbei. Inga Stracke berichtet aus Spielberg.
1: George Russell sprang strahlend seiner Crew in die Arme. Mercedes jubelte und die Orange Army feiert ihren Max Verstappen mit Sprechchören. Tausende rannten auf die Zielgerade, rissen sich die orangefarbenen Shirts vom Leib und schwenkten sie in der Luft. Das Rennen brachte Spannung vom Start weg. Die Hunderttausende am Ring erlebten packende Duelle und Überholmanöver. Bis zur letzten Runde kämpfte sich Antonelli an Verstappen heran. Die Top 3 fast im Fotofinish. Der Hitze-Grand Prix war ein Formel-1-Festival für die Fans.
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2: Ich bin Uli Reitinger. Deutschland hat ein glühend heißes Wochenende erlebt. Noch nie war es hierzulande so heiß. Es gab gleich mehrere Hitzerekorde binnen weniger Tage. Der Wochenstart bringt in den meisten Regionen zumindest etwas Abkühlung.
3: Der aktuelle vorläufige Temperaturrekord kommt aus dem Osten Brandenburgs. In Neißemünde im Landkreis Oder-Spree wurden gestern Nachmittag 41,7 Grad Celsius gemessen. Es war die dritte Bestmarke bundesweit innerhalb nur eines Wochenendes. Damit dürfte der Juni 2026 wettertechnisch in die Geschichte eingehen. Diana Kramer, Nachrichtenredaktion.
2: Der Tankrabatt ist nach Einschätzung des Münchner IFO-Instituts nur teilweise bei den Verbrauchern angekommen. Für Diesel errechneten die Experten eine Weitergabe von durchschnittlich 12 Cent pro Liter. Das wären deutlich weniger als die 16,7 Cent, um die die Steuer gesenkt wurde. Super E5 und Super E10 liegen mit einer errechneten Weitergabe von 17 und 16 Cent pro Liter dagegen sehr nah am Wert der Steuersenkung. Der Aufzug bleibt statistisch gesehen bei einer von 300.000 Fahrten stecken. Das geht aus einer Auswertung von 1,25 Milliarden Fahrten mit rund 20.000 Anlagen in Deutschland hervor, die das Aufzugunternehmen Hund Consult erstellt hat. In Häusern mit 2 bis 4 Geschossen liegt die Quote bei 0,48 Fällen je 100.000 Fahrten. Bei 10 bis 12 Geschossen sinkt sie deutlich. Denn bei niedrigen Fahrhöhen handelt es sich oft um Hydrauliksaufzüge, die anfälliger sind als Seilaufzüge. Zum Sport. Bei der Fußball-WM heißt es für die deutsche Nationalmannschaft heute zum ersten Mal alles oder nichts. Im 16. Finale in Boston muss das Team von Bundestrainer Nagelsmann gegen Paraguay gewinnen, damit der Traum vom 5. WM-Titel weiterlebt.
4: Wenn du gewinnst, ist alles perfekt. Wenn du verlierst, ist alles shit. Also müssen wir gewinnen. So einfach hat es der Bundestrainer auf den Punkt gebracht. Julian Nagelsmann deutet an, taktisch etwas ändern zu wollen. Ziemlich sicher ist schon mal, dass Nele Braun zurückkehren wird in die Startelf für David Raum. Hier in Boston haben sich die deutschen Fans standesgemäß eingestimmt auf das Spiel. Beim Baseball, über 1000 Deutsche waren im Stadion der Red Sox. Aus Boston, Thomas Bremser.
2: Der erste Achtelfinalist steht schon fest. Co-Gastgeber Kanada. Da setzte sich am Abend mit 1:0 gegen Südafrika durch und trifft jetzt auf den Sieger der Partie Niederlande-Marokko.
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5: Mit Leon Dauter. In Bad Wörishofen ist eine 78-jährige Frau bei einem Einparkmanöver ihres Ehemannes zwischen zwei Autos eingeklemmt worden und noch an der Unfallstelle verstorben. Die Polizei ermittelt unter Sachleitung der Staatsanwaltschaft zur genauen Unfallursache. Gegen den Fahrer wurde eine Blutentnahme angeordnet. Und das Gesundheitsamt Oberallgäu warnt nach mehreren gemeldeten Magen-Darm-Erkrankungen vor dem Baden in Naturgewässern, besonders am Niedersonthofener See. Betroffene litten unter Erbrechen und Durchfall, weshalb Badegäste zur Vorsicht und Hygienemaßnahmen wie gründlichem Duschen nach dem Baden aufgerufen werden.
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6: Einige Wolken hängen am Allgäuer Himmel, aber es ist auf jeden Fall schon richtig warm wieder im gesamten Allgäu. Bei aktuellen Kempten 19 Grad, in Lindau messen wir sogar schon 21 Grad. Im Laufe des Tages geht aber noch deutlich mehr. Wir erreichen bis zu 28 Grad. Es bleibt auch schwül warm tatsächlich. In Richtung Nachmittag können auch aus Westen her immer wieder Schauer und Gewitter mit dabei sein. Also nicht ohne Regenschirm rausgehen heute. Morgen der Dienstag, genauso wie heute, erst schön. In Richtung Mittag bekommen wir sogar wieder bis zu 29 Grad. Am Nachmittag gibt es dann wieder Schauer und Gewitter. Der Mittwoch, der ist dann nicht mehr ganz so schön. Da gibt es eine deutliche Abkühlung. Kriegen wir maximal noch 20 bis 25 Grad. Dazu auch regnerisches Wetter. Aber im Laufe des Abends wird es dann schon wieder ein bisschen schöner.
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6: Mit guten Nachrichten von der B308 Lindau Richtung Sonthofen zwischen Lindenberg und dem Abzweig nach Böserscheidegg. Hier ist die Unfallstelle geräumt, hier wieder Freifahrt voraus.
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6: Wo wird geblitzt aktuell bei uns im Allgäu? Wir haben schon einen 10 in der Waldener Straße bei Sonthofen. Das hat uns der Michi gemeldet. Danke dafür. In Marktoberdorf beim Langweg wird auch in der 30er Zone geblitzt. Und das war's auch schon wieder. Solltet ihr noch was anderes gesehen haben, Staus, Blitzer oder sonstiges, dann gerne wieder Michi einfach kostenlos reinmelden. Geht easy unter der 0800 570 80 90. Ansonsten überall da, wo es geht, euch natürlich eine gute und vor allem sichere Fahrt.
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6: Einen wunderschönen Montagmorgen euch. Wie schaut's denn bei euch so aus? Seid ihr eher die Sportlicheren oder eher diejenigen, die sagen, naja, muss jetzt nicht sein? Vor allem jetzt bei diesen doch wärmeren Temperaturen. Ist es vielleicht gar nicht so einfach, sich aufzuraffen, den inneren Schweinehund zu überzeugen und sich dann irgendwie ranzumachen an den Sport. Warum es trotzdem wichtig ist und warum es dazu jetzt auch vergangene Woche eine Gesundheitswoche gab und wie die ausgegangen ist, also wie sie gelaufen ist, das klären wir gleich hier im Allgäu-Wecker. Einen wunderschönen Montagmorgen euch.

0: Der perfekte Sound, um vielleicht mit ein paar Steppeinheiten oder ein bisschen Bauchmuskeln reinzustarten in diesen Montag mit Lady Gaga und Pokerface um 7:09. Ja, warum sage ich das mit dem Sport? Ja, weil die 4. Gesundheitswoche im Allgäu und am Bodensee ist am Sonntag auch schon wieder zu Ende gegangen. Eine Woche lang standen zahlreiche Angebote rund um Bewegung, mentale Gesundheit und Prävention im Mittelpunkt. Von Yoga und Qigong-Kursen über Vorträge bis hin zu Mitmachaktionen in der gesamten Region. Ziel der Aktionswoche war es, Menschen für Gesundheit im Alltag zu sensibilisieren und gleichzeitig auch niedrigschwellige Angebote sichtbar zu machen. Organisiert wurde die Gesundheitswoche über die Gesundheitsregion der Region, die gemeinsam mit vielen Veranstalterinnen und Veranstaltern ein vielfältiges Programm auf die Beine gestellt haben. Geschäftsleiter von der Gesundheitsregion Plus Kempten-Oberallgäu hat uns verraten, wie die Woche gelaufen ist, der Markus Weber.
1: Ich darf heute wieder ein positives Fazit von der Gesundheitswoche ziehen. Wir haben rund 300 Veranstaltungen gehabt in einer unglaublichen Vielfalt. Das zeichnet die Gesundheitswoche aus. Es gab Kinder, Jugendliche, Angebote auch für Erwachsene und Senioren in den Bereichen Bewegung, Ernährung und mentaler Gesundheit. Es waren einige Highlights dabei. Der Sporttag in Memmingen, dann ein tolles Online-Angebot für Eltern mit Kindern zum Bereich Ernährung über alle Landkreise hinweg. Fürs Oberallgäu und die Stadt Kempten, meine Gesundheitsregion, darf ich den Gesundheitstag Durach erwähnen. Also toll, was die Gemeinde da auf die Beine gestellt hat. Da war alles dabei, auch für Kinder, für Jugendliche, für Senioren und Erwachsene.
0: Jetzt soll es aber natürlich nicht so sein, dass es eine Woche lang Angebote gab und danach irgendwie wieder alles einschläft.
1: Wir haben eine extreme Woche gehabt mit Höchsttemperaturen, soweit mir jetzt als vorläufiges Fazit zu Ohren kommen ist keins der Angebote ausgefallen. Also wenn ich jetzt ein Yoga am Park im Fischen denke, dann ist es so, dann hat man halt einen schattigen Platz gesucht. Also mir ist schon nichts zu Ohren gekommen, dass ein Angebot ausgefallen ist. Also es hat wohl alles stattgefunden.
0: Ja, weil die Gesundheitswoche ist in diesem Jahr natürlich ausgerechnet in die bislang heißeste Woche des Sommers gefallen. Ja, aber die hohen Temperaturen haben dann anscheinend das Ganze wenigstens nicht irgendwie zu Problemen geführt. Und es soll natürlich jetzt nicht nur bei dieser Woche Angebot bleiben und danach alles einschlafen.
1: Ich habe ein weiteres Projekt, das nennt sich Sport vor Ort, das Landessportprogramm mit der Gesundheitswoche verknüpft. Und da haben wir ganz tolle Angebote jetzt im Oberallgäu von der Radgruppe in Frauenzell über eine Wandergruppe in Wickenspach. In Kempten haben wir das sogenannte Kanga-Training, also Mutter mit Kleinkind-Training. Und auch in Fischen, das Yoga im Park, im Fiskiner Kurpark. Es beginnt dann auch noch im Juli ein Gymnastikprogramm im Kurpark in Oi. Und ab Ende September dann Mittagsgymnastik in der Wiese vorm Landratsamt.
0: Wann und wo genau was stattfindet, könnt ihr natürlich jederzeit auf der Homepage der Gesundheitswoche nachlesen. Und alle Angebote sind auch kostenlos. Generell ist es wichtig, sich regelmäßig zu bewegen, sei es durch Sport oder einfach durch kleine Aktivitäten im Alltag.
1: Wir wollen natürlich keine Eintagsfliegen sozusagen kreieren, sondern Ziel der Gesundheitswoche ist ja, dass man mal einfach was Neues ausprobiert und dann sagt, boah, das hat mir gefallen, den Trainer finde ich cool, der ist mir sympathisch. Und da wäre es natürlich schön, wenn die Bürgerinnen und Bürger an dem ein oder anderen Angebot hängen bleiben, dass wir sie in die Aktivität bringen. Also vor der Gesundheitswoche ist nach der Gesundheitswoche, über das Jahr gibt es ja im Allgäu unglaublich vielfältige Gesundheitsangebote, wo wir natürlich, das ist unser Bestreben, dass die Leute das nutzen.
0: Damit ist die 4. Gesundheitswoche im Allgäu und am Bodensee auch schon wieder vorbei. Eine Woche lang standen Bewegung, mentale Gesundheit und Prävention im Mittelpunkt. Und die Planungen für nächstes Jahr, die laufen auch schon wieder auf Hochtouren.

0: Na, da hat Jimmy Cliff auf jeden Fall recht. Es sind auf jeden Fall sonnige Tage, auch bei uns im Allgäu. Es liegt ein extrem heißes Wochenende mit vielen neuen Temperaturrekorden hinter uns. Die Hitze soll jetzt aber erstmal zu Ende gehen. Das Wetter wird gemäßigter. Für viele ist sicherlich eine Erlösung bzw. eine willkommene Pause. Aber wie geht's denn jetzt dann konkret weiter? Kommt die Hitze zurück? Wir fragen nach bei meinem Kollegen Kai Zorn aus unserer Wetterredaktion. Guten Morgen, Kai.
1: Schönen guten Morgen.
0: Wie starten wir denn jetzt in die neue Woche?
1: Mit schwüler Wärme und ziemlich vielen Schauern und Gewittern, die im Laufe des Tages entstehen werden.
0: Okay.
1: Davor zeigt sich noch eine Weile die Sonne und die Temperaturen erreichen je nach Sonnenscheindauer nochmal 24 bis 32 Grad.
0: Und wie schaut's dann aus? Bleibt so wechselhaft?
1: Am Dienstag und Mittwoch ja. Der Dienstag bringt auch viele Schauer und Gewitter, der Mittwoch im Süden längere Zeit Regen. Sonst klingen die Schauer und Gewitter ab und die Sonne zeigt sich ein bisschen häufiger. Die Temperaturen gehen bis Mittwoch auf Werte von um die 25 Grad mit Sonne und um die 20 Grad mit Regen zurück. Am Donnerstag scheint dann mit einem Zwischenhoch häufiger die Sonne. Es ist allerdings recht windig und windig wird wohl auch der Freitag werden mit ein paar Schauern und Gewittern. Das Ganze bei Temperaturen grob so von um und über 25 Grad.
0: Okay, und kannst du vielleicht schon was zum Wochenende sagen? Ich meine, es ist jetzt erst Anfang der Woche, aber für all diejenigen, die schon ein bisschen planen wollen.
1: Mit großer Wahrscheinlichkeit wird der Samstag sonniger und wärmer ausfallen, mit über 25, teils an die 30 Grad. Und am Sonntag folgt aller Voraussicht nach ein neues Tief mit Wind, Schauern und Gewittern und einer entsprechenden Abkühlung.
0: Also mir war das dauerhafte Schwitzen und Sonnenschein pur ja irgendwie lieber. Aber naja, machen kann man nichts. Ich meine, die Natur braucht auch mal wieder ein bisschen Regen. Hauptsache ist es jetzt nicht schon vorbei wieder mit dem Sommer hier, weil... wir wissen es ja. Im Allgäu kann das auch mal sein. Danke dir, Kai, fürs Update.
1: Nicht zu danken. Schöne Woche. Die

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2: 78-jährige Frau stirbt bei tragischem Unfall in Bad Wörishofen. Gesundheitsamt warnt vor Baden in Naturgewässern im Oberallgäu. Das Wetter? Bereits am Morgen angenehm warm und trocken. Die Temperaturen liegen bei 19 bis 21 Grad. Ich bin Leon Dauter. In Bad Wörishofen ist es am Wochenende zu einem tragischen Verkehrsunfall gekommen. Eine 78-jährige Frau wurde dabei während eines Einparkvorgangs von dem Auto ihres Ehemannes zwischen zwei Fahrzeugen eingeklemmt. Die Frau erlitt dabei schwerste Verletzungen und verstarb trotz eingeleiteter Reanimationsmaßnahmen noch an der Unfallstelle. Die Polizei ermittelt nun unter Sachleitung der Staatsanwaltschaft zur genauen Unfallursache. Gegen den 83-jährigen Fahrer wurde eine Blutentnahme angeordnet. Das Gesundheitsamt Oberallgäu warnt derzeit vor gesundheitlichen Risiken beim Baden in Naturgewässern. Hintergrund sind mehrere gemeldete Erkrankungen nach dem Baden, besonders am Niedersonthofener See. Die Betroffenen klagten über Erbrechen und Durchfall, Krankenhausaufenthalte gab es bislang noch nicht. Badegäste sollten möglichst kein Wasser schlucken, auf auffällige Verunreinigungen achten und nach dem Baden gründlich duschen. Vor allem Kleinkinder, ältere Menschen und Personen mit Vorerkrankungen sollten besonders vorsichtig sein. Das Bodensee-Gymnasium in Lindau hat seinen Abiturjahrgang feierlich verabschiedet. Alle 46 Schülerinnen und Schüler haben die Prüfungen bestanden, fast 40% erreichten dabei eine 1 vor dem Komma, 3 sogar die Traumnote 1,0. In den Festreden wurde der Jahrgang als besonders leistungsstark und engagiert gewürdigt. Gleichzeitig gab es Glückwünsche von Stadt und Landkreis. Schulleitung und Gäste betonten zudem die Bedeutung von Zusammenhalt, Eigenverantwortung und gesellschaftlichem Engagement für den weiteren Lebensweg. Der ECDC Memmingen ist offiziell in der DEL 2 angekommen. Die Ligagesellschaft hat die Lizenzierung aller 14 Teams für die Saison 2026-27 erfolgreich abgeschlossen. Damit spielen die Indians erstmals in ihrer Vereinsgeschichte in der zweithöchsten deutschen Eishockeyliga. Neben Memmingen steigen auch die Dresdner Eislöwen neu in die Liga ein, während Krefeld und Kaufbeuren die Spielklasse verlassen. Der offizielle Spielplan soll am kommenden Freitag veröffentlicht werden.
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3: Es ist schon schwül warm im gesamten Allgäu, bei so aktuell um die 21 Grad. Im Laufe des Tages wird es noch wärmer, bis zu 28 Grad. Am Nachmittag steigt dann aber ein Schauer- und Gewitterrisiko. Gleiches Spiel morgen am Dienstag. Erst ist es schön, die Sonne zeigt sich. Bis zum Mittag hin bekommen wir bis zu 29 Grad, also da wird es nochmal richtig schön warm, aber am Nachmittag und abends, da gibt es dann aus Südwesten her wieder lokale Schauer und Gewitter. Der Mittwoch dann ein bisschen ungemütlicher, erstmal eine deutliche Abkühlung bei bis zu 20 und 25 Grad. Den ganzen Tag über gibt es Regen, erst am Abend hin, da baut sich das Wetter dann allmählich wieder auf.
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3: Um 7:35, Servus auf die Allgäuer Straßen. Und da haben wir die B32 Sigmaringen Richtung Ravensburg zwischen Frohnreute, Blitzenreute und Weingarten. Beimfurt bei der B30 dichter Verkehr. Hier ein Plus von 6 Minuten einrechnen.
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3: Es wird einmal geblitzt in Markt Oberdorf am Langweg 30er Zone und auch in der Waltener Straße bei Sonthofen ebenfalls in der 30er Zone. Und in Ravensburg haben wir noch einen in der Fiederzhofener Steige. Noch was anderes gesehen, Staus, Blitzer oder sonstiges, 0800 570 80 90, kostenlos natürlich.
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3: Ach ja, was war das denn für ein schönes Wochenende? Wart ihr auch unterwegs am Freibad oder am See? Ach, es ist doch schön, wenn man dann einfach so sich in die Fluten stürzen kann und dann wird einem die ganze Wärme so rausgezogen. Das haben viele auch bei unserem Familientag machen können. Ja, am Samstag war es da soweit. Riesenevent im Vitalpark Bleichach-Burgberg. Und wie das Ganze abgelaufen ist und wie auch das Fazit ist von euch persönlich, die mit dabei waren. Darüber sprechen wir gleich hier im Allgäu-Wecker. Davor starten wir jetzt rein mit einer richtig coolen Nummer an diesem Montagmorgen. Mit Joe Cocker. Besseres Lied kann man sich gar nicht wünschen um diese Uhrzeit und diesen Temperaturen. Aus dem Jahre 1994. Summer in the City. Na, der ist auf jeden Fall da, der Sommer bei uns in der Stadt.

0: So hat sich das Ganze angehört am Samstag. Der Allgäu-Hit-Familientag im Vitalpark Bleichach-Burgberg hat wieder jede Menge Menschen begeistert. Beim Turmspringen, Wasserball und Subboard-Contest war ordentlich Action geboten. Dazu bestes Sommerwetter mit 34 Grad und viele strahlende Gesichter. Über 80 mutige Springerinnen und Springer wagten den Sprung vom 1er, 3er oder sogar den 5-Meter-Brett. Also bei mir ist nach dem 1er schon Schluss, muss ich ganz ehrlich gestehen. Am Ende stand fest, die dritte Auflage war ein voller Erfolg. Und wir haben auch mal bei euch nachgefragt, wie ihr den Tag so fandet.
1: Das Turmspringen hier ist extrem geil. Man hat hier sehr viel Spaß, sehr viel Gruppengemeinschaft und man kann hier einfach Spaß haben und einfach mal so Tricks runterhauen. Egal, ob man es kann oder nicht.
2: Mir gefällt es hier sehr cool mit den verschiedenen Anstalten, mit dem Turmspringen, mit dem Wasserball und später auch mit dem Subboard.
3: Freibad ist einfach mega geil. Durchstimmung, Stimmung und Turmspringen war mega geil, Wetter passt. Jedes Subboarding und so, Wettkampf ist einfach mega geil. Hat einfach mega Spaß gemacht.
4: Also Freunde, wir sind weit angereist. Es ist eine super geile Stimmung hier. Die Sonne scheint, es ist heiß, das Wasser ist kühl, das Bier ist schön, das Stand-Up-Paddling ist genial. Es ist einfach traumhaft hier. Habt Spaß!
5: Natürlich wieder hier, ein bisschen Sprungturm, ein bisschen Paddelrennen, gefällt mir alles. Wird nächstes Mal wiederkommen.
0: Na, also, das hat wirklich nach jeder Menge Spaß geklungen. Da hat wirklich jeder seinen Part mit zu beigetragen. Sommersonne und jede Menge Action. Der Allgäu-Hit-Familientag im Vitalpark Bleichach-Burgberg hat am Samstag wieder für beste Stimmung gesorgt. Beim Turmspringen, Wasserball und Subboard-Contest war für Groß und Klein einiges geboten. Beim großen Turmsprungfinale setzte sich Patrick mit der vollen Punktzahl gegen Lenny durch, der nur ganz knapp mit 19 Punkten dahinter lag. Auch beim Subboard-Contest und Wasserball wurde um tolle Preise und ein gratis Eis gekämpft. Ein rundum gelungener Familientag also. Und ich würde mal sagen, es war sicher nicht der letzte. Euch auf jeden Fall bei diesen heißen Tagen viel Spaß beim Abkühlen.

0: Einen entspannten Montagmorgen mit Benson Boone auf Algo Hit und Beautiful Things. Und ja, wenn wir mal ein bisschen zur WM schauen, ich meine, da sind ja eigentlich die deutschen Fußballfans aktuell richtig zufrieden und können glücklich sein mit der deutschen Elf. Anders sah es da aus, wenn wir an die WM 1998 in Frankreich denken. Da wollen wohl viele Fußballfans nicht mehr dran denken. Wir sind damals nämlich im Viertelfinale gegen Kroatien rausgeflogen. Entsprechend war damals die Stimmung bei der Live-Übertragung nach dem Schlusspfiff.
1: Der Abschied von einer großen Fußballergeneration im deutschen Fußball. Er gehört dazu, Lothar Matthäus, ein Kohler, ein Klinsmann, alle nehmen sie Abschied.
0: Ja, das denkt sich vielleicht der ein oder andere, was um alles in der Welt hat es jetzt mit der aktuellen Fußball-WM zu tun? Eigentlich nicht viel, aber am Ende hat Gastgeber Frankreich über den WM-Titel gejubelt. Und ein Mann hat bei dieser WM nämlich durchgehend gute Stimmung verbreitet, egal wie es jetzt damals für Deutschland ausgegangen ist. Der nämlich mit La Copa de la Vida, The Cup of Life, den offiziellen WM-Song beigesteuert. Und damit ist er genau heute vor 28 Jahren auch an der Spitze der deutschen Charts gelandet. Die Rede ist natürlich von Ricky Martin. Jetzt hier im Allgäu-Wecker. Schönen guten Morgen.

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2: Ich bin Uli Reitinger. Nach Angaben des Deutschen Wetterdienstes ist der Juni 2026 einer der wärmsten seit Messbeginn gewesen. Er dürfte unter den Top 3 landen, heißt es. Die genaue Auswertung veröffentlicht der Wetterdienst am Mittag. Vorab verrät der DWD, der Juni war vergleichsweise niederschlagsarm und hatte viele Sonnenstunden. Die Hitzewelle hatte Deutschland am Wochenende Extremtemperaturen in Serie beschert. Im brandenburgischen Neiße-Münde wurde mit 41,7 Grad die bislang höchste Temperatur in Deutschland registriert. Kleidungsstücke des Online-Händlers Shein enthalten nach Untersuchungen der Deutschen Umwelthilfe zum Teil zu viele Schadstoffe. Mehrere Produkte überschritten demnach EU-Grenzwerte. Shein hat eine Prüfung angekündigt.
3: Laut Umwelthilfe verstießen von 18 untersuchten Kleidungsstücken 7 gegen EU-Vorgaben. Das Bremer Umweltinstitut fand unter anderem hohe Konzentrationen sogenannter Ewigkeitschemikalien, die sich im Körper anreichern können, sowie bedenkliche Weichmacher. In einer Kinderjacke wurde ein Grenzwert um mehr als das 1000-fache überschritten. Bei Damenstiefeln lag ein Weichmacher um das fast 200-fache über dem zulässigen Wert. Thomas Bleskin, Nachrichtenredaktion.
2: Wie viel Geld bekommen Beamte, wenn sie im Ruhestand sind? Der Ökonom Peter Bofinger fordert Änderungen bei der Berechnung der Pensionen. Denn es gäbe die Tendenz von Beförderungen von Beamten kurz vor Ende ihrer Laufbahn, damit sie eine höhere Pension bekommen, sagte Bofinger der Neuen Osnabrücker Zeitung.
4: Die Höhe der Rente hängt davon ab, wie hoch das Einkommen im gesamten Berufsleben war. Bei Beamten richtet sich die Pension dagegen nur nach der Höhe der Bezüge in den letzten beiden Dienstjahren. Entsprechend stärker wirkt sich also eine späte Beförderung aus. Um diesen Effekt zu verkleinern, spricht sich Bofinger dafür aus, die Berechnungsgrundlage auf die bis zu 10 letzten Berufsjahre zu erweitern. Pensionen sind ein riesiger Kostenfaktor für Staat und Steuerzahler. 2024 waren es zum Beispiel unterm Strich fast 57 Milliarden Euro, Tendenz steigend. Aus Berlin, Jan-Henner Reitze.
2: Und noch zum Sport. Die deutsche Fußballnationalmannschaft kann sich im 16. Finale der WM gegen Paraguay heute keinen weiteren Patzer erlauben. Um 22.30 Uhr geht es für das Team von Bundestrainer Nagelsmann im Boston Stadium um den Einzug in die Runde der letzten 16. Am Abend hat Kanada vorgemacht, wie es geht. Der Co-Gastgeber setzte sich im 16. Finale mit 1:0 gegen Südafrika durch und trifft jetzt auf den Sieger des Spiels Niederlande, Marokko.
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5: Mit Leon Dauter. In Bad Wörishofen ist eine 78-jährige Frau bei einem Einparkmanöver ihres Ehemannes zwischen zwei Autos eingeklemmt worden und noch an der Unfallstelle verstorben. Die Polizei ermittelt unter Sachleitung der Staatsanwaltschaft zur genauen Unfallursache. Gegen den Fahrer wurde eine Blutentnahme angeordnet. Und das Gesundheitsamt Oberallgäu warnt nach mehreren gemeldeten Magen-Darm-Erkrankungen vor dem Baden in Naturgewässern, besonders am Niedersonthofener See. Betroffene litten unter Erbrechen und Durchfall, weshalb Badegäste zu Vorsicht und Hygienemaßnahmen wie gründlichem Duschen nach dem Baden aufgerufen werden.
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6: Schwülwarm ist es an diesem Montag. Mit einigen Wolken, aktuell auch schon bis zu 21 oder sogar an Lindau 23 Grad. Und es geht noch deutlich mehr. Im Laufe des Tages steigt das Thermometer auf die 28 Grad hoch. Ansonsten, im Laufe des Nachmittags gibt es Schauer und Gewitter. Das kühlt auch ein bisschen ab in der ganzen Zeit. Aber nachts beruhigt sich dann wieder. Morgen der Dienstag, der ist dann auch erst wieder relativ schön. Die Sonne zeigt sich in Richtung Mittag. Bekommen wir warme 29 Grad im gesamten Allgäu. Aber im Laufe des Nachmittags und am Abend gibt es dann wie auch heute schon aus Südwesten her wieder lokale Schauer und Gewitter. Am Mittwoch müssen wir mit einer kleinen Sommerpause rechnen. Da gibt es eigentlich nur Grau in Grau zu sehen mit viel Regen und auch einer Abkühlung bei 20 bis 25 Grad. Erst in Richtung Abend, da baut sich das Wetter dann allmählich wieder auf.
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6: Da einmal aufgepasst, um 8:04 auf der A96 Lindau Richtung München in Höhe Memmingen-Ost. Hier Gefahr durch eine ungesicherte Unfallstelle. Also hier Obacht geben, dass es nicht noch zu Folgeunfällen kommt. Dann haben wir die B19 Kempten Richtung Oberstdorf zwischen Kempten, St. Mangenbrücke und Baltenhofen. Dichter Verkehr plus 4 Minuten. Die B33 Ravensburg Richtung Konstanz zwischen Ravensburg Süd bei der B30 und Ravensburg Weststadt. Auch hier dichter Verkehr plus 5 Minuten rechnen. Dann die B32 Sigmaringen Richtung Ravensburg zwischen Frohnreuthe-Blitzenreuthe und Frohnreuthe-Steig. Dichter Verkehr plus 4 Minuten hier auch. Und da haben wir noch die B30 Biberach Richtung Friedrichshafen zwischen Weingarten bei der B32 und Ravensburg Nord. Dichter Verkehr plus 6 Minuten hier.
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6: Teure Fotos werden gemacht in der Waldener Straße bei Sonthofen, dann im Langweg bei Markt Oberdorf. Und einen haben wir auch noch stehen in der 30er-Zone in der Fiederzhofer Steige bei Ravensburg. Noch was anderes gesehen? Staus, Blitz oder sonstiges? Dann jederzeit gerne kostenlos melden. 0800 5 70 80 90. Kommt's gut durch.
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6: Das war's.
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6: Na also, so langsam sollten wirklich alle auf sein. Und für all diejenigen, die vielleicht ein bisschen später erst dran müssen und noch im Bett sich ein bisschen rumdrehen können. Ihr Glücklichen. Wir sind auf jeden Fall bei euch. Hier ist der Allgäu-Wecker. Und wir sprechen gleich über was richtig Interessantes. Heute Abend muss ja die deutsche Nationalelf wieder ran. In der WM geht's weiter gegen Paraguay. Aber ich weiß nicht, ob ihr es euch auch schon mal gefragt habt, dieser Fußball, der da in Einsatz kommt. Ja, das ist ja kein ganz normaler Fußball. Das ist mittlerweile ein richtiger Hightech-Fußball. Der kann Informationen an den Schiri geben, helfen, Entscheidungen zu treffen etc. pp. Wie das Ganze funktioniert und warum genau dieser Fußball in dieser WM noch spezieller ist, dazu gleich mehr hier im Allgäu-Wecker.

0: Ein bisschen italienisches Feeling geht immer. Auch im Allgäu-Wecker um 9 Minuten nach 8 an diesem Montag, 29. Juni 2026. Kommt's gut rein in die neue Woche. Und ja, wir schauen mal wieder zur WM. Von außen sieht er nämlich aus wie ein ganz normaler Fußball. Ja, tatsächlich steckt aber im offiziellen WM-Ball, der Trion da heißt, jede Menge Hightech. Der Ball kann messen, funken und sogar den Videoschiedsrichter unterstützen. Das ist echt der Wahnsinn. Und wie er das macht, beziehungsweise was genau in dem Ball steckt, das weiß meine Kollegin Pia Wegner aus unserer Sportredaktion. Servus Pia.
1: Hallo.
0: WM-Bälle mit Hightech sind ja jetzt nichts Neues, also grundsätzlich mal. Aber was macht denn diesen WM-Ball genau jetzt so besonders?
1: Ja, im Inneren steckt ein kleiner Sensor, der jede Bewegung des Balls misst. Okay. Und das passiert 500 Mal pro Sekunde. Oh. Vereinfacht gesagt merkt der Ball, wann er geschossen, berührt oder abgefälscht wird. Hm. Die Daten, die werden dann in Echtzeit an den Videoschiedsrichter geschickt. Okay. Deshalb müssen die WM-Bälle auch vor jedem Spiel aufgeladen werden, fast so wie ein Smartphone.
0: Echt krass. Aber was bringt das denn Schiedsrichtern jetzt konkret?
1: Der Ball unterstützt vor allem bei knappen Abseitsentscheidungen. Der Sensor kann nämlich extrem genau bestimmen, wann ein Pass gespielt wurde. Und zusammen mit den Kameras im Stadion lässt sich dadurch dann besser berechnen, ob ein Spieler jetzt im Abseits stand oder eben nicht. Hm. Neu bei dieser WM ist, dass bei klaren Abseitsstellungen der Schiedsrichter vom Sensor im Ball direkt einen Hinweis auf sein Headset bekommt. Das spart Zeit, weil die Situation ja dann gar nicht mehr erst überprüft werden muss.
0: Das ist echt der Wahnsinn. Irgendwann fängt dann der Ball gleich mit dem Schiedsrichter an zu reden, wenn es so weitergeht mit der Entwicklung. Naja, aber was ist denn mit Handspielen? Die sorgen ja auch sehr regelmäßig für Diskussionen. Registriert der Ball die auch?
1: Ja, auch bei Handspielentscheidungen unterstützt Trion da. Der Sensor, der reagiert selbst bei der kleinsten Berührung des Balls. Also wenn der Ball jetzt zum Beispiel nur leicht die Fingerspitzen streift, dann hinterlässt das einen messbaren Ausschlag in den Daten. Dadurch kann der Videoschiedsrichter besser erkennen, ob überhaupt ein Kontakt stattgefunden hat. Und wenn ja, dann entscheidet aber trotzdem weiterhin der Schiedsrichter, welche Konsequenz diese Berührung hat. Die Technik liefert also die Daten, bewerten müssen sie aber immer noch die Menschen.
0: Ja. Bis jetzt. Mal sehen, wie sich das weiterentwickelt, auch mit KI etc. pp. Die Aufregerentscheidungen werden damit aber sicher nicht ausbleiben, aber vielleicht ja ein bisschen weniger. Genügend Gesprächsstoff liefert die WM ja so oder so. Danke dir, Pia, auf jeden Fall fürs Update und ich bin schon mal gespannt dann in 2 Jahren, wenn es dann mit der EM weitergeht, was da dann diese neuen Bälle dann noch mehr für Hightech mit drin haben.
1: Na klar, gerne. Tschüss.
0: Ciao. Und bei uns geht's weiter mit Emilian Torrini.

0: guten Morgen mit dem Allgäu-Wecker an diesem Montag. Und wer vielleicht noch ein bisschen ratlos ist, was er heute Abend machen sollte, da hätte ich was für euch. Eine Flasche Prosecco, eine Picknickdecke und ab in die romantische Sommernacht. Ja, denn heute Nacht um ganz genau 1.57 Uhr ist Vollmond und der hat wirklich einen richtig, richtig süßen Namen.
1: Schon gewusst? Warum heißt der Vollmond im Juni Erdbeermond?
2: Diesen Namen haben die Ureinwohner Amerikas gewählt. Ganz einfach, weil im Juni die Erdbeeren reif sind und geerntet werden können. Auch die Rosen stehen in voller Pracht im Garten. Deswegen nennen viele den Vollmond im Juni auch Rosenmond. Jetzt im Sommer ist der Mond besonders nah am Horizont und deswegen sieht der Vollmond besonders groß aus.
0: Ah, das ist doch richtig romantisch. Danke an der Stelle auch an meine Kollegin Julia Wasselkopf. Hoffen wir mal, dass das Wetter heute Abend mitspielt und ihr diesen wunderschönen Vollmond allein oder auch mit eurer besseren Hälfte vielleicht euch anschauen könnt. Und passend dazu, weil der Vollmond diesen Monat ja Erdbeermond heißt, wie wär's nach der Arbeit noch schnell frische Erdbeeren holen und die dann dazu essen? Was Schöneres kann man sich doch gar nicht vorstellen, oder?
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0: Eine richtig coole Nummer, die aktuelle von Flo Leak It hier am Montagvormittag auf Allgäu-Hit. Und wer vielleicht gerade so ein bisschen im Büro sitzt und sich denkt, irgendwie, ich bin so ein bisschen verspannt, ich müsste mal wieder ein bisschen mehr Sport machen, da hätte ich was für euch. Von Ende Juni bis Ende September heißt es inzwischen wieder Matte ausrollen und mitmachen. Im Rahmen von Sport vor Ort finden an der Fiskina Fischen kostenlose Yoga-Einheiten unter freiem Himmel statt, für Einsteiger und Fortgeschrittene gleichermaßen. Freut euch auf wohltuendes Hatha-Yoga mit Bewegung, Dehnung und bewusster Atmung in entspannter Atmosphäre. Einfach Yogamatte mitbringen und dabei sein. Termine findet ihr unter hoernerdoerfer.de.
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3: 78-jährige Frau stirbt bei tragischem Unfall in Bad Wörishofen. Gesundheitsamt warnt vor Baden in Naturgewässern im Oberallgäu. Das Wetter? Bereits am Morgen angenehm warm und trocken. Die Temperaturen liegen bei 19 bis 21 Grad. Ich bin Leon Dauter. In Bad Wörishofen ist es am Wochenende zu einem tragischen Verkehrsunfall gekommen. Eine 78-jährige Frau wurde dabei während eines Einparkvorgangs von dem Auto ihres Ehemannes zwischen zwei Fahrzeugen eingeklemmt. Die Frau erlitt dabei schwerste Verletzungen und verstarb trotz eingeleiteter Reanimationsmaßnahmen noch an der Unfallstelle. Die Polizei ermittelt nun unter Sachleitung der Staatsanwaltschaft zur genauen Unfallursache. Gegen den 83-jährigen Fahrer wurde eine Blutentnahme angeordnet. Das Gesundheitsamt Oberallgäu warnt derzeit vor gesundheitlichen Risiken beim Baden in Naturgewässern. Hintergrund sind mehrere gemeldete Erkrankungen nach dem Baden, besonders am Niedersonthofener See. Die Betroffenen klagten über Erbrechen und Durchfall, Krankenhausaufenthalte gab es bislang noch nicht. Badegäste sollten möglichst kein Wasser schlucken, auf auffällige Verunreinigungen achten und nach dem Baden gründlich duschen. Vor allem Kleinkinder, ältere Menschen und Personen mit Vorerkrankungen sollten besonders vorsichtig sein. Das Bodensee-Gymnasium in Lindau hat seinen Abiturjahrgang feierlich verabschiedet. Alle 46 Schülerinnen und Schüler haben die Prüfungen bestanden, fast 40% erreichten dabei eine 1 vor dem Komma, 3 sogar die Traumnote 1,0. In den Festreden wurde der Jahrgang als besonders leistungsstark und engagiert gewürdigt. Gleichzeitig gab es Glückwünsche von Stadt und Landkreis. Schulleitung und Gäste betonten zudem die Bedeutung von Zusammenhalt, Eigenverantwortung und gesellschaftlichem Engagement für den weiteren Lebensweg. Der ECDC Memmingen ist offiziell in der DEL 2 angekommen. Die Ligagesellschaft hat die Lizenzierung aller 14 Teams für die Saison 2026/27 erfolgreich abgeschlossen. Damit spielen die Indians erstmals in ihrer Vereinsgeschichte in der zweithöchsten deutschen Eishockeyliga. Neben Memmingen steigen auch die Dresdner Eislöwen neu in die Liga ein, während Krefeld und Kaufbeuren die Spielklasse verlassen. Der offizielle Spielplan soll am kommenden Freitag veröffentlicht werden.
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4: Es ist auf jeden Fall schwülwarm da draußen. Aktuell haben wir so um die 23 Grad im gesamten Allgäu. Das Ganze geht aber noch ein bisschen wärmer, bis zu 28 Grad im Laufe des Nachmittags. Sind aber dann Schauer und Gewitter im gesamten Allgäu möglich. So schaut es dann auch morgen aus. Erst schön, in Richtung Mittag wird es auch richtig warm, wieder bis zu 29 Grad. Am Nachmittag dann Schauer und Gewitter im gesamten Allgäu. Der Mittwoch, der ist dann ein bisschen unbeständiger. Da ist es meist grau in grau. Es wird auch ein bisschen kühler bei 20 bis 25 Grad. In Richtung Abend, da wird es dann wieder leicht besser.
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4: Aufgepasst, immer noch auf der A96 Lindau Richtung München in der Höhe Memmingen-Ost. Hier immer noch die ungesicherte Unfallstelle, also Obacht geben. Nochmal einen Unfall gibt es auf der A96 München Richtung Lindau zwischen Eichstätten und Leutkirch-West. Da läuft die Unfallaufnahme aber auch schon, also hier auch aufpassen. Dann die B30 Biberach Richtung Friedrichshafen zwischen Weingarten bei der B32 und Ravensburg-Nord. Dichter Verkehr plus 9 Minuten. Bei der B30 Ravensburg Richtung Friedrichshafen zwischen Weingarten bei der B32 und Ravensburg-Nord, da steht auch ein kaputter LKW auf dem Standstreifen. Und da haben wir noch die B32 Erzberger Straße bei Wangen im Buchweg zwischen dem Südring und der Altstadt. Hier dichter Verkehr, hier müsst ihr ganz in 9 Minuten plus rechnen.
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4: Teure Fotos werden weiterhin gemacht in Sonthofen in der Waldnerstraße, dann beim Oktoberdorf im Langweg. Die Miriam hat noch eingesehen auf der B308 bei Scheidegg, hat sie uns gerade reingemeldet. Danke dafür. Dann haben wir noch ein Stehen bei Waldburg bei der Hauptstraße. Und das war's auch schon wieder. Solltet ihr noch was gesehen haben, Staus, Blitz oder sonstiges, dann macht es einfach wie die Miriam kostenlos durchklingeln unter der 0800 570 80 90.
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4: Und ist das Bier schon kalt gestellt, weil heute Abend geht's ja weiter um 22.30 Uhr, ja, in der K.O.-Runde bei der Fußball-WM. Da muss Deutschland wieder ran und wie der Gegner so ist, das ist ja Paraguay, und vor allem, wie sich die Deutschen vorbereitet haben nach der Niederlage gegen Ecuador. Dazu gleich mehr von meinem Kollegen.

0: Wir dancen uns durch diesen Montagvormittag hier im Allgäu-Wecker zusammen mit Justin Bieber und Nicki Minaj, Beauty and Her Beat. Und wir schauen mal wieder auf den Rasen, weil zum Start in die K.O.-Runde bei der Fußball-WM trifft die deutsche Nationalmannschaft heute um 22.30 Uhr auf die Auswahl Paraguays. Nach Ecuador geht's also direkt wieder gegen ein Team aus Südamerika. Mein Kollege Stefan Schütz blickt auf das 16-Finale voraus. Servus Stefan.
1: Grüß dich.
0: Paraguays Bilanz bei dieser WM: ein Sieg gegen die Türkei, eine Niederlage gegen die USA und ein Unentschieden gegen Australien. Wie schätzt du denn die Stärke der Südamerikaner so ein?
1: Ja, das Erfolgsrezept liegt in der Abwehr, auch wenn es gegen die USA mal nicht so gut geklappt hat beim 1:4. Außerdem kann Paraguay gegen große Mannschaften gewinnen. Siege gegen Brasilien und Argentinien sind noch nicht allzu lange her.
0: Okay.
1: Und nach der Pleite der deutschen Elf gegen Ecuador war die teils mangelnde körperliche Robustheit der DFB-Elf angesprochen worden. Und das könnte auch gegen Paraguay wieder ein Thema werden. Trainer Nagelsmann forderte ein schnelleres Passspiel, um Zweikämpfen aus dem Weg zu gehen.
0: Na, apropos, wie hat denn die deutsche Elf die Niederlage gegen Ecuador verarbeitet und vor allem, wie läuft die Vorbereitung für den nächsten Gegner Paraguay?
1: Ja, das klassische Frei am zweiten Tag nach einem Spiel ist gestrichen worden. Stattdessen geschlossenes Training hinter den riesigen schwarz-rot-goldenen Banderolen als Sichtschutz. Wenn mein Trainer Nagelsmann gehört hat, dürfte er dort schnelles Passspiel angeordnet haben, damit die robust auftretenden Spieler Paraguays nicht in die 1:1-Duelle kommen.
0: Hm.
1: Eine kleine Erinnerung: 2002 waren die Südamerikaner auch der erste deutsche K.O.-Gegner. In Südkorea erzielte Oliver Neuville in der 88. Minute den erlösenden Siegtreffer im WM Achtelfinale.
0: Na, dann heißt es heute Abend ab 22.30 Uhr wieder Daumen drücken für unsere Nationalelf in der Fußball-WM, wenn sie gegen Paraguay dann ran müssen. Und es ist tatsächlich auch nicht das einzige Spiel. Das andere 16-Finale des Tages tragen dann Brasilien und Japan gegeneinander aus. Das Ganze ab 19 Uhr. Dir, Stefan, vielen lieben Dank für die Infos und noch einen schönen Tag. Servus.
1: Gern geschehen. Tschüss.
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0: einen schönen Montagvormittag hier auf Allgäu Hit, natürlich mit dem Allgäu-Wecker. Und ich weiß ja nicht, wie es euch geht, wenn man zurzeit im Allgäu bei uns auf den Straßen unterwegs ist. Kommt es des Häufigeren vor, dass mal so ein riesengroßes Teil vor einem fährt? Und das ist tatsächlich sehr, sehr schwierig zu überholen. Die Rede ist von Erntemaschinen. Ja, davon gibt es jetzt gerade so Ende Juni, Anfang Juli viele bei uns in Bayern. Und ja, manchmal sind die so breit, dass Überholen wirklich unmöglich ist. Günther Felsner, der Präsident des Bayerischen Bauernverbands, sagt dazu:
1: Da hätte ich natürlich einen Wunsch. Habt ihr ein bisschen Verständnis für die Mähdrescher? Die brauchen ein bisschen Platz, aber die holen auch die Ernte für euch herein. Und am besten funktioniert es, wenn beide ein bisschen Rücksicht nehmen. Wenn auch einmal eine kleine Kolonne hinter so einem Mähdrescher fährt und der Drescherfahrer dann einmal rechts ausschert und alle vorbei können, aber vielleicht mal auch sich die halbe Minute nimmt, in einer kleinen Kolonne hinterher zu fahren.
0: Ja, das sollte man auf jeden Fall machen, weil das Wichtigste ist tatsächlich, dass wir alle sicher und gut ankommen und dass es zu keinen Unfällen kommt. Dann passt auf euch und alle anderen auf und an der Stelle eine gute Fahrt durchs schöne Allgäu.

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2: Ich bin Uli Reitinger. Deutschland hat ein glühend heißes Wochenende erlebt. Noch nie war es hierzulande so heiß. Es gab gleich mehrere Hitzerekorde binnen weniger Tage. Der Wochenstart bringt in den meisten Regionen zumindest etwas Abkühlung.
3: Der aktuelle vorläufige Temperaturrekord kommt aus dem Osten Brandenburgs. In Neißemünde im Landkreis Oder Spree wurden gestern Nachmittag 41,7 Grad Celsius gemessen. Es war die 3. Bestmarke bundesweit innerhalb nur eines Wochenendes. Und auch nachts kühlte es sich kaum ab. Laut deutschem Wetterdienst war schon die Nacht auf Sonntag die wärmste seit Beginn der Aufzeichnungen. In Kubschütz in Ostsachsen sank die Nachttemperatur nicht unter 29,4 Grad. Damit dürfte der Juni 2026 wettertechnisch in die Geschichte eingehen. Die genauen Zahlen legt der DWD heute Mittag vor. Diana Kramer, Nachrichtenredaktion.
2: 2 Monate lang hat die Bundesregierung wegen des Iran-Kriegs einen Tankrabatt gewährt. Morgen endet die Maßnahme. Und allgemein wird erwartet, dass die Preise an den Tankstellen dann wieder deutlich ansteigen. Frage an die Kollegin Lea Matschulat: Wann tanke ich am sinnvollsten nochmal?
4: Also, wer nicht allzu lange anstehen will, heute vor 12 Uhr. Morgen dürfte es Richtung Mittag dann an vielen Tankstellen ziemlich voll werden. Um 12 Uhr gehen die Preise hoch. Konkreter dürfen die Tankstellen die Preise erhöhen. Ja, und mit dem 1. Juli fällt dann eben der Tankrabatt weg. Und der Liter Super, der Liter Benzin und auch der Liter Diesel werden dann aller Voraussicht nach wieder mehr kosten.
2: Lea Matschulat in Berlin, vielen Dank. Ein Flugzeug mit 225 Passagieren und 7 Crewmitgliedern an Bord ist in der Nacht am Flughafen Erfurt-Weimar notgelandet. Grund sei eine unklare Rauchentwicklung, sagte ein Sprecher des Flughafens. Verletzt wurde niemand. Der Airbus A321 der britischen Fluggesellschaft Jet2 war auf dem Weg von Griechenland nach London. Nach dem Alarm sei die Maschine sicher in Erfurt gelandet und evakuiert worden. Die Passagiere wurden im Terminal untergebracht und versorgt. Und noch zum Sport. Deutschland geht heute in sein erstes WM-KO-Spiel seit dem Finale 2014 in Rio. Im 16. Finale trifft das Team von Bundestrainer Nagelsmann in Boston auf Paraguay. Anstoß ist erst um 22.30 Uhr. Der Co-Gastgeber der WM, Kanada, steht als erstes Team bereits im Achtelfinale. Die Kanadier setzten sich gegen Südafrika mit 1:0 durch und treffen jetzt auf den Sieger des Spiels, Niederlande gegen Marokko.
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5: Mit Leon Dauter. In Bad Wörishofen ist eine 78-jährige Frau bei einem Einparkmanöver ihres Ehemannes zwischen 2 Autos eingeklemmt worden und noch an der Unfallstelle verstorben. Die Polizei ermittelt unter Sachleitung der Staatsanwaltschaft zur genauen Unfallursache. Gegen den Fahrer wurde eine Blutentnahme angeordnet. Und das Gesundheitsamt Oberallgäu warnt nach mehreren gemeldeten Magen-Darm-Erkrankungen vor dem Baden in Naturgewässern, besonders am Niedersonthofener See. Betroffene litten unter Erbrechen und Durchfall, weshalb Badegäste zur Vorsicht und Hygienemaßnahmen wie gründlichem Duschen nach dem Baden aufgerufen werden.
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6: Es ist schwül warm im gesamten Allgäu. In Kempten messen wir aktuell 22 Grad. In Lindau sind schon 24. Und im Laufe des Tages steigen die Höchstwerte auf die 28 Grad hoch. Im Laufe des Nachmittags gibt es auch Schauer und Gewitter. Morgen der Dienstag dann gleiches Spiel wie heute. Erst gibt es Sonnenschein, in Richtung Mittag auch wieder richtig warm bis zu 29 Grad. Es bleibt aber schwül, weil in Richtung Nachmittags und Abends schauen auch wieder Gewitter und lokale Schauer bei uns vorbei. Am Mittwoch ist es dann erstmal rum im Sommer. Da ist es dann etwas unbeständiger, kühler bei 20 bis 25 Grad und auch regnerisch. Erst in Richtung Abend, da wird es dann wieder ein Tick besser.
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6: Aufgepasst auf der A96 Lindau Richtung München in Höhe Memmingen-Ost. Hier Gefahr durch eine ungesicherte Unfallstelle weiterhin. Dann auch die A96 München Richtung Lindau zwischen Eichstätten und Leutkirch-West läuft ebenfalls eine Unfallaufnahme. Und dann haben wir noch die B30 Biberach Richtung Friedrichshafen zwischen Weingarten bei der B32 und Ravensburg-Nord. Hier dichter Verkehr plus 12 Minuten rechnen.
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6: Teure Fotos werden gemacht. Einmal in Marktoberdorf beim Langweg und bei uns in Kempten in der Memminger Straße. Noch was anderes gesehen, Staus, Blitzer oder sonstiges, dann jederzeit gerne kostenlos melden. 0800 570 80 90.
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6: Und bei uns im Kaffeeklatsch wird's heute sportlich. Bei mir zu Gast ist Michaela Zimmermann vom Taekwondo-Team Buron Kaufbeuren e.V. Servus, hallo, schönen guten Morgen.
7: Hi.
6: Wenn du jetzt mal kurz Taekwondo in zwei oder drei Sätzen beschreiben müsstest, wie wird das aussehen?
7: Taekwondo bedeutet Fuß, Faust, geistiger Weg. Mhm. Ist eine Kampfsportart zur Selbstverteidigung für alle Altersklassen.
6: Und wir schauen gleich mal auf den Werdegang von dir und schauen, wie es am Anfang bei dir losgegangen ist. Davor starten wir jetzt aber erstmal rein mit Musik. Black Eyed Peas, Shakira und David Guetta, Don't You Worry. Einen wunderschönen Montagvormittag euch.

0: Der Kaffeeklatsch an diesem Montag. Bei mir zu Gast Michaela Zimmermann vom Taekwondo-Team Buronk auf Beuren e.V. Michaela, du hast ja bereits mit 9 Jahren beim SVO Germeringen mit Taekwondo angefangen. Habe ich so ein bisschen nachgeschaut. Wie kam es denn dazu? Warum gerade Taekwondo?
1: Ich habe vorher Fußball gespielt und bin an so einem schönen Sommertag wie heute bin ich an der Turnhalle vorbeigefahren. Da waren die Fenster offen und da habe ich die Sportart gesehen. Ich habe die weißen Anzüge gesehen und diese schwarzen Gürtel und das hat mich total beeindruckt. Mhm. Hätte auch Karate sein können, hätte Judo sein können, aber ich wollte da unbedingt hin und wollte unbedingt mitmachen.
0: Und dann bist du einfach zum Verein gegangen und hast gesagt, hey, hallo, ich würde gerne mitmachen.
1: Genau, ich bin vom Fahrrad runter, bin in die Turnhalle rein und hab mir das angeschaut und hab gefragt, ob ich da mal ein Probetraining machen kann. Hab meinen Eltern gar nicht Bescheid gegeben, die dachten, ich wäre beim Fußballtraining.
0: Oh.
1: Und hab da dann mehrere Wochen schon mittrainiert, hab immer gesagt, ich gehe zum Fußball, war aber beim Taekwondo-Training. Mhm. Und irgendwann hat der Trainer dann gemeint, Mensch, jetzt sollte man deinen Eltern mal schon Bescheid sagen, dass du Mitglied werden möchtest. Und mein Ziel war ganz klar, ich will unbedingt diesen schwarzen Gürtel haben.
0: Hat ja dann auch geklappt, dazu kommen wir später. Aber wie haben denn deine Eltern darauf reagiert, als du es ihnen gesagt hast? Und warum hast du erst dich nicht getraut, es ihnen zu sagen?
1: Also Taekwondo war damals schon eine sehr teure Sportart. Fußball hat halt nur einen Jahresbeitrag gekostet. Und meine Eltern haben dann schon gefragt, willst du nicht lieber doch weiter Fußball spielen? Mhm. Und dann habe ich gesagt, nein, ich will unbedingt Taekwondo machen und bin dann eingestiegen und war da gleich 3-mal die Woche begeistert.
0: Ja, das hat man auch gesehen. Mit gerade mal 14 Jahren hast du den ersten DAN oder dann besser gesagt, also den ersten schwarzen Gürtel und damit auch den ersten Meistergrad abgelegt. Das ist ja schon ziemlich jung eigentlich für den schwarzen Gürtel. Wie außergewöhnlich war das damals?
1: Zur damaligen Zeit war es schon außergewöhnlich, mit 14 den Schwarzgurt zu machen. In der heutigen Zeit ist es normal, weil heute fangen die Kinder mit 2 Jahren Taekwondo an bei uns im Verein. Wir haben 12-Jährige, meine Tochter hat mit 12 den Schwarzgurt gemacht. Also heute ist es, ich will nicht sagen Standard, aber heutzutage gibt es viele Kinder eben, die schon einen Schwarzgurt tragen, die halt mit 2 Jahren schon Taekwondo anfangen.
0: Und wie haben da die anderen Mitglieder damals bei dir so reagiert, als du dann eben mit 14 schon den ersten schwarzen Gürtel angebracht hast? Waren die am Anfang nicht eher so, weil du ja doch sehr jung warst und haben gesagt, ja, das wird eh noch nichts, da musst du erst noch größer werden?
1: Nee, die waren alle stolz. Also im Verein waren alle stolz, meine Eltern waren stolz und ja, ich hatte dann eben diesen schwarzen Gürtel und habe mir gedacht, Mensch, Ziel erreicht, wie geht's jetzt weiter? Und dann dachte ich mir, ich würde gerne mal auf Turniere gehen. Mhm. Und jeder hat eigentlich in meinem Umfeld gesagt, ich bin zu klein, ich habe zu kurze Beine, da habe ich wenig Chance und ich wollte es aber unbedingt. Und dann haben wir uns so langsam auf das erste Turnier vorbereitet.
0: Da hast du dann gedacht, nee, denen zeige ich es. Ich werde es jetzt gerade auch noch machen. Und hast du damals schon geahnt, dass jetzt Taekwondo einmal sozusagen dein ganzes Leben so bestimmen wird? Also hast du es damals auf die Vorbereitung zu den ersten Turnieren dann schon geahnt oder gedacht, okay, das ist nur eine vorübergehende Phase?
1: Nee, damit habe ich nicht gerechnet. Also mein erstes Turnier war eigentlich ein Desaster. Ne? Ich bin K.O. gegangen in Sindelfingen in der Turnhalle. Mhm. Der Kampfrichter hat mich ausgezählt und für mich war das eigentlich so ein Schockerlebnis. Und das musste ich erstmal verarbeiten mit 14 Jahren. Aber danach hat mir das einen Ansporn gegeben und ich dachte mir, nee, ich will auch mal einen Kampf gewinnen und dann bin ich da dran geblieben.
0: Und wie hast du es dann geschafft, weil mit 14 dann tatsächlich so eine Niederlage wegzustecken, ist ja dann nicht so einfach. Wie hast du es geschafft, dann trotzdem dich dran zu beißen und dran zu bleiben vor allem?
1: Wille und Ehrgeiz, ganz einfach. Ne? Also zum Schwarzgurt muss man ja auch viel Einsatz bringen und sich monatelang darauf vorbereiten. Und so war das da im Turnier auch. Ich wusste, ich kann es besser und ich brauche mehr Erfahrung. Und deswegen habe ich gesagt, will ich da auf jeden Fall weitermachen.
0: Okay, und wenn man es jetzt mal so aufs ganze Leben bis jetzt so anschaut, was hat dir jetzt der Sport persönlich fürs Leben mitgegeben, jetzt nicht nur in der Turnhalle, sondern auch außerhalb der Sporthalle vielleicht?
1: Also ich sag meinen Kindern immer, ich wäre nicht der Mensch geworden, der ich heute bin, wenn ich nicht Taekwondo gemacht hätte. Taekwondo gibt unheimlich viel Selbstbewusstsein, es fördert es schult den Charakter. Man weiß, dass man eben Dinge durchziehen muss, wenn es auch mal hart wird. Es ist eine harte Sportart, es ist kein Murmelspielen, ne, es ist eine Kampfsportart. Man muss auch einstecken lernen, es ist eine absolute faire Sportart und es bringt einem später im Leben auf jeden Fall dann mit Sicherheit auch was.
0: Apropos auch vielleicht zum Punkt Verteidigung, wenn man mal draußen tatsächlich hart auf hart angegriffen wird, dann kann man das sicher auch hernehmen. Musstest du schon mal Taekwondo außerhalb der Sporthalle, um dich zu verteidigen, einsetzen oder hernehmen?
1: Nein, Gott sei Dank nicht. Ich sage immer, ich würde es gerne mal ausprobieren, aber ich will es nicht herausfordern und ich weiß, was ich kann und ich strahle das auch aus, denke ich. Und deswegen komme ich, glaube ich, gar nicht in so eine Opferrolle.
0: Sehr gut. Und was war bis jetzt vielleicht so ein bisschen hast du auch schon mal größere Verletzungen gehabt?
1: Ja, mein Leistungssport ist nie gesund, Hochleistungssport schon gleich gar nicht. Ich war ja eine Spitzensportler bei der Bundeswehr in der Sportfördergruppe und da bleiben Verletzungen nicht aus, ne? Also so Knochenbrüche, Sehnenbänder abgerissen, das sind eigentlich so Standardsachen, die man als Kampfsportler einfach mal mitnimmt.
0: Ja, das klingt auf jeden Fall sehr krass. Und bei dir ist es ja auch sehr weit gegangen. Du hast eine riesige Karriere hingelegt. Wie es vom Nationalkader bis zum Großmeister weitergegangen ist, darüber reden wir gleich hier im Kaffeeklatsch. Jetzt gibt es erstmal wieder ein bisschen Musik und eine kleine Trinkpause. Hast du was dabei?
1: Jawohl.
0: Dann Prost!

0: Der Kaffeeklatsch an diesem Montagvormittag mit Michaela Zimmermann vom Taekwondo-Team Buron Kaufbeuren e.V. Michaela, du warst ja 12 Jahre Mitglied im Nationalkader der Deutschen Taekwondo-Union. Was war das so für eine Zeit für dich?
1: Das war eine sehr aufregende Zeit, eine spannende Zeit, aber natürlich auch im Nachhinein eine sehr anstrengende Zeit. Mhm. Man hat viel Lebenserfahrung gesammelt, viel Menschen kennengelernt. Man muss sich durchbeißen durch verschiedene Wettkämpfe. Bei einer Weltmeisterschaft, wenn man nominiert ist, hat man auch die Geschichte, dass man Gewicht machen muss und auf 100 Gramm genau das Gewicht bringen muss. Ansonsten fährt man wieder nach Hause auf eigene Kosten. Da hat man schon richtig, muss man halt lernen, mit Leistungsdruck umzugehen.
0: Ach, das klingt tatsächlich krass. Das hätte ich jetzt nicht gedacht, dass so tatsächlich aufs Gewicht und so geschaut wird.
1: Ja, auf einer Weltmeisterschaft wird wirklich mittlerweile auf 10 Gramm genau das Gewicht kontrolliert. Man hat die Chance, einmal nachzuwiegen, und wenn man es da nicht schafft, dann ist man raus.
0: Das ist tatsächlich krass. Und du hast ja auch 2-mal bei Weltmeisterschaften in Korea gekämpft und bei den Korea Open 2000 den 3. Platz erreicht. Ja. Gibt es denn einen Wettkampf, der bei dir bis heute besonders in Erinnerung vielleicht auch geblieben ist?
1: Ja, das sind die US Open in Las Vegas. Also allein schon die Location Las Vegas war natürlich schon mega. Und ich habe in Las Vegas meinen erfolgreichsten Wettkampf gehabt. Ich habe 5 Kämpfe gemacht, habe 4 Kämpfe gewonnen, habe im Finale knapp gegen Mexiko verloren. Und das war einfach mein Tag. Da ist es gelaufen. Da habe ich gegen Vize-Weltmeisterin gewonnen. Und das war einfach ein tolles Erlebnis, was wirklich eine bleibende Erinnerung hinterlassen hat.
0: Wenn man da jetzt nochmal so zurück sich dran erinnert, fühlst du dich dann auch, wie wenn du jetzt gerade nochmal gewonnen hast gegen diese Vize-Weltmeisterin? Also kommt da das Originalgefühl von damals nochmal hoch?
1: Ja, man kann sich an bestimmte Kampfsituationen erinnern. Das Interessante war, dass ich 4 Wochen später bei den German Open in Berlin gegen genau die gleiche Gegnerin im Finale wieder gekämpft habe. Und dann hatte ich Heimvorteil und die ganze Halle hat gegrölt. Und 4 Wochen später habe ich dann gewonnen gegen sie. Und sowas bleibt einfach in Erinnerung.
0: Ja, das glaube ich auf jeden Fall. 2024 hast du ja nach 5 Jahren Vorbereitung den 6. schwarzen Gürtel, also den Dan, abgelegt. Ab diesem Grad spricht man ja häufig vom Übergang vom Meister zum Großmeister, wenn ich mich richtig informiert habe. Stimmt
1: das? Ja, das stimmt.
0: Sehr gut.
1: Gut recherchiert.
0: Danke. Was bedeutet denn diese Auszeichnung für dich jetzt persönlich? Weil das ist natürlich schon eine große Ehre, diese Betitelung zu haben.
1: Das Tolle ist, dass man, Taekwondo ist so ein Lebensweg, den man geht. Ja, und jede Phase hat so eine bestimmte Zeit einfach. Und am Anfang war es eben die Leistungssportkarriere und irgendwann ist die Leistungssportkarriere vorbei. Und ich war dann auch mal Landestrainer eben nach meiner Leistungssportkarriere. Dann war die Zeit des Landestrainers und dann kam meine Tochter auf die Welt und dann muss man sich umorientieren. Und da hat man eben diese Gürtelgraduierungen, wo man dann weitermachen kann und die wirklich auch intensiv viel Zeit kosten in der Vorbereitung. Und dann nach oben hin ist die Luft natürlich dünn in den Schwarzgurtbereichen. Und im Taekwondo gibt es ja 10 Meistergrade. Den 10. Dan hat praktisch nur der Präsident vom Weltverband. Und bis zum 9. kann man eben Prüfungen ablegen. Und ich habe mal 20 Jahre Pause gemacht, weil ich gesagt habe, nein, ich kann nicht mehr besser werden nach dem Leistungssport. Und ein Trainer im Verein hat mich dann motiviert. Und dann dachte ich mir, komm, ich gebe mir einen Ruck und versuche das nochmal. Dann habe ich den 5. Schwarzgurt gemacht, habe mir da innerhalb 2 Minuten die Hand gebrochen und habe es durchgezogen. Und war aber dann so begeistert, dass ich gesagt habe, okay, ich lege den 6. hinterher, weil diesen Großmeistertitel, den wollte ich natürlich schon haben.
0: Für all diejenigen, die es jetzt vielleicht nicht wissen, um so einen schwarzen Gürtel dann zur Gatter oder halt sich zu erkämpfen, besser gesagt, wie funktioniert das? Also hat jeder schwarze Gürtel, weil du hast ja 6, eine andere Disziplin oder andere Vorbereitungen oder wie läuft sowas ab?
1: Also im Taekwondo gibt es 5 Säulen, die man praktisch zeigen muss bei der Prüfung. Man darf noch wählen, man darf Prüfungsfächer abwählen, man kann seine Stärken herausarbeiten, aber es ist halt breit gefächert. Man muss breit gefächertes Taekwondo zeigen. Taekwondo ist nicht nur Vollkontakt, sondern Taekwondo ist auch Selbstverteidigung, Taekwondo ist Bruchtest, Taekwondo ist ein Schattenkampf gegen unsichtbare Gegner, und das alles wollen die Prüfer in Perfektion sehen an dem Tag.
0: Was war für dich bei den schwarzen Gürteln die schwierigste Herausforderung?
1: Also tatsächlich beim 5. Dan dieser Bruch der Hand nach 2 Minuten, und ich musste das Prüfungsprogramm über mehrere Stunden noch durchziehen. Das war natürlich schon eine mentale Herausforderung auch. Aber ansonsten, ich habe mich perfekt vorbereitet auf den Tag und wollte eigentlich einfach meine beste Leistung zeigen, und das habe ich auch geschafft.
0: Wie um alles in der Welt macht man mit einer gebrochenen Hand einfach weiter? Wie funktioniert das? Ich kann mir das gar nicht vorstellen. Das tut ja höllisch weh.
1: Ich denke, als Kampfsportler lernt man eher, den Schmerz ein bisschen auszuschalten. Ja, ich war's ja, ich habe mal auf der deutschen Meisterschaft habe ich mir gleich in der ersten Runde den Fuß gebrochen und dann hat man auch weiter getaped und als deutscher Meister hast du halt ein Anrecht auf einen Nominierungskampf für eine Weltmeisterschaft und als deutscher Vizemeister nicht und da beißt man sich halt durch, egal wie es weitergeht, egal wie groß der Schmerz ist.
0: Respekt auf jeden Fall an der Stelle. Also wirklich viele Sachen schon erreicht. Gleich reden wir darüber, wie sich Taekwondo auch in den letzten Jahrzehnten so ein bisschen verändert hat hier im Kaffeeklatsch.

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2: 78-jährige Frau stirbt bei tragischem Unfall in Bad Wörishofen. Gesundheitsamt warnt vor Baden in Naturgewässern im Oberallgäu. Das Wetter? Schon am Vormittag sonnig und sehr warm, bei Temperaturen von 23 bis 25 Grad. Ich bin Leon Dauter. In Bad Wörishofen ist es am Wochenende zu einem tragischen Verkehrsunfall gekommen. Eine 78-jährige Frau wurde dabei während eines Einparkvorgangs von dem Auto ihres Ehemannes zwischen zwei Fahrzeugen eingeklemmt. Die Frau erlitt dabei schwerste Verletzungen und verstarb trotz eingeleiteter Reanimationsmaßnahmen noch an der Unfallstelle. Die Polizei ermittelt nun unter Sachleitung der Staatsanwaltschaft zur genauen Unfallursache. Gegen den 83-jährigen Fahrer wurde eine Blutentnahme angeordnet. Das Gesundheitsamt Oberallgäu warnt derzeit vor gesundheitlichen Risiken beim Baden in Naturgewässern. Hintergrund sind mehrere gemeldete Erkrankungen nach dem Baden, besonders am Niedersonthofener See. Die Betroffenen klagten über Erbrechen und Durchfall, Krankenhausaufenthalte gab es bislang noch nicht. Badegäste sollten möglichst kein Wasser schlucken, auf auffällige Verunreinigungen achten und nach dem Baden gründlich duschen. Vor allem Kleinkinder, ältere Menschen und Personen mit Vorerkrankungen sollten besonders vorsichtig sein. Das Bodensee-Gymnasium in Lindau hat seinen Abiturjahrgang feierlich verabschiedet. Alle 46 Schülerinnen und Schüler haben die Prüfungen bestanden, fast 40% erreichten dabei eine 1 vor dem Komma, 3 sogar die Traumnote 1,0. In den Festreden wurde der Jahrgang als besonders leistungsstark und engagiert gewürdigt. Gleichzeitig gab es Glückwünsche von Stadt und Landkreis. Schulleitung und Gäste betonten zudem die Bedeutung von Zusammenhalt, Eigenverantwortung und gesellschaftlichem Engagement für den weiteren Lebensweg. Der ECDC Memmingen ist offiziell in der DEL 2 angekommen. Die Ligagesellschaft hat die Lizenzierung aller 14 Teams für die Saison 2026/27 erfolgreich abgeschlossen. Damit spielen die Indians erstmals in ihrer Vereinsgeschichte in der zweithöchsten deutschen Eishockeyliga. Neben Memmingen steigen auch die Dresdner Eislöwen neu in die Liga ein, während Krefeld und Kaufbeuren die Spielklasse verlassen. Der offizielle Spielplan soll am kommenden Freitag veröffentlicht werden.
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3: Sie zeigt sich ab und zu die Sonne, sie kämpft sich durch die Wolken durch, aber es ist schwül warm bei um die 22 Grad aktuell. Im Laufe des Tages gibt es aber noch ein bisschen mehr, 28 Grad bekommen wir im gesamten Allgäu, aber leider nicht den ganzen Tag über. Im Laufe des Nachmittags gibt es Schauer und teils auch Gewitter. Morgen, der Dienstag, dann genauso dasselbe Spielchen wie heute. Erst zeigt sich die Sonne, im Laufe des Tages wird es auch richtig schön mild bei bis zu 29 Grad. Am Nachmittag und Abend gibt es aber leider aus Südwesten her schon wieder lokale Schauer und Gewitter. Am Mittwoch da bricht das Wetter dann ein bisschen zusammen, da gibt es eine Abkühlung, nur noch 20 bis 25 Grad mit einiges an Regen dabei. Aber im Laufe des Abends, da wird es dann langsamer sich wieder ein bisschen besser.
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3: Um ganz genau 4 Minuten nach 9:30 Servus auf die Allgäuer Straßen. Und da haben wir aktuell nur noch eine Meldung, und zwar die B30 Biberach Richtung Friedrichshafen zwischen Weingarten bei der B32 und Ravensburg Nord. Dichter Verkehr, hier müsst ihr 12 Minuten mehr Geduld haben.
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3: Teure Fotos werden einmal geknipst. Weiterhin in Markt Oberdorf am Langweg. Und einen haben wir auch noch stehen in Kempten bei der Hirnbeinstraße, 20er-Zone. Noch was anderes gesehen? Staus, Blitzer oder sonstiges? Dann jederzeit natürlich gerne kostenlos melden. Geht unter der 0800 570 80 90.
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3: Michaela Zimmermann vom Taekwondo-Team Buhrung Kaufbeuren TV ist heute bei mir. Michaela, wie hat sich denn in den letzten Jahrzehnten Taekwondo so ein bisschen verändert oder verwandelt? Sorry nochmal, ich habe dich leider nicht on gehabt. Wenn das Mikro aus ist, dann geht es natürlich nicht jetzt.
4: Taekwondo ist seit Olympia 2000 olympisch und hat natürlich jetzt mehr den sportlichen Charakter erhalten. Manche finden es schade, dass dieses Traditionelle mehr in den Hintergrund gelegt wird und es geht halt jetzt nur noch mit elektronischen Systemen. Es geht um Punkte sammeln, es geht gar nicht mehr um den Wettkampf an sich. Und das hat sich leider stark verändert.
3: Gleich noch mehr, warum Taekwondo mehr ist als nur Kämpfen. Hier im Allgäu-Hit.

0: Bei uns im Kaffeeklatsch geht es heute um Taekwondo. Und Michaela, viele denken ja bei Taekwondo vielleicht zuerst an spektakuläre Tritte oder Wettkämpfe. Aber was macht eigentlich diesen Sport wirklich aus? Weil das ist ja eigentlich gar nicht so.
1: Die Vielfältigkeit macht die Sportart aus. So wie ich gesagt habe, wir haben Selbstverteidigung, wir haben Kampf gegen imaginäre Gegner, wir haben einen Bruchtest. Jeder kann sich so seine Vorlieben aussuchen, die sich auch mit der Zeit verändern. Und es ist eigentlich eine Sportart für jedermann, egal in welchem Alter.
0: Na, du sprichst es gerade an, egal in welchem Alter. Kann man denn auch als Erwachsener noch problemlos mit Taekwondo anfangen oder gibt es da so eine Altersgrenze, wo man sagt, okay, jetzt vielleicht dann doch besser nicht mehr?
1: Altersgrenze gibt es keine. Also man sollte sich vielleicht vorher zum Arzt begeben und eine sportärztliche Untersuchung erstmal machen. Und ich sage immer bei uns in der Erwachsenengruppe, jeder macht das, was ihm gut tut und jeder macht das, was er kann. Und wenn einer halt nicht mehr auf dem Boden sitzen kann, dann muss er auch nicht mehr auf dem Boden sitzen. Dann macht er halt bestimmte Übungen nicht am Boden. Und natürlich kann man begrenzt noch Turniere starten vielleicht, wenn man das möchte, gibt's auch. Es gibt auch Masterturniere, bin ich auch schon gestartet. Die sind dann Ü35 oder Ü45, aber es ist alles möglich.
0: Okay, wie alt ist denn euer ältestes Mitglied?
1: Unser ältestes Mitglied wird jetzt im August 90 Jahre. Der kommt noch einmal die Woche zum Training und motiviert die Jugend und ist begeisternd dabei.
0: Okay, krass. Also was macht man dann in dem Alter noch beim Taekwondo? Was sind da dann so Sachen, die man noch mitmachen kann?
1: Alles in seinem Bereich. Also wie ich gesagt habe, wenn er nicht am Boden sitzen kann, dann bleibt er stehen. Und er macht natürlich sehr gerne Selbstverteidigung, Messerabwehr, Stockabwehr, weil er hat mit 57 Taekwondo angefangen und das ist halt in Fleisch und Blut, das kann er richtig gut. Und aber auch so Hand-Auge-Koordinationsübungen, gerade im Alter wichtig. Kraftausdauerübungen sind im Alter wichtig und da ist er mit Begeisterung dabei.
0: Also da muss man jetzt auch nicht besonders sportlich oder beweglich sein, zumindest am Anfang, dass man in Taekwondo einsteigen kann.
1: Nein, überhaupt nicht. Man muss einfach motiviert sein und Spaß dabei haben. Kampfsport liegt nicht jedem. Man muss sich es einfach anschauen und sagen, möchte ich das oder möchte ich es nicht, aber es ist auf jeden Fall eine sinnvolle Sportart.
0: Und wer jetzt sagt, okay, er möchte jetzt mal so ein Probetraining mitmachen, auf was sollte man vielleicht beim ersten Mal so ein bisschen achten, um nicht gleich einen Hexenschuss oder sowas zu kriegen?
1: Ja, man sollte erstmal langsam einsteigen, man sollte sich einen Verein aussuchen, wo es auch wirklich Anfängergruppen gibt, wo man nicht gleich in die große Gruppe reingeworfen wird. Man sollte sich vielleicht auch verschiedene Vereine oder Schulen anschauen, um zu sehen, wo passe ich wirklich rein. Ja, nicht jeder Verein bietet alle Altersklassen an und vielleicht auch mal über den Tellerrand schauen, sich andere Kampfsportarten anschauen, vielleicht gefällt mir Karate oder Judo besser. Ja, einfach mal sich da einfach mal informieren.
0: Apropos, inwiefern unterscheiden sich diese drei Sportarten denn jetzt, also Karate, Judo und Taekwondo?
1: Beim Karate hat man ca. 70% Handtechniken und 30% Fußtechniken. Karate ist auch Semikontakt. Taekwondo wird später mal in Vollkontakt durchgeführt, aber erst nur, wenn man es möchte. Man muss nicht Vollkontakt machen. Aber wir haben überwiegend Fußtechniken, weniger Handtechniken. Und Judo ist komplett anders. Judo beschäftigt sich nur mit Würfe.
0: Und weil wir auch gerade vom Alter gesprochen haben, das älteste Mitglied 90. Ich habe beim Recherchieren mich auf eine Zahl gestoßen, das war ja auch sehr interessant. Du hast 2009 die erste Kampfschlumpfgruppe für Kinder ab 3 Jahren gegründet. Wie kam dir diese Idee denn?
1: Ja, ich war mit meiner Tochter. Meine Tochter war 4 Jahre alt und wir waren beim Kinderturnen und die Übungsleiterin stand in Jeanshose da und hat einfach bunte Bälle in den Raum geworfen und hat gesagt, die sollen sie aufsammeln. Und ich habe mir das angeschaut und saß auf der Bank und dachte mir, Mensch, das kann ich besser. Und dann haben wir angefangen mit der Kampfschlumpfgruppe, damals ab 4 Jahre. Mittlerweile sind unsere Kampfschlümpfe 2 Jahre. Ui. Und üben mit denen schon spielerische Selbstverteidigungstechniken, Koordination, Gleichgewichtsschulung, Rhythmusgefühl, was in dem Alter halt perfekt trainiert werden kann.
0: Also ist eigentlich perfekt auch für die ganz Kleinen, du hast gerade gesagt, schon ab 2 Jahren, echt Respekt. Da sind ja die ersten vielleicht noch gar nicht so ganz stabil auf den Beinen, aber ist auch gut für die Weiterentwicklung dann, oder?
1: Ja, auf jeden Fall. Wenn man nach diesen sensiblen Phasen in dem Alter geht, dann weiß man genau, was man in welchem Alter trainieren kann und auch die Beweglichkeit lässt später wieder nach. Und damals bin ich ein bisschen belächelt worden in Bayern. Es gab noch eine Kampfsportschule in Fürth, die das dann auch gemacht hat. Und wir beide sind belächelt worden und mittlerweile macht's aber jeder. Mittlerweile hat jeder so Kleinkindergruppen und der Erfolg gibt uns recht. Also ich könnte das hauptberuflich machen. Ich könnte den ganzen Tag an Kindergärten gehen. Ich habe so viele Nachfragen. Mhm. Also es ist wirklich toll.
0: Ich glaube, das ist auch eine richtig süße Idee gewesen. Und apropos Kids, du hast außerdem oder gibst außerdem ja auch Selbstverteidigungskurse an Schulen, bietest du an. Welche Fähigkeiten möchtest du den Kindern und Jugendlichen dabei vor allem vermitteln, mit auf den Weg geben?
1: Ja, das ist so mein Herzensprojekt. Also das mache ich seit 30 Jahren, dass ich an Schulen gehe, überwiegend an Grundschulen, bin aber auch an verschiedenen Gymnasien. Und ich möchte einfach die Sicherheit geben den Kindern. Ja, die Kinder kriegen gelernt, wie sie sich an der Ampel verhalten sollen in der ersten Klasse. Aber wenn ein Autofahrer sie anspricht, wie sie sich verhalten sollen, das sagt ihnen keiner. Und dafür gehen wir an die Schulen. Das läuft über 5 Wochen, diese Kurse. Und ich sage immer, wenn ich nur einem Kind geholfen habe, dann ist der ganze Aufwand schon wert gewesen.
0: Eine richtig, richtig coole Sache. Gleich gibt's noch mehr Einblicke in unserem letzten Blog hier im Kaffeeklatsch. Da reden wir auch über deine Zukunft, was du alles noch geplant hast und vor allem auch über dein Ehrenamt.

0: Okay, ich habe festgestellt, dir gefällt das Lied von Rihanna, Hausparty, oder Michaela?
1: Ja, mega.
0: Michaela Zimmermann vom Taekwondo-Team Burung Kaufbeuren e.V. bei uns zu Gast im Kaffeeklatsch. Und seit über 20 Jahren engagierst du dich auch als Vorsitzende des Team Burung Kaufbeuren. Was motiviert dich bis heute, dass du das weitermachst?
1: Die Kinder, einfach die Kinder im Verein, das Feedback von den Mitgliedern, wir sind eigentlich wie eine große Familie und das macht jeden Tag aufs Neue Spaß. Sicher gibt's immer wieder auch mal Probleme, die man lösen muss, aber wir haben da ein richtig tolles Team. Wir heißen nicht umsonst Team Buren Kaufbeuren. Ich bin das nicht alleine, sondern ich habe einen ganzen großen Trainerstab hinter mir und das macht mir richtig Spaß.
0: Und du wurdest ja auch schon ausgezeichnet bei Seoul von der Präsidentin des Kukiwon für deine langjährigen Verdienste um die Entwicklung der Verbreitung auch des Taekwondo. Was oder wie hast du dich in diesem Moment gefühlt oder was hast du da mit dir oder was hat es mit dir gemacht, diese Auszeichnung? Das ist ja schon eine große Ehre auch.
1: Ja, das war eine sehr große Ehre, weil ich wusste da vorher gar nicht Bescheid. Es hat geheißen, ich muss meinen Lebenslauf abgeben. Und ich bin eigentlich privat mit meiner Tochter nach Korea geflogen, mit einem Koreaner aus München, der eine Taekwondo-Schule in München betreibt. Und dann vor dem Weltpräsidenten zu stehen, vor dem Kukiwon-Präsidenten, der mich da ausgezeichnet hat, das war natürlich schon nochmal ganz was Besonderes.
0: Und im Anschluss ging es ja dann auch noch auf eine zweiwöchige Rundreise durch Südkorea. Was hat dich da so am meisten beeindruckt?
1: Ja, für mich war es nichts Neues, weil ich war ja 20 Jahre davor schon in Korea und habe Weltmeisterschaft gekämpft in Korea. Aber jetzt nochmal das Ganze mit meiner Tochter zu erleben, war dann schon was Besonderes. Wir haben verschiedene Taekwondo-Schulen besucht und auch die Veränderung in den letzten 20 Jahren in Asien war sehr interessant zu beobachten. Und ich habe auch eine Internetfreundin kennengelernt, mit der ich seit 5 Jahren über Instagram geschrieben habe. Und die habe ich jetzt persönlich kennengelernt und das ist natürlich schon nochmal ein Highlight gewesen.
0: Das glaube ich auf jeden Fall. Und du hast ja, wir haben es ja heute schon die ganze Zeit im Kaffeeklatsch gehört, wirklich viel gemacht, um Taekwondo auch so ein bisschen zu verbreiten und so. Deswegen wurdest du ja auch ausgezeichnet. Was glaubst du, war in deiner bisherigen Karriere so das Wichtigste, was du gemacht hast für Taekwondo? Also was das am meisten vorangetrieben hat?
1: Ich denke die Verbandsarbeit. Also ich bin im Verband auch tätig, so als im Lehrbereich gebe ich Unterricht, schulneue Trainer, Trainer C-Schein, Trainer B-Schein, bin Prüfer im Verband und da kann man halt auch unheimlich viel weitergeben.
0: Mhm. Und wenn man jetzt auch so ein bisschen die Arbeit vergleicht, du hast ja vorhin uns auch erzählt, du arbeitest ja auch mit ganz kleinen Kindern, 2-, 3-Jährige und wenn man dann sozusagen neue Trainer ausbildet, da sind ja dann die verschiedensten Alterklassen dabei. Wer ist am einfachsten? Also wer ist so ein bisschen der sich am einfachsten coachen lässt? Jetzt eher die Kleinstkinder oder die etwas Älteren?
1: Das kommt darauf an. Also jeder Trainer hat so seinen Lieblingsbereich. Ich trainiere eigentlich alles gerne. Ich mache die 2-Jährigen gerne. Ich mache auch die Jugendgruppe gerne. Die Jugendgruppe ist auch so ein bisschen mein Steckenpferd. Ne, da muss man halt andere Wertigkeiten legen. Aber jeder Trainer darf sich bei uns schon so ein bisschen aussuchen, welche Gruppe er machen möchte, weil Kleinkinder liegt nicht jedem. Das muss man schon ein bisschen können, mit Kleinkindern umgehen und deswegen kann sich da jeder einbringen, wie er möchte.
0: Und wie schaut's für die Zukunft aus? Was für Ziele hast du dir da so ein bisschen gesteckt oder vorgenommen, also persönlich und auch vor allem mit dem Team Buron?
1: Wir sind ein reiner breitensportorientierter Verein, also wir kratzen immer so ein bisschen am Rande vom Leistungssport. Uns macht Spaß, wenn wir jemanden, der im Kader ist, wenn wir den rauskicken können, aber wir bewegen uns auf Breitensportebene. Ja, uns sind mehr die mentalen, der mentale Bereich ist uns extrem wichtig, ne? diese Schulung zu einem selbstbewussten, zu einer Persönlichkeit und Erfolge sind bei uns eher im Hintergrund.
0: Und wie lange braucht es denn, dass man jetzt sozusagen die erste Taekwondo-Einheit oder jemanden beibringt? Also würdest du schaffen, jetzt im Anschluss vom Kaffeeklatsch mir noch irgendwie eine Selbstverteidigungsposition beizubringen in 10, 15 Minuten oder brauchen wir da länger?
1: Nein, das können wir gerne machen. Also ich kann dir gerne eine einfache, effektive Selbstverteidigungstechnik beibringen.
0: Sehr schön. Dann vielleicht noch auch zum Abschluss, wenn du jetzt mit einem Satz jemanden davon überzeugen müsstest, Taekwondo einmal ausprobieren zu sollen oder müssen, was würdest du denjenigen sagen?
1: Ja, Taekwondo vereinbart Schnelligkeit, Kraft und Ausdauer in einem Element. Es gibt keine Sportart, wo man das so intensiv trainieren kann und hat noch Selbstverteidigung dabei. Besser geht's gar nicht.
0: Hm. Absolut. Auf jeden Fall eine richtig interessante Sportart und dir auch nochmal an der Stelle herzlichen Glückwunsch für all das, was du auch schon erreicht hast und dass du auch schon in ganz jungen Jahren da, trotz, obwohl es nicht so verbreitet war, bei den jungen Leuten dich durchgebissen hast und gesagt hast, hey, ich mache jetzt den Anfang, ich ziehe jetzt die jungen Leute auch ins Taekwondo rein. Dann sage ich auch vielen lieben Dank, dass du bei uns warst.
1: Und danke auch.
0: Wünsche dir ganz, ganz, ganz viel Erfolg für deine nächste Zeit und für die zukünftige Karriere, sagen wir es mal so.
1: Dankeschön.
0: Bis zum nächsten Mal. Tschüss.
1: Tschüss.
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1: Ich bin Uli Reitinger. Nach dem rekordverdächtig heißen Wochenende ist Abkühlung in Sicht, allerdings begleitet von teils schweren Unwettern. Vor allem im Süden und Osten Deutschlands drohen Hagel und heftiger Starkregen. Gestern Nachmittag wurde ein neuer Temperaturrekord gemessen. In Neißenmünde im brandenburgischen Landkreis Oder-Spree war es 41,7 Grad heiß. Es war der dritte Rekord binnen weniger Tage. Für die schwarz-rote Koalition beginnt eine entscheidende Woche. Im Koalitionsausschuss wollen Union und SPD am Mittwoch mehrere Reformvorhaben auf den Weg bringen. Im Mittelpunkt stehen Rente, Gesundheit, Pflege und Steuerentlastungen.
2: Vor den Beratungen haben sich die Parteivorsitzenden gestern noch einmal im Kanzleramt abgestimmt. Kanzler Merz zeigte sich zuversichtlich, dass bei den Reformen Entscheidungen gelingen. Neben Änderungen bei Rente sowie Kranken- und Pflegeversicherung soll auch eine Entlastung kleiner und mittlerer Einkommen auf den Weg gebracht werden. Parallel steht der Haushalt für 2027 an. Um Finanzierungslücken zu schließen, plant die Bundesregierung unter anderem höhere Steuern auf Spirituosen und weitere alkoholische Getränke. Thomas Bleskin, Nachrichtenredaktion.
1: Greenpeace wirft der Bundesregierung eine Zunahme umweltschädlicher Subventionen vor. Die Regierung habe in diesem Jahr zusätzliche umweltschädliche Subventionen und Anreize in einem Gesamtwert von 11 Milliarden Euro eingeführt, kritisiert Greenpeace. Die Umweltschützer berufen sich auf eine Berechnung des Forums Ökologisch-Soziale Marktwirtschaft. Zu den Subventionen, die Greenpeace kritisiert, gehören der Ende Juni auslaufende Tankrabatt, eine erhöhte Pendlerpauschale, die Senkung der Ticketsteuer im Luftverkehr und der verbilligte Agrardiesel. Dabei noch zum Sport. Die deutsche Fußballnationalmannschaft trifft am Abend im WM-16-Finale auf Paraguay. Nach der Niederlage im letzten Spiel gegen Ecuador machen sich viele Fans doch große Sorgen, ob das heute gut gehen kann. Bundestrainer Nagelsmann wird wohl einige personelle Änderungen vornehmen.
3: Es gibt taktische Überlegungen, ein bisschen was zu verändern. Ich werde jetzt nichts verraten. Wir freuen uns, wenn alle Fans uns unterstützen. Wir freuen uns auch, wenn die Experten, die Kritiker nach dem Spiel sagen, es war gut. Aber in aller Linie geht es darum, dass wir uns so präparieren, in der Lage sind, ein gutes Spiel zu machen.
1: Anstoß des Deutschlandspiels ist erst um 22.30 Uhr. Gestern Abend wurde das 16-Finale eröffnet. Kanada besiegte Südafrika mit 1:0. Im Achtelfinale trifft der Co-Gastgeber der WM auf den Sieger der Partie Niederlande gegen Marokko.
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4: Mit Leon Dauter. In Bad Wörishofen ist eine 78-jährige Frau bei einem Einparkmanöver ihres Ehemannes zwischen zwei Autos eingeklemmt worden und noch an der Unfallstelle verstorben. Die Polizei ermittelt unter Sachleitung der Staatsanwaltschaft zur genauen Unfallursache. Gegen den Fahrer wurde eine Blutentnahme angeordnet. Und das Gesundheitsamt Oberallgäu warnt nach mehreren gemeldeten Magen-Darm-Erkrankungen vor dem Baden in Naturgewässern, besonders am Niedersonthofener See. Betroffene litten unter Erbrechen und Durchfall, weshalb Badegäste zur Vorsicht und Hygienemaßnahmen wie gründlichem Duschen nach dem Baden aufgerufen werden.
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5: Ein bisschen schwitzen ist angesagt, wer keine Klimaanlage im Büro hat. Aber wir genießen es trotzdem noch, das schöne Wetter. Gerade aktuell draußen noch so um die 23 Grad. Es steigt im Laufe des Mittags an bis zu 28 Grad. Und am Nachmittag gibt es dann ein paar Schauer und auch Wärmegewitter. Morgen der Dienstag dann selbe Spiel wie heute. Erst zeigt sich die Sonne. Im Laufe des Tages gibt es dann auch warme 25 bis 29 Grad. Nachmittags schauen dann wieder und auch abends ein paar Gewitter und auch lokale Schauer vorbei. Und der Mittwoch, der hat leider nicht so viel Schönes für uns im Gepäck, sondern viel Grau in Grau, Regen und eine Abkühlung von 20 bis 25 Grad. Aber am Abend, da wird es wieder ein bisschen besser.
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5: Mit aktuell keinen Meldungen, Freifahrt im gesamten Allgäu.
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5: Es wird geblitzt in der Bismarckstraße bei Lindenberg hier in der 20er-Zone. Dann auf der A96 Höhe Wangen steht auch einer. In Waldburg auf der Hauptstraße wird ebenfalls geblitzt. Dann einer in Buchlohe, Hammer stehen in der Landsberger Straße und in Marktoberdorf beim Langweg. Noch was anderes gesehen, Staus, Blitzer oder sonstiges, wie immer gerne kostenlos melden, 0800 5 70 80 90. Ansonsten überall da, wo es geht, euch natürlich eine gute und vor allem sichere Fahrt.
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2: 78-jährige Frau stirbt bei tragischem Unfall in Bad Wörishofen. Gesundheitsamt warnt vor Baden in Naturgewässern im Oberallgäu. Das Wetter? Schon am Vormittag sonnig und sehr warm, bei Temperaturen von 23 bis 25 Grad. Ich bin Leon Dauter. In Bad Wörishofen ist es am Wochenende zu einem tragischen Verkehrsunfall gekommen. Eine 78-jährige Frau wurde dabei während eines Einparkvorgangs von dem Auto ihres Ehemannes zwischen zwei Fahrzeugen eingeklemmt. Die Frau erlitt dabei schwerste Verletzungen und verstarb trotz eingeleiteter Reanimationsmaßnahmen noch an der Unfallstelle. Die Polizei ermittelt nun unter Sachleitung der Staatsanwaltschaft zur genauen Unfallursache. Gegen den 83-jährigen Fahrer wurde eine Blutentnahme angeordnet. Das Gesundheitsamt Oberallgäu warnt derzeit vor gesundheitlichen Risiken beim Baden in Naturgewässern. Hintergrund sind mehrere gemeldete Erkrankungen nach dem Baden, besonders am Niedersonthofener See. Die Betroffenen klagten über Erbrechen und Durchfall, Krankenhausaufenthalte gab es bislang noch nicht. Badegäste sollten möglichst kein Wasser schlucken, auf auffällige Verunreinigungen achten und nach dem Baden gründlich duschen. Vor allem Kleinkinder, ältere Menschen und Personen mit Vorerkrankungen sollten besonders vorsichtig sein. Das Bodensee-Gymnasium in Lindau hat seinen Abiturjahrgang feierlich verabschiedet. Alle 46 Schülerinnen und Schüler haben die Prüfungen bestanden. Fast 40% erreichten dabei eine 1 vor dem Komma, 3 sogar die Traumnote 1,0. In den Festreden wurde der Jahrgang als besonders leistungsstark und engagiert gewürdigt. Gleichzeitig gab es Glückwünsche von Stadt und Landkreis. Schulleitung und Gäste betonten zudem die Bedeutung von Zusammenhalt, Eigenverantwortung und gesellschaftlichem Engagement für den weiteren Lebensweg. Der ECDC Memmingen ist offiziell in der DEL 2 angekommen. Die Ligagesellschaft hat die Lizenzierung aller 14 Teams für die Saison 2026/27 erfolgreich abgeschlossen. Damit spielen die Indians erstmals in ihrer Vereinsgeschichte in der zweithöchsten deutschen Eishockeyliga. Neben Memmingen steigen auch die Dresdner Eislöwen neu in die Liga ein, während Krefeld und Kaufbeuren die Spielklasse verlassen. Der offizielle Spielplan soll am kommenden Freitag veröffentlicht werden.
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3: Es ist schwülwarm draußen bei 23 bis 28 Grad. Dazu gibt es auch einige Wolken und die bringen im Laufe des Tages im gesamten Allgäu auch Schauer und Gewitter mit sich. Morgen der Dienstag, der ist dann auch erst wieder schön. Da zeigt sich die Sonne. Bis zum Mittag hin bekommen wir bis zu 29 Grad im Laufe des Nachmittags und abends. Da bricht es dann schon wieder zusammen. Aus Südwesten her gibt es da lokale Schauer und Gewitter im gesamten Allgäu. Der Mittwoch, der ist dann schon ein bisschen unbeständiger mit Regen und es kühlt auch ein bisschen ab bei 20 bis maximal 25 Grad. Aber im Laufe des Mittwochabends beruhigt sich das Wetter dann auch wieder.
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3: Um ganz genau 4 Minuten nach 10:30 einmal aufgepasst auf der A96 Lindau Richtung München in Höhe Kreuz Memmingen. Gefahr durch Gegenstände auf der Fahrbahn, da sind Fahrzeugteile. Da hat es nämlich einen Unfall gegeben im Baustellenbereich, also hier besonders Obacht geben. Die A96 München Richtung Lindau zwischen Eichstätten und Leutkirch West, hier auch Bergungsarbeiten, der rechte Fahrstreifen ist da gesperrt, da hat es nämlich heute Vormittag auch einen Unfall gegeben. Die B16 Kaufbeuren Richtung Füssen zwischen Füssen und Füssen-Erlisholz, hier auch dichter Verkehr plus 5 Minuten und Zeitverlust haben wir auch auf der A7 Füssen-Reute Richtung Ulm zwischen Füssen und Nesselwang, da gibt es nämlich auch dichten Verkehr.
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3: Teure Fotos werden gemacht. Einmal in der Sinnwagstraße bei Sonthofen, dann in Lindenberg in der Bismarckstraße. Auf der A14 bei Hörbrands, also bei den Nachbarn, da wird auch geblitzt. Auf der A96 bei Wangen steht ebenfalls ein Blitzer. Dann in Waldburg auf der Hauptstraße haben wir auch einen stehen. Auf der OA15 bei Altusried wird ebenfalls geblitzt. Dann haben wir auch noch einen stehen bei Buchloe. Da wird auf der Landsberger Straße geblitzt. In Marktoberdorf auf dem Langweg, da steht ebenfalls noch einer in der 30er-Zone. Noch was anderes gesehen? Staus, Blitzer oder sonstiges? Na, dann nichts wie her damit. 0800 570 80 90.
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2: Ich bin Uli Reitinger. Deutschland hat ein sehr heißes Wochenende erlebt. Noch nie war es hierzulande so heiß. Den neuen Temperaturrekord hält Neiße-Münde im Osten Brandenburgs. Dort wurden laut Deutschem Wetterdienst gestern Nachmittag 41,7 Grad gemessen.
3: Auf das Hitzewochenende folgen jetzt zwar vielerorts Gewitter und zumindest etwas Abkühlung, aber Hitzewellen, Dürrephasen, Waldbrände und schwere Unwetter mit Starkregen und Überschwemmungen könnten durch die Folgen des Klimawandels zunehmen.

0: sagen Experten. Deutschland hat sich im Vergleich zur vorindustriellen Zeit bereits um 2,5 Grad erwärmt. Das ist mehr als der weltweite Durchschnitt. Laut Weltgesundheitsorganisation steigt auch die Zahl der Todesfälle, die im Zusammenhang mit den hohen Temperaturen stehen, deutlich an. Diana Kramer, Nachrichtenredaktion.
1: Kleidungsstücke des Online-Händlers Shein enthalten nach Untersuchungen der deutschen Umwelthilfe zum Teil zu viele Schadstoffe. Mehrere Produkte überschritten demnach EU-Grenzwerte. Shein hat eine Prüfung angekündigt.
2: Laut Umwelthilfe verstießen von 18 untersuchten Kleidungsstücken 7 gegen EU-Vorgaben. Das Bremer Umweltinstitut fand unter anderem hohe Konzentrationen sogenannter Ewigkeitschemikalien, die sich im Körper anreichern können, sowie bedenkliche Weichmacher. In einer Kinderjacke wurde ein Grenzwert um mehr als das 1000-fache überschritten. Bei Damenstiefeln lag ein Weichmacher um das fast 200-fache über dem zulässigen Wert. Das Unternehmen erklärte, die betroffenen Produkte würden bis zum Abschluss einer Untersuchung weltweit aus dem Angebot genommen. Thomas Bleskin, Nachrichtenredaktion.
1: Deutschlands Obstbauern stehen voraussichtlich vor einer der besten Kirschernten seit Jahren. Nach einer Schätzung des Statistischen Bundesamts dürfte die Erntemenge für Süß- und Sauerkirschen dieses Jahr bei rund 51.100 Tonnen liegen. Damit werde die Kirschenernte wohl um 8,5% höher ausfallen als im Vorjahr und 13,5% über dem 10-jährigen Durchschnitt. Und noch zum Sport. Die XXL-Fußball-WM in den USA, Kanada und Mexiko hat der FIFA einige Rekordzahlen beschert. Die 72 Spiele in der Vorrunde etwa wurden von gut 4,6 Millionen Zuschauern besucht. Damit knackte das Turnier schon jetzt den bisherigen Zuschauerrekord der WM 1994 in den USA mit rund 3,6 Millionen Zuschauern. Im Schnitt kamen pro Spiel damals aber mehr Fans in die Stadien. Die in der ersten Turnierphase erzielten 215 Tore markierten nach FIFA-Angaben einen weiteren Rekord.
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4: Mit Leon Dauter. In Bad Wörishofen ist eine 78-jährige Frau bei einem Einparkmanöver ihres Ehemannes zwischen zwei Autos eingeklemmt worden und noch an der Unfallstelle verstorben. Die Polizei ermittelt unter Sachleitung der Staatsanwaltschaft zur genauen Unfallursache. Gegen den Fahrer wurde eine Blutentnahme angeordnet. Und das Gesundheitsamt Oberallgäu warnt nach mehreren gemeldeten Magen-Darm-Erkrankungen vor dem Baden in Naturgewässern, besonders am Niedersonthofener See. Betroffene litten unter Erbrechen und Durchfall, weshalb Badegäste zur Vorsicht und Hygienemaßnahmen wie gründlichem Duschen nach dem Baden aufgerufen werden.
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5: Einige Wolken hängen am Allgäuer Himmel. Es kann im Laufe des Tages auch immer mal wieder der ein oder andere Schauer oder das ein oder andere Gewitter mit dabei sein. Das Ganze bei 23 bis maximal 28 Grad. Morgen der Dienstag, der ist dann auch erst schön. In Richtung mittags ist es auch richtig warm. Bis zu 29 Grad bekommen wir nochmal. Ab nachmittags und abends gibt es dann aus Südwesten her wieder lokale Schauer und Gewitter. Am Mittwoch, da ist es dann etwas unbeständiger mit Regen und es kühlt auch ein bisschen ab. Die Höchstwerte steigen dann noch maximal auf die 25 Grad. Aber ab dem Abend, da wird es dann schon wieder ein Tick besser.
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6: Die A96 Lindau Richtung München in Höhe Kreuz Memmingen. Achtung, hier liegen Fahrzeugteile im Baustellenbereich. Da hat es auch einen Unfall gegeben. Ebenfalls A96 München Richtung Lindau zwischen Eichstätten und Leutkirch West. Bergungsarbeiten, die rechte Spur ist gesperrt. A7 Füssen Richtung Ulm zwischen dem Grenztunnel Füssen und Nesselwang. Dichter Verkehr plus 4 Minuten. Und die B16 Füssen Richtung Kaufbeuren zwischen Markt Oberdorf und der B12 bei Markt Oberdorf. Dichter Verkehr plus 7 Minuten.
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6: Es blitzt auf der OA15 bei Altusried im Moment. Außerdem haben wir einen Blitzer in der Römerstraße in Isny. Auf der A96 am Tunnel bei Herfahrts. In der Sinnwagstraße in Sonthofen blitzt es. Und wenn ihr was habt, dann einfach durchklingen hier 0805 70 80 90.

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1: 78-jährige Frau stirbt bei tragischem Unfall in Bad Wörishofen. Gesundheitsamt warnt vor Baden in Naturgewässern im Oberallgäu. Das Wetter? Schon am Vormittag sonnig und sehr warm, bei Temperaturen von 23 bis 25 Grad. Ich bin Leon Dauter. In Bad Wörishofen ist es am Wochenende zu einem tragischen Verkehrsunfall gekommen. Eine 78-jährige Frau wurde dabei während eines Einparkvorgangs von dem Auto ihres Ehemannes zwischen zwei Fahrzeugen eingeklemmt. Die Frau erlitt dabei schwerste Verletzungen und verstarb trotz eingeleiteter Reanimationsmaßnahmen noch an der Unfallstelle. Die Polizei ermittelt nun unter Sachleitung der Staatsanwaltschaft zur genauen Unfallursache. Gegen den 83-jährigen Fahrer wurde eine Blutentnahme angeordnet. Das Gesundheitsamt Oberallgäu warnt derzeit vor gesundheitlichen Risiken beim Baden in Naturgewässern. Hintergrund sind mehrere gemeldete Erkrankungen nach dem Baden, besonders am Niedersonthofener See. Die Betroffenen klagten über Erbrechen und Durchfall, Krankenhausaufenthalte gab es bislang noch nicht. Badegäste sollten möglichst kein Wasser schlucken, auf auffällige Verunreinigungen achten und nach dem Baden gründlich duschen. Vor allem Kleinkinder, ältere Menschen und Personen mit Vorerkrankungen sollten besonders vorsichtig sein. Das Bodensee-Gymnasium in Lindau hat seinen Abiturjahrgang feierlich verabschiedet. Alle 46 Schülerinnen und Schüler haben die Prüfungen bestanden. Fast 40% erreichten dabei eine 1 vor dem Komma, 3 sogar die Traumnote 1,0. In den Festreden wurde der Jahrgang als besonders leistungsstark und engagiert gewürdigt. Gleichzeitig gab es Glückwünsche von Stadt und Landkreis. Schulleitung und Gäste betonten zudem die Bedeutung von Zusammenhalt, Eigenverantwortung und gesellschaftlichem Engagement für den weiteren Lebensweg. Der ECDC Memmingen ist offiziell in der DEL 2 angekommen. Die Ligagesellschaft hat die Lizenzierung aller 14 Teams für die Saison 2026-27 erfolgreich abgeschlossen. Damit spielen die Indians erstmals in ihrer Vereinsgeschichte in der zweithöchsten deutschen Eishockey-Liga. Neben Memmingen steigen auch die Dresdner Eislöwen neu in die Liga ein, während Krefeld und Kaufbeuren die Spielklasse verlassen. Der offizielle Spielplan soll am kommenden Freitag veröffentlicht werden.
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2: Es ist schwülwarm draußen bei 23 bis 28 Grad. Dazu gibt es auch einige Wolken und die bringen im Laufe des Tages im gesamten Allgäu auch Schauer und Gewitter mit sich. Morgen der Dienstag, der ist dann auch erst wieder schön. Da zeigt sich die Sonne. Bis zum Mittag hin bekommen wir bis zu 29 Grad im Laufe des Nachmittags und abends. Da bricht es dann schon wieder zusammen. Aus Südwesten her gibt es da lokale Schauer und Gewitter im gesamten Allgäu. Der Mittwoch, der ist dann schon ein bisschen unbeständiger mit Regen und es kühlt auch ein bisschen ab bei 20 bis maximal 25 Grad. Aber im Laufe des Mittwochabends beruhigt sich das Wetter dann auch wieder.
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3: Die A7 Füssen Richtung Ulm, zwischen dem Grenztunnel Füssen und Nesselwang dichter Verkehr. A96 München Richtung Lindau, zwischen Eichstätten und Leutkirch West laufen Bergungsarbeiten. Hier ist die rechte Spur gesperrt. In dem Bereich 1 Kilometer Stau, aktuell 5 Minuten Verzögerung.
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3: Es blitzt in der Münchner Straße in Schwangau. Außerdem haben wir Blitze auf der OA15 bei Altusried, in der Sinnwagstraße in Sonthofen, in der Römerstraße in Isny und auf der A96 am Tunnel bei Herfahrts.
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2: Ich bin Uli Reitinger. Am heißen Wochenende sind nach Angaben der Deutschen Lebensrettungsgesellschaft mindestens 26 Menschen beim Baden ums Leben gekommen. Alles Männer und Jungen. Die DLRG zählte dabei auch Vermisste mit, deren Identität bekannt ist, die aber noch nicht gefunden wurden. Die vorläufige Bilanz bezieht sich auf die Zeit von Freitag bis Sonntag. Bereits am Donnerstag hatte es mindestens 7 weitere tödliche Unglücke gegeben. Dazu kommen laut DLRG mindestens 8 Menschen, die unter Reanimation ins Krankenhaus gebracht wurden. 2 Monate lang hat die Bundesregierung wegen des Iran-Kriegs einen Tankrabatt gewährt. Morgen endet die Maßnahme und allgemein wird erwartet, dass die Preise an den Tankstellen dann wieder deutlich ansteigen. Frage an die Kollegin Lea Matschulat, wann tanke ich am sinnvollsten nochmal?
3: Also wer nicht allzu lange anstehen will, heute vor 12 Uhr. Morgen dürfte es Richtung Mittag dann an vielen Tankstellen ziemlich voll werden. Um 12 Uhr gehen die Preise hoch. Konkreter dürfen die Tankstellen die Preise erhöhen. Ja, und mit dem 1. Juli fällt dann eben der Tankrabatt weg und der Liter Super.

0: Der Liter Benzin und auch der Liter Diesel werden dann aller Voraussicht nach wieder mehr kosten.
1: Lea Matschullert in Berlin, vielen Dank. Mit mehr Ausgaben für Verteidigung sind die Investitionen des deutschen Staates so stark gestiegen wie seit der Jahrtausendwende nicht mehr. Die Bruttoinvestitionen beliefen sich 2025 auf 147,5 Milliarden Euro. Das seien 12,3% mehr als im Vorjahr, teilt das Statistische Bundesamt mit. Es ist der höchste Anstieg der staatlichen Investitionen seit dem Jahr 2000, heißt es. Zum Sport. Bei der Fußball-WM heißt es für die deutsche Nationalmannschaft heute zum ersten Mal alles oder nichts. Im 16. Finale in Boston muss das Team von Julian Nagelsmann gegen Paraguay gewinnen, damit der Traum vom 5. WM-Titel weiterlebt.
2: Wenn du gewinnst, ist alles perfekt. Wenn du verlierst, ist alles shit. Also müssen wir gewinnen. So einfach hat es der Bundestrainer auf den Punkt gebracht. Julian Nagelsmann deutet an, taktisch etwas ändern zu wollen. Ziemlich sicher ist schon mal, dass Nele Braun zurückkehren wird in die Startelf für David Raum. Hier in Boston haben sich die deutschen Fans standesgemäß eingestimmt auf das Spiel. Beim Baseball, über 1000 Deutsche waren im Stadion der Red Sox. Aus Boston, Thomas Bremser.
1: Achtung, Anstoß ist erst um 22.30 Uhr, das zweite und Magenta TV übertragen live.
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4: Mit Leon Dauter. Das Landratsamt Lindau warnt vor illegalem Welpenhandel und ruft beim Hundekauf zu besonderer Vorsicht auf. Hintergrund ist ein aktueller Fall sichergestellter Welpen im Landkreis, die derzeit versorgt und später vermittelt werden sollen. Und die Intensivstation der Klinik Immenstadt ist als angehörigenfreundliche Intensivstation zertifiziert worden. Damit wird die stärkere Einbindung und Unterstützung von Angehörigen in der Intensivpflege ausgezeichnet.
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5: Einige Wolken hängen am Allgäuer Himmel. Es kann im Laufe des Tages auch immer mal wieder der ein oder andere Schauer oder das ein oder andere Gewitter mit dabei sein. Das Ganze bei 23 bis maximal 28 Grad. Morgen der Dienstag, der ist dann auch erst schön. In Richtung Mittags ist es auch richtig warm. Bis zu 29 Grad bekommen wir nochmal. Ab nachmittags und abends gibt es dann aus Südwesten her wieder lokale Schauer und Gewitter. Am Mittwoch, da ist es dann etwas unbeständiger mit Regen und es kühlt auch ein bisschen ab. Die Höchstwerte steigen dann noch maximal auf die 25 Grad. Aber ab dem Abend, da wird es dann schon wieder ein Tick besser.
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6: Die A96 München Richtung Lindau. Zwischen Eichstätten und Leutkirch-West laufen Bergungsarbeiten. Hier ist die rechte Spur gesperrt.
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6: Es blitzt in der Ammergauer Straße in Steingaden. Außerdem haben wir einen Blitzer in der Sinnwagstraße in Sonthofen, auf der OA15 bei Altusried, in der Römerstraße in Isny und auf der A96 am Tunnel bei Herfahrts. Und wenn ihr was habt, dann ganz einfach durchklingeln hier 0805 70 80 90.

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1: Warnung vor illegalem Welpenhandel im Landkreis Lindau. Intensivstation der Klinik Immenstadt erhält wichtige Zertifizierung. Das Wetter? Meist bewölkt und stellenweise Regen. Bei Temperaturen von 27 Grad. Ich bin Leon Dauter. Das Landratsamt Lindau warnt aktuell vor illegalem Welpenhandel und ruft die Bevölkerung zu besonderer Vorsicht beim Kauf von Hundewelpen auf. Hintergrund ist ein aktueller Fall, bei dem die Bundespolizei im Landkreis mehrere illegal transportierte Welpen mit einem rumänischen Fahrzeug sichergestellt hat. Die Tiere wurden in Obhut genommen, tierärztlich versorgt und befinden sich derzeit in Quarantäne. Nach Abschluss sollen sie über das Tierheim Lindau vermittelt werden. Das Veterinäramt betont, dass Käufer unbedingt auf Herkunft, Gesundheitsnachweise und EU-Heimtierausweise achten sollen. Auch ungewöhnlich niedrige Preise oder Übergaben an nicht seriösen Orten seien Warnsignale. Ziel sei es, Tierleid zu verhindern und den illegalen Handel einzudämmen. Die Intensivstation der Klinik Immenstadt ist als angehörigenfreundliche Intensivstation von der Deutschen Gesellschaft für Fachkrankenpflege zertifiziert worden. Damit wird der besondere Fokus auf die Einbindung von Angehörigen in den Behandlungs- und Pflegeprozess gewürdigt. Grundlage ist das Konzept der familienzentrierten Pflege, das mehr Kommunikation, Orientierung und Unterstützung für Familien in belastenden Situationen schaffen soll. Entwickelt wurde das Projekt von der Pflegefachkraft Simone Wesch gemeinsam mit einem interprofessionellen Team aus Pflege und Medizin. Die Klinik betont, dass akademisch ausgebildete Pflegekräfte einen wichtigen Beitrag zur Weiterentwicklung der Versorgung leisten. Mit der Zertifizierung will die Klinik Immenstadt die familienorientierte Intensivpflege weiter stärken und ausbauen. Mit dem Start des neuen Löwenzahnbähnlis hat Leutkirch eine dauerhafte touristische Attraktion bekommen. Nach 2 Testjahren wird das Projekt nun verstetigt und künftig von der Stadt selbst betrieben. Das neue, vollelektrische Bähnle verbindet die Altstadt mit dem Centerparkspark Allgäu und soll so Gäste und Einheimische in die Innenstadt bringen. Der reguläre Betrieb startet ab dem 30. Juni an mehreren Tagen pro Woche. Auch die beliebte Löwenzahnjagd ist wieder Teil des Angebots. Ziel ist es, den Tourismus nachhaltig zu stärken und die Innenstadt weiter zu beleben. Der ECDC Memmingen hat gemeinsam mit der Unternehmensgruppe Kutter einen neuen Namenssponsor für seine Eissporthalle vorgestellt. Im Rahmen des Fanfests am Hühnerberg wurde die bisherige Halle offiziell in Kutter Arena umbenannt. Die Partnerschaft ist langfristig angelegt und soll den Standort nachhaltig stärken. Parallel dazu wird die Arena auch optisch modernisiert. Die bisherigen grünen Sitzplätze werden schrittweise durch rote ersetzt und sorgen künftig für ein einheitliches Vereinsbild. Der ECDC bedankt sich bei Fans, Ehrenamtlichen und Partnern für die Unterstützung bei der Umsetzung.
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2: Es ist schwülwarm draußen bei 23 bis 28 Grad. Dazu gibt es auch einige Wolken und die bringen im Laufe des Tages im gesamten Allgäu auch Schauer und Gewitter mit sich. Morgen der Dienstag, der ist dann auch erst wieder schön. Da zeigt sich die Sonne. Bis zum Mittag hin bekommen wir bis zu 29 Grad im Laufe des Nachmittags und abends. Da bricht es dann schon wieder zusammen. Aus Südwesten her gibt es da lokale Schauer und Gewitter im gesamten Allgäu. Der Mittwoch, der ist dann schon ein bisschen unbeständiger mit Regen und es kühlt auch ein bisschen ab bei 20 bis maximal 25 Grad. Aber im Laufe des Mittwochabends beruhigt sich das Wetter dann auch wieder.
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3: Im Moment haben wir keine Verkehrsstörungsmeldungen. Wir wünschen euch eine gute Fahrt.
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3: In Steingarten in der Ammergauer Straße wird geblitzt aktuell, außerdem in Altusried auf der OA15, in der Sinnwagstraße in Sonthofen, in der Römerstraße in Isny und auf der A96 am Tunnel bei Herfatz. Außerdem ein Blitzer in der Schönauer Straße in Lindau. Wenn ihr was entdeckt, Staublitzer, Behinderung, Unfall, gerne melden 0800 5 70 80 90.
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3: Ich bin Uli Reitinger. Am heißen Wochenende sind nach Angaben der Lebensretter von der DLRG mindestens 26 Menschen beim Baden ums Leben gekommen, alles Männer und Jungen. Die Deutsche Lebensrettungsgesellschaft zählte dabei auch Vermisste mit, deren Identität bekannt ist, die aber noch nicht gefunden wurden.
4: Die Zahl bezieht sich alleine auf die Zeit zwischen Freitag und Sonntag. Dazu kommen 7 weitere Badetote am Donnerstag. Mindestens 8 Menschen wurden in Krankenhäusern wiederbelebt. Neben Nichtschwimmern und Kindern haben auffällig oft Männer Badeunfälle. Im vergangenen Jahr waren 4 von 5 Ertrunkenen männlich. Die DLRG-Experten bestätigen, sie sehen es immer wieder, dass gerade Männer ihre Fähigkeiten überschätzen und vermeidbare Risiken eingehen. Bei jungen Männern ist es oft der Übermut, wie etwa riskante Brückensprünge. Bei älteren spielen auch Herz-Kreislauf-Erkrankungen eine Rolle. Ursula Winkler, Nachrichtenredaktion.
3: Die Verbraucherzentralen warnen die Mineralölbranche vor überhöhten Preissprüngen nach dem Auslaufen der Steuersenkung beim Tanken an diesem Dienstag. Das Ende des Tankrabatts dürfe nicht zum Startschuss für Extragewinne werden, sagt die Chefin des Bundesverbands Ramona Popp. Für die Konzerne gäbe es keinen Grund, Preise stärker anzuheben als um die ausgelaufene Steuerentlastung. Das Bundeskartellamt bleibe in der Pflicht, genau hinzusehen. Grundsätzlich gelte, wer steigende Rohölpreise sofort weitergibt, darf bei sinkenden Preisen nicht auf die Bremse treten. Greenpeace wirft der Bundesregierung vor, für umweltschädliche Subventionen in diesem Jahr 11 Milliarden Euro mehr auszugeben. Die Umweltschützer berufen sich auf eine Berechnung des Forums Ökologisch-Soziale Marktwirtschaft. Zu den Subventionen, die Greenpeace kritisiert, gehören der Ende Juni

0: auslaufende Tankrabatt, die erhöhte Pendlerpauschale, die Senkung der Ticketsteuer im Luftverkehr und der verbilligte Agrardiesel. Zum Sport. Deutschland geht heute in sein erstes WM-KO-Spiel seit dem Finale 2014 in Rio. Im Sechzehntelfinale trifft das Team von Bundestrainer Nagelsmann in Boston auf Paraguay. Dabei wird Nagelsmann die Aufstellung möglicherweise umbauen.
1: Es gibt taktische Überlegungen, ein bisschen was zu verändern. Ich werde jetzt nichts verraten. Wir freuen uns, wenn alle Fans uns unterstützen. Wir freuen uns auch, wenn die Experten, die Kritiker nach dem Spiel sagen, es war gut. Aber in aller Sinne geht es darum, dass wir uns so präparieren, in der Lage sind, ein gutes Spiel zu machen.
0: Das ZDF und Magenta TV übertragen das Spiel. Anstoß ist erst um 22.30 Uhr.
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3: Mit Leon Dauter. Das Landratsamt Lindau warnt vor illegalem Welpenhandel und ruft beim Hundekauf zu besonderer Vorsicht auf. Hintergrund ist ein aktueller Fall sichergestellter Welpen im Landkreis, die derzeit versorgt und später vermittelt werden sollen. Und die Intensivstation der Klinik Immenstadt ist als angehörigenfreundliche Intensivstation zertifiziert worden. Damit wird die stärkere Einbindung und Unterstützung von Angehörigen in der Intensivpflege ausgezeichnet.
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4: Einige Wolken hängen am Allgäuer Himmel. Es kann im Laufe des Tages auch immer mal wieder der ein oder andere Schauer oder das ein oder andere Gewitter mit dabei sein. Das Ganze bei 23 bis maximal 28 Grad. Morgen der Dienstag, der ist dann auch erst schön. In Richtung mittags ist es auch richtig warm. Bis zu 29 Grad bekommen wir nochmal. Ab nachmittags und abends gibt es dann aus Südwesten her wieder lokale Schauer und Gewitter. Am Mittwoch, da ist es dann etwas unbeständiger mit Regen und es kühlt auch ein bisschen ab. Die Höchstwerte steigen dann noch maximal auf die 25 Grad. Aber ab dem Abend, da wird es dann schon wieder ein Tick besser.
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5: Wir haben die A7 mit dabei, Füssen Richtung Ulm in Höhe Raststätte Allgäuer Tor. Achtung, eine ungesicherte Unfallstelle. Es sind Personen auf der Fahrbahn. Die A7 ist im Moment in Richtung Ulm blockiert.
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5: In der Brückenstraße in Marktoberdorf, da blitzt es aktuell. Außerdem auf der OA15 bei Altusried. Ein Blitzer auch in der Sinnwagstraße in Sonthofen, in der Römerstraße in Isny, auf der A96 am Tunnel bei Herfahrts und in der Schönauer Straße in Lindau.

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1: Warnung vor illegalem Welpenhandel im Landkreis Lindau. Intensivstation der Klinik Immenstadt erhält wichtige Zertifizierung. Das Wetter, meist bewölkt und stellenweise Regen, bei Temperaturen von 27 Grad. Ich bin Leon Dauter. Das Landratsamt Lindau warnt aktuell vor illegalem Welpenhandel und ruft die Bevölkerung zu besonderer Vorsicht beim Kauf von Hundewelpen auf. Hintergrund ist ein aktueller Fall, bei dem die Bundespolizei im Landkreis mehrere illegal transportierte Welpen mit einem rumänischen Fahrzeug sichergestellt hat. Die Tiere wurden in Obhut genommen, tierärztlich versorgt und befinden sich derzeit in Quarantäne. Nach Abschluss sollen sie über das Tierheim Lindau vermittelt werden. Das Veterinäramt betont, dass Käufer unbedingt auf Herkunft, Gesundheitsnachweise und EU-Heimtierausweise achten sollen. Auch ungewöhnlich niedrige Preise oder Übergaben an nicht seriösen Orten seien Warnsignale. Ziel sei es, Tierleid zu verhindern und den illegalen Handel einzudämmen. Die Intensivstation der Klinik Immenstadt ist als angehörigenfreundliche Intensivstation von der Deutschen Gesellschaft für Fachkrankenpflege zertifiziert worden. Damit wird der besondere Fokus auf die Einbindung von Angehörigen in den Behandlungs- und Pflegeprozess gewürdigt. Grundlage ist das Konzept der familienzentrierten Pflege, das mehr Kommunikation, Orientierung und Unterstützung für Familien in belastenden Situationen schaffen soll. Entwickelt wurde das Projekt von der Pflegefachkraft Simone Wesch gemeinsam mit einem interprofessionellen Team aus Pflege und Medizin. Die Klinik betont, dass akademisch ausgebildete Pflegekräfte einen wichtigen Beitrag zur Weiterentwicklung der Versorgung leisten. Mit der Zertifizierung will die Klinik Immenstadt die familienorientierte Intensivpflege weiter stärken und ausbauen. Mit dem Start des neuen Löwenzahnbähnles hat Leutkirch eine dauerhafte touristische Attraktion bekommen. Nach 2 Testjahren wird das Projekt nun verstetigt und künftig von der Stadt selbst betrieben. Das neue, vollelektrische Bähnle verbindet die Altstadt mit dem Centerparkspark Allgäu und soll so Gäste und Einheimische in die Innenstadt bringen. Der reguläre Betrieb startet ab dem 30. Juni an mehreren Tagen pro Woche. Auch die beliebte Löwenzahnjagd ist wieder Teil des Angebots. Ziel ist es, den Tourismus nachhaltig zu stärken und die Innenstadt weiter zu beleben. Der ECDC Memmingen hat gemeinsam mit der Unternehmensgruppe Kutter einen neuen Namenssponsor für seine Eissporthalle vorgestellt. Im Rahmen des Fanfests am Hühnerberg wurde die bisherige Halle offiziell in Kutter Arena umbenannt. Die Partnerschaft ist langfristig angelegt und soll den Standort nachhaltig stärken. Parallel dazu wird die Arena auch optisch modernisiert. Die bisherigen grünen Sitzplätze werden schrittweise durch rote ersetzt und sorgen künftig für ein einheitliches Vereinsbild. Der ECDC bedankt sich bei Fans, Ehrenamtlichen und Partnern für die Unterstützung bei der Umsetzung.
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2: Es ist schwülwarm draußen bei 23 bis 28 Grad. Dazu gibt es auch einige Wolken und die bringen im Laufe des Tages im gesamten Allgäu auch Schauer und Gewitter mit sich. Morgen der Dienstag, der ist dann auch erst wieder schön. Da zeigt sich die Sonne. Bis zum Mittag hin bekommen wir bis zu 29 Grad im Laufe des Nachmittags und abends. Da bricht es dann schon wieder zusammen. Aus Südwesten her gibt es da lokale Schauer und Gewitter im gesamten Allgäu. Der Mittwoch, der ist dann schon ein bisschen unbeständiger mit Regen und es kühlt auch ein bisschen ab bei 20 bis maximal 25 Grad. Aber im Laufe des Mittwochabends beruhigt sich das Wetter dann auch wieder.
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3: Und da haben wir die A7 Füssen Richtung Ulm in Höhe Raststätte Allgäuer Tor. Eine ungesicherte Unfallstelle. Es sind Personen auf der Fahrbahn. Die A7 ist Richtung Ulm blockiert. Wir haben zwischen Diepmannsried und Bad Grönenbach 2 Kilometer Stau. Zeitverlust aktuell 38 Minuten.
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3: In Steingarten in der Ammergauer Straße, da blitzt es. Dann haben wir außerdem einen Blitzer aktuell in der Römerstraße in Isny. In der Schönauer Straße in Lindau blitzt es, in der Hindelanger Straße in Sonthofen und in der Sinnwagstraße in Sonthofen auch.
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2: Ich bin Zoe Tassovali. Die Hitze am Wochenende hat leider auch eine traurige Bilanz. Nach Angaben der DLRG sind von Freitag bis Sonntag mindestens 26 Menschen beim Baden ums Leben gekommen. Alles Männer und Jungen. Außerdem mussten mindestens 8 Menschen nach einer Reanimation ins Krankenhaus gebracht werden. Die DLRG appelliert deshalb, gerade bei hohen Temperaturen die Gefahr im Wasser nicht unterschätzen. Meister machen, Fachwirt werden oder sich beruflich weiterbilden. Dabei hilft das sogenannte Aufstiegs-BAföG. Im vergangenen Jahr haben das allerdings etwas weniger Menschen genutzt als noch 2024.
3: Auch wer im Job ist, kann sich weiterbilden und er oder sie kann sich dabei unter bestimmten Umständen auch fördern lassen. Das haben im vergangenen Jahr am häufigsten Erzieherinnen und Erzieher getan. Es folgen die Berufe Industriearbeiter in Metall- und Wirtschaftsfachwirt. Als Fördersumme haben diejenigen, die sich weitergebildet haben, im Schnitt 5.200 Euro erhalten. Und das waren 100 Euro mehr als im Jahr vorher. Lea Matschulat, Nachrichtenredaktion.
2: Die XXL-WM in den USA, Kanada und Mexiko hat dem Fußball-Weltverband erwartungsgemäß einige Rekordzahlen beschert, in aber auch jenseits der Stadien. Die FIFA hat zum Start der K.O.-Runde eine erste Bilanz gezogen.
4: Mehr als 4,6 Millionen Zuschauer sahen die 72 Vorrundenspiele live in den Stadien. Das ist neuer Rekord, genauso wie die 215 Tore, die bisher fielen. Zum Vergleich, bei der gesamten WM 2022 in Katar gab es 172 Treffer, allerdings auch in nur 64 Partien insgesamt. Auch die Fans sorgen bei dieser XXL-WM für Superlative. In den Arenen wurden laut FIFA bisher schon 2,8 Millionen Biere und fast 1 Million Flaschen Wasser verkauft. Dazu kamen 300.000 Hotdogs. Diana Kramer, Nachrichtenredaktion.
2: Ab morgen fällt der Tankrabatt weg. Und genau davor warnen jetzt die Verbraucherzentralen. Sie befürchten, dass die Mineralölkonzerne die Spritpreise stärker erhöhen als nötig. Der Appell: Die Preise sollen nur um die ausgelaufene Steuersenkung steigen und nicht darüber hinaus. Gleichzeitig fordern die Verbraucherschützer, dass die Bundesregierung endlich auch die Stromsteuer für private Haushalte senkt, um die hohen Energiekosten dauerhaft zu entlasten.
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5: Mit Leon.

0: Lauter. Das Landratsamt Lindau warnt vor illegalem Welpenhandel und ruft beim Hundekauf zu besonderer Vorsicht auf. Hintergrund ist ein aktueller Fall sichergestellter Welpen im Landkreis, die derzeit versorgt und später vermittelt werden sollen. Und die Intensivstation der Klinik Immenstadt ist als angehörigenfreundliche Intensivstation zertifiziert worden. Damit wird die stärkere Einbindung und Unterstützung von Angehörigen in der Intensivpflege ausgezeichnet.
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2: Wir haben heute schon relativ viele Wolken mit dabei und es kann tatsächlich immer wieder mal Schauer oder Gewitter geben den ganzen Tag über. Es hat 23 bis 28 Grad. Das ist deutlich weniger als zuletzt, aber immer noch ganz schön warm. In der Nacht beruhigt sich das Wetter, vor allem so nach Mitternacht eher. Und morgen wird es dann erst schön, auch wieder 25 bis 29 Grad warm. Nachmittags gibt es wieder Wolken mit Gewittern und Regen und auch der Mittwoch macht erstmal etwas unbeständiger mit.
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2: Die A7 Füssen Richtung Ulm zwischen Füssen und Nesselwang, dichter Verkehr. Und dann haben wir die A7 Füssen Richtung Ulm in Höhe Raststätte Allgäuer Tor. Da hat es einen Unfall gegeben. Die A7 ist in Richtung Ulm in dem Bereich blockiert. Der Verkehr wird jetzt an der Unfallstelle vorbeigeführt. Die Feuerwehr regelt das. Und zwischen Dietmannsried und Bad Grönenbach haben wir 4 Kilometer Stau. 37 Minuten mehr müsst ihr hier gerade einplanen.
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2: In der Hindelanger Straße in Sonthofen blitzt es aktuell, außerdem in der Sinnwagstraße in Sonthofen. In der Römerstraße in Isny wird geblitzt, in der Schönauer Straße in Lindau. Und wenn ihr auch was habt, dann gern hier Bescheid geben im Studio 0805 70 80 90.
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2: Euch einen schönen Montag. Na, habt ihr euch ein bisschen abgekühlt inzwischen? Oh, also, ja, ich finde es ja, also es ist ja immer noch nicht kalt, ne? Aber zumindest im Moment gerade nicht ganz so extrem. Was gibt's sonst noch Wichtiges heute? Tanken. Tanken wäre gut. Wir haben es gerade gehört, der Tankrabatt endet morgen. 2 Monate lang gab es den jetzt ja. Jetzt endet die Maßnahme und ich glaube, wir wissen alle, was uns da an den Tankstellen erwartet. Die Frage ist ja nur, wie viel. Aber wer da vielleicht diesen Muckeschäckel noch sparen will, kann ja heute nochmal tanken gehen.
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2: Und wir steigen ein mit Justin Bieber featuring Nicki Minaj. Beauty and a Beat. Euch einen schönen Nachmittag.

0: 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Fuß, Faust, geistiger Weg. Taekwondo steht für mehr als Kampf, nämlich für Disziplin, Respekt und mentale Stärke. Das hat Michaela Zimmermann vom Taekwondo-Team Buron-Kaufbeuren uns heute Morgen im Kaffeeklatsch erzählt. Ihren Einstieg hat sie eher zufällig gefunden. Eigentlich kam sie vom Fußball, bis sie an einer Turnhalle vorbeigefahren ist und durch das offene Fenster eine Taekwondo-Gruppe gesehen hat. Und das hat sie sofort fasziniert und sie ist direkt eingestiegen. Schon mit 14 Jahren hat sie ihren ersten Dan geholt, also den schwarzen Gürtel.
1: Zur damaligen Zeit war es schon außergewöhnlich, mit 14 den Schwarzgurt zu machen. In der heutigen Zeit ist es normal, weil heute fangen die Kinder mit 2 Jahren Taekwondo an bei uns im Verein. Wir haben 12-Jährige, meine Tochter hat mit 12 den Schwarzgurt gemacht. Also heute ist es, ich will nicht sagen Standard, aber heutzutage gibt es viele Kinder eben, die schon einen Schwarzgurt tragen, die halt mit 2 Jahren schon Taekwondo anfangen.
0: Danach folgten die ersten Wettkämpfe mit einem schwierigen Start. Beim ersten Turnier in Sindelfingen ging Michaela Zimmermann K.O., ließ sich davon aber nicht stoppen. Sie hat sich weiterentwickelt, wurde Nationalkaderathletin, startete bei den Weltmeisterschaften und holte internationale Erfolge. Heute gibt sie ihre Erfahrung als Trainerin und Vereinsvorsitzende weiter. Viele denken bei Taekwondo zuerst an spektakuläre Tritte oder harte Wettkämpfe, aber das ist nicht das, was den Sport ausmacht, sagt sie.
1: Die Vielfältigkeit macht die Sportart aus. Wir haben Selbstverteidigung, wir haben einen Kampf gegen imaginäre Gegner, wir haben einen Bruchtest. Jeder kann sich so seine Vorlieben aussuchen, die sich auch mit der Zeit verändern. Und es ist eigentlich eine Sportart für jedermann, egal in welchem Alter.
0: Taekwondo kennt dabei keine feste Altersgrenze. Entscheidend ist nur ein Gesundheitscheck. Beim Taekwondo-Team Buron-Kaufbeuren trainiert sogar ein Mitglied, das bald 90 Jahre alt wird und noch jede Woche auf der Matte steht. Wie es sich für Michaela Zimmermann angefühlt hat, im Cookie One in Seoul ausgezeichnet zu werden und welche Pläne sie für die Zukunft hat, das könnt ihr nachhören. Auf allgäuhit.de und morgen im Kaffeeklatsch ist dann Florian Stowasser zu Gast, der Initiator des Projekts Tagwerk 27 in Marktoberdorf, das einen alten Bauernhof zu einem neuen Treffpunkt für die Stadtgesellschaft entwickeln will. Wie das genau funktionieren soll, das erklärt er uns morgen zwischen 9 und 10.

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1: Lust auf Bewegung an der frischen Luft und nette Gesellschaft? Dann macht mit bei der Gesundheitswanderung mit Gymnastikeinheiten in Wickensbach. Jeden Dienstag ab 17.45 Uhr für etwa eine Stunde. Treffpunkt ist die Schulturnhalle. Das Angebot ist kostenlos, ohne Anmeldung und für alle geeignet. Einfach vorbeikommen und etwas für Gesundheit, Fitness und gute Gespräche tun.
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2: Warnung vor illegalem Welpenhandel im Landkreis Lindau. Intensivstation der Klinik Immenstadt erhält wichtige Zertifizierung. Das Wetter? Meist bewölkt und stellenweise Regen. Bei Temperaturen von 27 Grad. Ich bin Leon Dauter. Das Landratsamt Lindau warnt aktuell vor illegalem Welpenhandel und ruft die Bevölkerung zu besonderer Vorsicht beim Kauf von Hundewelpen auf. Hintergrund ist ein aktueller Fall, bei dem die Bundespolizei im Landkreis mehrere illegal transportierte Welpen mit einem rumänischen Fahrzeug sichergestellt hat. Die Tiere wurden in Obhut genommen, tierärztlich versorgt und befinden sich derzeit in Quarantäne. Nach Abschluss sollen sie über das Tierheim Lindau vermittelt werden. Das Veterinäramt betont, dass Käufer unbedingt auf Herkunft, Gesundheitsnachweise und EU-Heimtierausweise achten sollen. Auch ungewöhnlich niedrige Preise oder Übergaben an nicht seriösen Orten seien Warnsignale. Ziel sei es, Tierleid zu verhindern und den illegalen Handel einzudämmen. Die Intensivstation der Klinik Immenstadt ist als angehörigenfreundliche Intensivstation von der Deutschen Gesellschaft für Fachkrankenpflege zertifiziert worden. Damit wird der besondere Fokus auf die Einbindung von Angehörigen in den Behandlungs- und Pflegeprozess gewürdigt. Grundlage ist das Konzept der familienzentrierten Pflege, das mehr Kommunikation, Orientierung und Unterstützung für Familien in belastenden Situationen schaffen soll. Entwickelt wurde das Projekt von der Pflegefachkraft Simone Wesch gemeinsam mit einem interprofessionellen Team aus Pflege und Medizin. Die Klinik betont, dass akademisch ausgebildete Pflegekräfte einen wichtigen Beitrag zur Weiterentwicklung der Versorgung leisten. Mit der Zertifizierung will die Klinik Immenstadt die familienorientierte Intensivpflege weiter stärken und ausbauen. Mit dem Start des neuen Löwenzahnbähnlis hat Leutkirch eine dauerhafte touristische Attraktion bekommen. Nach 2 Testjahren wird das Projekt nun verstetigt und künftig von der Stadt selbst betrieben. Das neue, voll elektrische Bähnle verbindet die Altstadt mit dem Centerparkspark Allgäu und soll so Gäste und Einheimische in die Innenstadt bringen. Der reguläre Betrieb startet ab dem 30. Juni an mehreren Tagen pro Woche. Auch die beliebte Löwenzahnjagd ist wieder Teil des Angebots. Ziel ist es, den Tourismus nachhaltig zu stärken und die Innenstadt weiter zu beleben. Der ECDC Memmingen hat gemeinsam mit der Unternehmensgruppe Kutter einen neuen Namenssponsor für seine Eissporthalle vorgestellt. Im Rahmen des Fanfests am Hühnerberg wurde die bisherige Halle offiziell in Kutter Arena umbenannt. Die Partnerschaft ist langfristig angelegt und soll den Standort nachhaltig stärken. Parallel dazu wird die Arena auch optisch modernisiert. Die bisherigen grünen Sitzplätze werden schrittweise durch rote ersetzt und sorgen künftig für ein einheitliches Vereinsbild. Der ECDC bedankt sich bei Fans, Ehrenamtlichen und Partnern für die Unterstützung bei der Umsetzung.
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3: So, wir haben da draußen ein paar Wolken. Die machen so ein bisschen den Eindruck, als hätten sie was im Schilde. Und es ist tatsächlich so, es kann im Laufe des Tages immer wieder Schauer und Gewitter geben. Aber es ist trotzdem ganz schön warm, bis zu 28 Grad. Das Ganze beruhigt sich dann über Nacht wieder, so nach Mitternacht. Morgen erstmal schön und auch wieder bis 29 Grad warm. Nachmittags gibt's neue Schauer und Gewitter. Und der Mittwoch, der macht mit Regen und Abkühlung. Ich glaube, es gibt im Moment Schlimmeres. So eine kleine Verschnaufpause ist in Ordnung.
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3: Ach, irgendwie mag mich mein Computer nicht, aber ist okay. Nehmen wir zur Kenntnis, wir schauen auf die Straßen im Moment. Und da habe ich für euch die A7 Füssen Richtung Ulm zwischen Diepmannsried und Bad Grönenbach. 3 Kilometer Stau. Zeitverlust 9 Minuten. Und es gibt auch noch ein paar Blitzer. Auch die schauen wir uns an aktuell. Da haben wir einen in Sonthofen stehen im Moment. Und zwar ist der aktuell in der Sonthofer Straße, dann in der Hindelanger Straße in Sonthofen. Es blitzt in Kempten. Da bitte aufpassen am Adenauer Ring. Und in der Hauptstraße in Legau gibt's noch einen Blitzer.
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3: Na, das hätten wir vorher gebraucht, ne? Jetzt wollen wir den hier.
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3: Ja, mir ist immer noch heiß, ganz offensichtlich. Vielleicht können wir das auch noch ändern. Und euer Wochenende so? Alles gut gelaufen? Hitze ganz gut überstanden? Ach, jetzt erstmal wieder runterkommen. Wir liefern euch jetzt erstmal für diesen Montagnachmittag die richtige Musik. Was haben wir denn damit dabei? Wir haben zum Beispiel Felix Yen, Hot to Touch. Den gibt's gleich in unser Hit des Tages. Der passt super zur absoluten Fußballstimmung im Moment. Lasst euch überraschen.

0: Montagnachmittag, hier ist die Drive Time. Und wir landen mal wieder beim Fußball. Die deutschen Fußballfans denken wahrscheinlich nicht so gern zurück an die WM 1998 in Frankreich. Damals sind wir ja im Viertelfinale gegen Kroatien rausgeflogen. Ja, und entsprechend war damals die Stimmung bei der Live-Übertragung nach dem Schlusspfiff.
1: Der Abschied von einer großen Fußballergeneration im deutschen Fußball. Er gehört dazu, Lothar Matthäus, ein Kohler, ein Klinsmann, alle nehmen sie Abschied.
0: Tja, das waren damals schon lange Gesichter bei der deutschen Elf. Am Ende hat Gastgeber Frankreich über den WM-Titel gejubelt. Und ein Mann hat bei dieser WM durchgehend gute Stimmung verbreitet, trotz allem. Der hat nämlich mit La Copa della Vida, The Cup of Life, den offiziellen WM-Song beigesteuert. Und damit ist er dann heute vor 28 Jahren auch an der Spitze der deutschen Charts gelandet. Ricky Martin.

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2: Ich bin Zoe Tassovali. 2 Monate lang hat der Tankrabatt gegolten. Mit dem Juni endet aber auch diese Maßnahme. Die Preise an den Zapfsäulen dürften damit voraussichtlich am Mittwochmittag wieder ansteigen.
3: Der Steuerrabatt endet zwar um Mitternacht, aber es gibt ja auch noch die 12-Uhr-Regel und die bleibt. Damit dürfen die Tankstellen die Spritpreise weiterhin nur mittags erhöhen. Sie könnten Diesel und Benzin natürlich vorsorglich schon morgen Mittag teurer machen, 12 Stunden vor Ende des Tankrabatts. Aber der Tankstellenverband BFT rechnet nicht damit. Das würden die Mineralölgesellschaften aus Angst vor Shitstorms nicht tun. Die Verbraucherzentralen warnten die Branche schon vor überhöhten Preissprüngen nach dem Ende des Rabatts und sie fordern eine Folgeentlastung, etwa eine Stromsteuersenkung für private Haushalte. Ursula Winkler, Nachrichtenredaktion.
2: Der Juni war der wärmste Monat seit Messbeginn. Das dürfte angesichts der neuen Hitzerekorde in der vergangenen Woche aber niemanden so richtig überraschen. Laut dem Deutschen Wetterdienst dürfte der Monat sogar unter den Top 3 landen. Bei der geplanten Reform der Einkommensteuer kommt Bewegung in die Diskussion. Finanzminister Klingbeil hat der Koalition 2 Modelle vorgelegt, die vor allem kleine und mittlere Einkommen entlasten sollen. Je nach Variante geht es um Entlastungen von gut 10 oder rund 25 Milliarden Euro. Am Mittwoch berät der Koalitionsausschuss, wie es weitergeht. Es ist soweit. Zum ersten Mal heißt es für die deutsche Nationalmannschaft heute alles oder nichts. Im 16. Finale in Boston muss das Team von Bundestrainer Nagelsmann gegen Paraguay gewinnen, damit der Traum vom 5. WM-Titel weiterlebt. Thomas Bremser, du bist in Boston. Jetzt erwarten ja die meisten den Sieg gegen Paraguay und träumen schon vom Duell gegen Frankreich im 8. Finale. Aber was für einen Gegner erwartest du heute?
4: Also Paraguay ist gleich zum Start ordentlich unter die Räder gekommen gegen die USA, hat dann aber die Türkei rausgeschmissen mit einem 1:0 und das mit 10 Mann. Die haben sich da richtig reingeschmissen und dementsprechend ungemütlich erwartet Julian Nagelsmann sie.
5: Sie definieren sich schon auch sehr über den Defensivfußball, den sie gut spielen. Auf jeden Fall ein unangenehmer Gegner, der uns einiges abverlangen wird.
4: Klar ist, eine Leistung wie gegen Ecuador kann sich das deutsche Team nicht leisten. Da muss deutlich mehr kommen.
2: Danke dir, Thomas Bremser. Anstoß ist dann um 22.30 Uhr.
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6: Mit Leon Dauter. Das Landratsamt Lindau warnt vor illegalem Welpenhandel und ruft beim Hundekauf zu besonderer Vorsicht auf. Hintergrund ist ein aktueller Fall sichergestellter Welpen im Landkreis, die derzeit versorgt und später vermittelt werden sollen. Und die Intensivstation der Klinik Immenstadt ist als angehörigenfreundliche Intensivstation zertifiziert worden. Damit wird die stärkere Einbindung und Unterstützung von Angehörigen in der Intensivpflege ausgezeichnet.
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7: Also ich weiß ja

0: Nicht, wie ihr das so seht. Ich finde, es ist ja schon wieder heiß. Ne? Also, es, ja, hat ja auch wieder bis zu 28 Grad heute. Es kann aber jederzeit dann auch sein, gerade nachmittags, dass wir immer wieder Schauer oder auch Gewitter bekommen. Beruhigt sich dann wieder so ab Mitternacht und morgen ist es dann erstmal wieder schön und wieder bis 29 Grad warm. Nachmittags und abends gibt es neue Schauer und Gewitter und dieses Hin und Her geht auch am Mittwoch weiter.
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0: Die A96 Lindau Richtung München zwischen der Talbrücke Obere Argen und Wangen West hat es einen Unfall gegeben. Hier läuft die Unfallaufnahme. Bitte Vorsicht.
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0: In der Ammergauer Straße in Steingaden, da wird aktuell geblitzt. Außerdem haben wir einen in der Sonthofer Straße in Sonthofen. In der Hindelanger Straße in Sonthofen ein Blitzer. In Kempten steht einer am Adenauer Ring. Dann in Isny in der Hohen Linde und in der Hauptstraße in Legau. Und wenn ihr was habt, ich sehe noch einen in Lindau in der Schönauer Straße. Wenn ihr was habt, 0805 70 80 90.
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0: Euch einen schönen Montagnachmittag. Wartet die Tage mal in München? Weiß nicht, CSD vielleicht gestern oder so. Also wer da auf jeden Fall an der Theresienwiese so entlang gelaufen ist, der wird ja was gesehen haben. Wiese, genau, seit heute ist das anders. Es hat nämlich der Aufbau für das größte Volksfest der Welt mal wieder begonnen. Das Oktoberfest. 12 Wochen lang wird da jetzt gewerkelt. Anstich ist dann am 19. September. Also das nur mal so zur Erinnerung, damit ihr euch das in euren Kalender eintragen könnt, falls ihr da hin wollt. Ich muss da nicht hin. Nee. Das schlaflose Nächte hat man so schon genug. Bei mir ja immer mit Vollmond. Ich weiß nicht warum. Der scheint mir gefühlt immer mitten ins Gesicht. Nein, Jalousie habe ich keine. Aber im Moment ist das auch noch ein ganz besonderer Vollmond. Und warum, das hört ihr gleich bei uns in der Drive-Time.
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0: Die Drive Time an diesem Montag, 29. Juni. Ich hätte einen Vorschlag für heute Abend. Eine Flasche Prosecco, eine Picknickdecke und dann ab in eine romantische Sommernacht. Denn heute Nacht ist Vollmond und der hat einen, ja, süßen Namen.
1: Schon gewusst? Warum heißt der Vollmond im Juni Erdbeermond?
2: Diesen Namen haben die Ureinwohner Amerikas gewählt. Ganz einfach, weil im Juni die Erdbeeren reif sind und geerntet werden können. Auch die Rosen stehen in voller Pracht im Garten. Deswegen nennen viele den Vollmond im Juni auch Rosenmond. Jetzt im Sommer ist der Mond besonders nah am Horizont und deswegen sieht der Vollmond besonders groß aus.
0: Ja, jetzt muss man nur noch schauen, ob das Wetter dann mitmacht beim Vollmond gucken.

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2: Warnung vor illegalem Welpenhandel im Landkreis Lindau. Intensivstation der Klinik Immenstadt erhält wichtige Zertifizierung. Das Wetter? Meist bewölkt und stellenweise Regen. Bei Temperaturen von 27 Grad. Ich bin Leon Dauter. Das Landratsamt Lindau warnt aktuell vor illegalem Welpenhandel und ruft die Bevölkerung zu besonderer Vorsicht beim Kauf von Hundewelpen auf. Hintergrund ist ein aktueller Fall, bei dem die Bundespolizei im Landkreis mehrere illegal transportierte Welpen mit einem rumänischen Fahrzeug sichergestellt hat. Die Tiere wurden in Obhut genommen, tierärztlich versorgt und befinden sich derzeit in Quarantäne. Nach Abschluss sollen sie über das Tierheim Lindau vermittelt werden. Das Veterinäramt betont, dass Käufer unbedingt auf Herkunft, Gesundheitsnachweise und EU-Heimtierausweise achten sollen. Auch ungewöhnlich niedrige Preise oder Übergaben an nicht seriösen Orten seien Warnsignale. Ziel sei es, Tierleid zu verhindern und den illegalen Handel einzudämmen. Die Intensivstation der Klinik Immenstadt ist als angehörigenfreundliche Intensivstation von der Deutschen Gesellschaft für Fachkrankenpflege zertifiziert worden. Damit wird der besondere Fokus auf die Einbindung von Angehörigen in den Behandlungs- und Pflegeprozess gewürdigt. Grundlage ist das Konzept der familienzentrierten Pflege, das mehr Kommunikation, Orientierung und Unterstützung für Familien in belastenden Situationen schaffen soll. Entwickelt wurde das Projekt von der Pflegefachkraft Simone Wesch gemeinsam mit einem interprofessionellen Team aus Pflege und Medizin. Die Klinik betont, dass akademisch ausgebildete Pflegekräfte einen wichtigen Beitrag zur Weiterentwicklung der Versorgung leisten. Mit der Zertifizierung will die Klinik Immenstadt die familienorientierte Intensivpflege weiter stärken und ausbauen. Mit dem Start des neuen Löwenzahnbähnlis hat Leutkirch eine dauerhafte touristische Attraktion bekommen. Nach 2 Testjahren wird das Projekt nun verstetigt und künftig von der Stadt selbst betrieben. Das neue, vollelektrische Bähnle verbindet die Altstadt mit dem Centerparkspark Allgäu und soll so Gäste und Einheimische in die Innenstadt bringen. Der reguläre Betrieb startet ab dem 30. Juni an mehreren Tagen pro Woche. Auch die beliebte Löwenzahnjagd ist wieder Teil des Angebots. Ziel ist es, den Tourismus nachhaltig zu stärken und die Innenstadt weiter zu beleben. Der ECDC Memmingen hat gemeinsam mit der Unternehmensgruppe Kutter einen neuen Namenssponsor für seine Eissporthalle vorgestellt. Im Rahmen des Fanfests am Hühnerberg wurde die bisherige Halle offiziell in Kutter Arena umbenannt. Die Partnerschaft ist langfristig angelegt und soll den Standort nachhaltig stärken. Parallel dazu wird die Arena auch optisch modernisiert. Die bisherigen grünen Sitzplätze werden schrittweise durch rote ersetzt und sorgen künftig für ein einheitliches Vereinsbild. Der ECDC bedankt sich bei Fans, Ehrenamtlichen und Partnern für die Unterstützung bei der Umsetzung.
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3: Wir haben immer wieder so ein paar Wolken mit dabei und es kann durchaus auch sein, dass da mal ein Gewitter oder ein Schauer rauskommt aus der ganzen Nummer. Aber es ist immer noch zackig warm. Über Nacht beruhigt sich das Wetter wieder. Der Dienstagmorgen erstmal schön und auch wieder warm bis 29 Grad. Ab Nachmittag dann wieder Schauer und Gewitter und ganz ähnlich. Und noch ein Tick kühler ist es am Mittwoch dann.
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3: Und da haben wir die A7 in Fahrtrichtung Ulm. Da hat es einen Unfall gegeben auf Höhe Allgäuer Tor. Hier kommt es immer noch zu Behinderungen. Und die A96 Lindau Richtung München zwischen der Talbrücke Obere Ergen und Wangenwest. Auch da hat es einen Unfall gegeben. Auch hier bitte Vorsicht.
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3: In der Sonthofer Straße in Sonthofen wird geblitzt. Außerdem steht ein Blitzer in Steingaden in der Ammergauer Straße. In der Kempner Straße in Pforzen blitzt es, in der Hauptstraße in Legau und in Isny in der Hohenlinde. Und dann haben wir noch einen stehen in der Schönauer Straße in Lindau und in der Bodenseestraße in Lindau.
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3: Einen schönen Nachmittag euch. So, die exorbitante Hitze ist vorbei. Die normale Hitze reicht vielen auch noch. Sind ja heute auch wieder, wie gesagt, ne? Knapp an der 30-Grad-Grenze. Aber man konnte zumindest mal so ein bisschen Luft reinlassen. Und jetzt wird es ja die nächsten Tage eher noch ein bisschen verhaltener, oder? Oder war es das schon wieder? Oder wird es dann schon wieder heiß? Wir klären das gleich mit unserem Wetterexperten Kai Zorn hier in der Drive-Time. Hier ist Rehe.

0: Euer Montagnachmittag mit der Drive Time. Es ist wirklich ein extrem heißes Wochenende gewesen mit einigen neuen Temperaturrekorden. Jetzt ist mit der Hitze aber dann erstmal Schluss. Das Wetter wird so ein bisschen gemäßigter. Für viele sicherlich eine Erlösung bzw. eine willkommene Pause. Die Frage ist, wie geht's jetzt weiter? Fragen wir nach bei Kai Zaun aus der Wetterredaktion. Kai, grüße dich.
1: Servus.
0: Kai, heute ist ja so ein bisschen durchwachsen. Bleibt's jetzt erstmal wechselhaft?
1: Am Dienstag und Mittwoch ja. Der Dienstag bringt auch viele Schauer und Gewitter, der Mittwoch im Süden längere Zeit Regen. Sonst klingen die Schauer und Gewitter ab und die Sonne zeigt sich ein bisschen häufiger. Die Temperaturen gehen bis Mittwoch auf Werte von um die 25 Grad mit Sonne und um die 20 Grad mit Regen zurück. Am Donnerstag scheint dann mit einem Zwischenhoch häufiger die Sonne. Es ist allerdings recht windig und windig wird wohl auch der Freitag werden mit ein paar Schauern und Gewittern. Das Ganze bei Temperaturen grob so von um und über 25 Grad.
0: Kannst du denn zum Wochenende schon irgendwas sagen?
1: Mit großer Wahrscheinlichkeit wird der Samstag sonniger und wärmer ausfallen, mit über 25, teils an die 30 Grad. Und am Sonntag folgt aller Voraussicht nach ein neues Tief mit Wind, Schauern und Gewittern und einer entsprechenden Abkühlung.
0: Wie wahrscheinlich ist es denn, dass das Wetter mit der großen Hitze im Juli dann irgendwie zurückkommt?
1: Vorerst nicht. Im Gegenteil, es sieht jetzt eher nach einer wechselhaften Witterung aus. In der Mehrheit der Modellberechnungen würde es in der kommenden Woche wechselhaft bleiben, mit Schauern und Gewittern, Wind, dazwischen längere sonnige Phasen und die Temperaturen lägen grob so zwischen 17 und 27 Grad. Die Hitzevariante ist in den Modellen zwar nach wie vor noch vorhanden, dass es so weitergeht, aber doch eher momentan unwahrscheinlich. Der Juli wird deutlich wechselhafter ausfallen in der ersten Hälfte mal und auch nicht so heiß, wie der Juni jetzt geendet hat.
0: Ach, ich glaube, im Moment finden diese Aussichten viele gar nicht mal so schlimm. Kai, dir wünsche ich einen schönen Montag noch und danke für die Infos.
1: Nicht zu danken. Schöne Woche.

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2: Ich bin Zoe Tesovali. Bei Schüssen in Stade westlich von Hamburg sind 5 Menschen gestorben. 2 Menschen wurden festgenommen. Darunter ist auch der mutmaßliche Schütze. Das hat eine Polizeisprecherin auf dpa-Anfrage bestätigt.
3: Laut Polizei soll der Tatort in der Nähe einer Jugendeinrichtung in der Innenstadt von Stade liegen und befindet sich wohl auch eine Einrichtung mit Mutter-Kind-Wohngruppen. Zahlreiche Rettungswagen und Polizeiautos sind vor Ort. Auf Bildern sind auch Frauen zu sehen mit Babys in Tragen. Über die Hintergründe sei aber noch nichts Genaues bekannt, erklärte die Polizei. Sie postete auch Warnungen an die Bevölkerung, den Bereich weiträumig zu meiden. Die 5 Toten sollen Erwachsene sein, weitere Menschen wurden offenbar verletzt. Stade liegt etwa 40 Kilometer westlich von Hamburg. Onni Thorau, Nachrichtenredaktion.
2: Der Tankrabatt ist nur teilweise bei den Verbrauchern angekommen. Das schätzt das Münchner IFO-Institut. Super E5 und Super E10 wurden zwar durch die Mineralölkonzerne vollständig weitergegeben, beim Diesel wurden aber im Schnitt 12 Cent pro Liter weitergegeben und damit deutlich weniger als die 16,7 Cent der Steuersenkung. Morgen läuft der Tankrabatt planmäßig aus. Das IFO-Institut rechnet damit, dass die Spritpreise dann wieder steigen werden. Wie hoch die gehen, hänge von der Entwicklung des Ölpreises ab. Am heißen Wochenende sind nach Angaben der Lebensretter von der DLRG mindestens 26 Menschen beim Baden ums Leben gekommen. Alles Männer und Jungen.
4: Die Zahl bezieht sich alleine auf die Zeit zwischen Freitag und Sonntag. Dazu kommen 7 weitere Badetote am Donnerstag. Mindestens 8 Menschen wurden in Krankenhäusern wiederbelebt. Neben Nichtschwimmern und Kindern haben auffällig oft Männer Badeunfälle. Im vergangenen Jahr waren 4 von 5 Ertrunkenen männlich. Bei jungen Männern ist es oft der Übermut, wie etwa riskante Brückensprünge. Bei Älteren spielen auch Herz-Kreislauf-Erkrankungen eine Rolle. Ursula Winkler, Nachrichtenredaktion.
2: Verlorene oder beschädigte Koffer können für Fluggesellschaften teuer werden. Laut dem Dienstleister Sita entstehen pro Gepäckstück im Schnitt Kosten von umgerechnet knapp 230 Euro. Immerhin, die Zahl der Gepäckprobleme ist im vergangenen Jahr um 19 Cent gesunken. Damit die Zahlen noch weiter sinken, sollen eine bessere Datenvernetzung und künstliche Intelligenz helfen.
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5: Mit Leon Dauter. Im Bereich des Biberkopfes ist ein 39-jähriger Mann bei einer Bergtour tödlich verunglückt. Trotz umfangreicher Suchmaßnahmen konnte er erst gestern in steilem Gelände nur noch tot aufgefunden werden. Und im Allgäu sind in den kommenden Tagen kräftige Gewitter mit Starkregen, Hagel und Sturmböen möglich. Experten raten deshalb, den Versicherungsschutz zu prüfen, da vor allem Starkregenschäden nur mit einer zusätzlichen Elementarversicherung abgedeckt sind.
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6: Ja, also so den kompletten Wetterwechsel haben wir nicht. Ist immer noch ganz schön heiß, finde ich. Wenn auch nicht mehr so weit. Über 30 Grad. Es sind auch Wolken da und es kann gerade heute Nachmittag und Abend überall mal wieder Gewitter und Schauer geben. Und so geht es eigentlich auch die nächsten Tage weiter. Auch morgen der Start erstmal ganz schön. Auch nochmal warm. 25 bis 29 Grad. Ab Nachmittag dann wieder Schauer und Gewitter. Mittwoch eigentlich ganz genauso und noch ein Tick kühler.
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1: Die A96 Lindau Richtung München zwischen der Talbrücke Obere Argen und Wangen West. Eine Unfallaufnahme. Und an der Ausfahrt Mindelheim ein defekter LKW in der Überleitung. Achtung, da kann es sein, dass er sich ein bisschen zurückstaut.
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1: In der Kempner Straße in Pforzen, da wird geblitzt. Außerdem auch in der Sonthofer Straße in Sonthofen. Ein Blitzer im Kähnerweg in Isny und in der Hohenlinde in Isny, auch da wird geblitzt. Schauen wir noch nach Lindau runter. Es blitzt dort in der Schönauer Straße. Und außerdem auch noch in der, na, zeig dich, mag mich nicht. Das müsste da die Verbindung, ach genau, auf der Verbindung zwischen Oberreitner und dem Paradies, da steht auch noch ein Blitzer. Und wenn ihr was habt, 0805 70 80 90, dürft ihr einfach gern hier im Studio durchklingeln.
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1: Hallo und Servus. Ich gestehe ganz offen, in Sachen Fußball bin ich ein Depp. Also, ich kann es ja wirklich nicht anders sagen. Ja, man guckt das mal so nebenbei. Ahnung null. Ich muss auch ganz ehrlich gestehen, mir war nicht klar, wie viel Hightech in einem Fußball steckt. Als ich das gehört habe, dachte ich mir, Mensch, das ist interessant. Und deswegen sprechen wir gleich drüber hier in der Drive-Time.
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0: Die Drive Time am Montagnachmittag. Es ist ein Fußballmontag und deswegen sprechen wir auch über Fußball. Genauer gesagt über den Fußball. Also von außen sieht er ganz normal aus, so wie so ein üblicher Fußball halt. Tatsächlich steckt im offiziellen WM-Ball Trionda aber jede Menge Hightech. Das ist unglaublich. Der Ball kann messen, funken und sogar den Videoschiedsrichter unterstützen. Wie er das macht, was da genau in dem Ball steckt, das weiß meine Kollegin Pia Wegner aus der Sportredaktion. Pia, grüße dich.
1: Hallo.
0: Pia, WM-Bälle mit Hightech sind ja jetzt grundsätzlich nichts Neues. Was macht denn diesen WM-Ball so besonders?
1: Ja, im Inneren steckt ein kleiner Sensor, der jede Bewegung des Balls misst. Und das passiert 500 Mal pro Sekunde. Vereinfacht gesagt merkt der Ball, wann er geschossen, berührt oder abgefälscht wird. Die Daten, die werden dann in Echtzeit an den Videoschiedsrichter geschickt. Deshalb müssen die WM-Bälle auch vor jedem Spiel aufgeladen werden, fast so wie ein Smartphone.
0: Das ist verrückt. Und was bringt das den Schiedsrichtern konkret?
1: Der Ball unterstützt vor allem bei knappen Abseitsentscheidungen. Der Sensor kann nämlich extrem genau bestimmen, wann ein Pass gespielt wurde. Und zusammen mit den Kameras im Stadion lässt sich dadurch dann besser berechnen, ob ein Spieler jetzt im Abseits stand oder eben nicht. Neu bei dieser WM ist, dass bei klaren Abseitsstellungen der Schiedsrichter vom Sensor im Ball direkt einen Hinweis auf sein Headset bekommt. Das spart Zeit, weil die Situation ja dann gar nicht mehr erst überprüft werden muss.
0: Und was ist jetzt zum Beispiel mit Handspielen? Die sorgen ja auch sehr regelmäßig für Diskussionen. Kann das der Ball auch registrieren?
1: Ja, auch bei Handspielentscheidungen unterstützt Trionda. Der Sensor, der reagiert selbst bei der kleinsten Berührung des Balls. Also wenn der Ball jetzt zum Beispiel nur leicht die Fingerspitzen streift, dann hinterlässt das einen messbaren Ausschlag in den Daten. Dadurch kann der Videoschiedsrichter besser erkennen, ob überhaupt ein Kontakt stattgefunden hat. Und wenn ja, dann entscheidet aber trotzdem weiterhin der Schiedsrichter, welche Konsequenz diese Berührung hat. Die Technik liefert also die Daten, bewerten müssen sie aber immer noch die Menschen.
0: Also die Entscheidungen, über die man sich aufregen kann, die werden trotzdem nicht ausbleiben. Das gehört ja auch dazu, aber vielleicht wird es ja ein bisschen weniger. Genügend Gesprächsstoff liefert die WM ja, so oder so. Danke dir, Pia, für die Infos.
1: Na klar, gerne. Tschüss.
0: Ciao.

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2: 39-Jähriger stirbt bei Bergtour am Biberkopf. Experten warnen vor hohen Unwetterschäden im Allgäu. Das Wetter? Weiter sehr bewölkt und stellenweise Schauer. Die Temperaturen kühlen auf 23 Grad ab. Ich bin Leon Dauter. Im Bereich des Biberkopfes im Allgäu ist ein 39-jähriger Mann tödlich verunglückt. Der Mitarbeiter einer Hütte war am Samstag zu einer Tagestour über den Biberkopf zur Rappenseehütte aufgebrochen, kehrte jedoch nicht wie geplant zurück. Am Abend wurde er als vermisst gemeldet. Daraufhin starteten noch in der Nacht umfangreiche Suchmaßnahmen der Bergwacht Oberstdorf, der alpinen Einsatzgruppe der Polizei sowie mit Hubschraubern. Zunächst blieb die Suche ohne Erfolg. Gestern Vormittag wurde der Mann schließlich in steilem Gelände tot aufgefunden. Nach ersten Erkenntnissen geht die Polizei von einem Absturz aus. Die Bergung erfolgte per Polizeihubschrauber. In den kommenden Tagen drohen im Allgäu teils schwere Gewitter mit Starkregen, Hagel und Sturmböen. Experten raten deshalb dazu, den eigenen Versicherungsschutz zu überprüfen. Besonders Schäden durch Starkregen werden häufig unterschätzt und sind oft nur mit einer Elementarschadenversicherung abgesichert. Auch eine Hausratversicherung sowie eine Teil- oder Vollkaskoversicherung fürs Auto können im Ernstfall vor hohen Kosten schützen. Eine rechtzeitige Überprüfung kann finanzielle Folgen von Unwetterschäden deutlich reduzieren. Zwei prägende Persönlichkeiten der internationalen Wissenschaft sind mit einer hohen Auszeichnung geehrt worden. Bettina Gräfin Bernadotte und Nikolaus Turner. Wissenschaftsminister Markus Blume überreichte die Ehrung im Rahmen der Lindauer Nobelpreisträgerungen und würdigte ihr jahrzehntelanges Engagement für den Austausch zwischen Nobelpreisträgern und jungen Forschenden aus aller Welt. Die Tagungen gelten als weltweit einzigartiges Forum, das Spitzenforschung und wissenschaftlichen Nachwuchs verbindet. Beide haben dieses Format entscheidend geprägt und Lindau damit zu einem internationalen Treffpunkt der Wissenschaft gemacht. Die Frauen des ECDC Memmingen haben ihre zweite EU-Kontingentstelle besetzt. Neu im Team ist die 22-jährige Stürmerin Simone Bednarik. Die US-Amerikanerin mit slowakischer Staatsbürgerschaft spielte zuletzt in der Slowakei und bringt außerdem Erfahrung aus der amerikanischen College-Liga sowie 33 Länderspielen für die Slowakei mit. Indiens Coach Jim Nagel beschreibt Bednarik als vielseitige Spielerin, die in allen Reihen und Spielsituationen eingesetzt werden kann. Bednarik selbst freut sich auf ihre erste Saison in Memmingen.
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3: Also ganz sicher sind wir nicht, es sind etliche Wolken rum. Das heißt, es kann aktuell, gerade auch heute, so ein bisschen gegen später immer wieder mal Schauer oder Gewitter lokal geben. Bis jetzt ist es noch ganz schön warm. Auch morgen der Tag erstmal schön. Bis mittags sind es wieder 25 bis 29 Grad. Dann kommt wieder Regen und Gewitter, also immer so lokal, wo es einen halt trifft. Und auch der Mittwoch bleibt erstmal ein bisschen unbeständig und kühler als zuletzt.
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3: Die A7 Füssen Richtung Ulm an der Einfahrt Olm-Mittelberg. Achtung, hier eine ungesicherte Unfallstelle. Es sind Personen auf der Fahrbahn. Bitte Vorsicht hier.
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3: Es blitzt in der Sonthofer Straße in Sonthofen. Außerdem ein Blitzer im Kähnerweg in Isny. Dann blitzt es aktuell in Lindau in der Schönauer Straße. Und wenn ihr auch was entdeckt, dann einfach gerne melden hier 0805 70 80 90.
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3: Na, gut gelandet in der neuen Arbeitswoche. Ja, das ist immer schwer nach so einem Wochenende. Vor allem, das finde ich, das war so lang, so schön, so sommerlich. Und man kann so schön draußen sitzen und die Nächte könnten kein Ende nehmen. Und ja, wenn da nicht die Uhr wäre, die sagt, du, jetzt schau mal, dass du ins Bett kommst, morgen wieder Arbeit. Na, ich glaube, so ist es vielen von uns gegangen. Aber hey, der Sommer hat gerade erst angefangen. Kommen bestimmt noch viele tolle Tage. Und den Montag heute, den biegen wir uns jetzt erstmal mit gutem Sound zurecht. Und da sind wir bei Ace of Base. Beautiful Life. Sie haben recht. Das Leben ist schön. Auch wenn es nicht immer so aussieht.

0: Ihr hört Allgäu Hits den Montagnachmittag. Wart ihr dabei am Wochenende beim Familientag im Vitalpark Bleichach-Burgberg? War auf jeden Fall genial, hat wieder jede Menge Menschen begeistert. Beim Turmspringen, Wasserball und Subboard-Contest war ordentlich Action geboten. Und ich meine das Sommerwetter, hallo 34 Grad, jede Menge strahlende Gesichter. Über 80 mutige Springerinnen und Springer haben ihn gewagt, den Sprung vom 1, 3 oder sogar 5 Meter Brett. Am Ende stand dann fest, die dritte Auflage war ein voller Erfolg. Und das Feedback haben wir auch von euch bekommen.
1: Das Turmspringen hier ist extrem geil. Man hat hier sehr viel Spaß, sehr viel Gruppengemeinschaft und man kann hier einfach Spaß haben und einfach mal so Tricks runterhauen. Egal, ob man es kann oder nicht.
2: Mir gefällt es hier sehr cool mit den verschiedenen Anstalten, mit dem Turmspringen, mit dem Wasserball und später auch mit dem Subboard.
3: Freibad ist einfach mega geil. Durchstimmung, Stimmung und Turmspringen war mega geil, Wetter passt. Jedes Subboarding und so, Wettkampf ist einfach mega geil. Hat einfach mega Spaß gemacht.
4: Also Freunde, wir sind weit angereist. Es ist eine super geile Stimmung hier. Die Sonne scheint, es ist heiß, das Wasser ist kühl, das Bier ist schön, das Stand-Up-Paddling ist genial. Es ist einfach traumhaft hier. Habt Spaß.
5: Ich natürlich wieder hier, ein bisschen Sprungturm, ein bisschen Paddelrennen, gefällt mir alles. Wird nächstes Mal wiederkommen.
0: Also ihr habt schon gehört, Sommer, Sonne und jede Menge Action. Der Allgäu Hit Familientag im Vitalpark Bleichach-Burgberg hat am Samstag für beste Stimmung gesorgt. Beim Turmspringen, Wasserball und Subboard-Contest, also da waren Groß und Klein gefragt und bedient. Übrigens beim großen Turmsprungfinale setzte sich Patrick mit der vollen Punktzahl gegen Lenny durch, der nur ganz knapp mit 19 Punkten dahinter lag. Und auch beim Subboard-Contest und Wasserball ging es ja um tolle Preise und ganz wichtig, gratis Eis. Wirklich ein rundum gelungener Familientag. Danke an alle, die mit dabei waren. Und ja, die Highlights und die Sieger, das könnt ihr alles natürlich auch nachschauen auf unseren Social-Media-Plattformen. Schaut mal rein, auf Insta zum Beispiel gibt es viele tolle Bilder.

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2: Ich bin Zoe Tassovali. Nach der tödlichen Gewalttat in Stade, westlich von Hamburg, laufen die Ermittlungen weiter. In einer Jugendhilfeeinrichtung sind 5 Erwachsene durch Schüsse ums Leben gekommen. Mehrere Menschen wurden zum Teil schwer verletzt. Die Polizei hat 2 Tatverdächtige festgenommen, darunter den mutmaßlichen Schützen. Zu den Hintergründen ist bislang nichts bekannt. Die Polizei warnt aber vor Gerüchten und Falschmeldungen in sozialen Netzwerken. 2 Monate lang hat der Tankrabatt gegolten, mit dem Juni endet aber auch diese Maßnahme. Die Preise an den Zapfsäulen dürften damit voraussichtlich am Mittwochmittag wieder ansteigen.
3: Der Steuerrabatt endet zwar um Mitternacht, aber es gibt ja auch noch die 12-Uhr-Regel und die bleibt. Damit dürfen die Tankstellen die Spritpreise weiterhin nur mittags erhöhen. Sie könnten Diesel und Benzin natürlich vorsorglich schon morgen Mittag teurer machen, 12 Stunden vor Ende des Tankrabatts. Aber der Tankstellenverband BFT rechnet nicht damit. Das würden die Mineralölgesellschaften aus Angst vor Shitstorms nicht tun. Die Verbraucherzentralen warnten die Branche schon vor überhöhten Preissprüngen nach dem Ende des Rabatts und sie fordern eine Folgeentlastung, etwa eine Stromsteuersenkung für private Haushalte. Ursula Winkler, Nachrichtenredaktion.
2: Trotz der extremen Hitze am Wochenende zieht die Deutsche Bahn insgesamt eine positive Bilanz. Rund 90% der geplanten Zugfahrten konnten demnach stattfinden. Ganz ohne Probleme lief es aber nicht. In Brandenburg und bei Bonn mussten Züge wegen ausgefallener Klimaanlagen geräumt werden. Mehrere Fahrgäste bekamen Kreislaufprobleme. Die Bahn spricht von einer extremen Belastung für Fahrgäste, Mitarbeitende und den gesamten Bahnbetrieb. In wenigen Stunden bestreitet die deutsche Nationalmannschaft ihr erstes K.O.-Spiel bei dieser Fußball-WM. Im 16. Finale in Boston muss das Team von Bundestrainer Nagelsmann gewinnen, damit der Traum vom 5. WM-Titel weiterlebt.
4: Im Footballstadion der New England Patriots hat Superstar Tom Brady viele Erfolge gefeiert. Das plant auch das deutsche Team heute und im möglichen Viertelfinale. Die Bedingungen hier bei Boston sind optimal und auch alle Spieler sind fit. Es könnte ein Geduldsspiel werden gegen vermutlich defensiv stehende Südamerikaner. Aber Bundestrainer Nagelsmann und sein Team wollen der Welt zeigen, dass sie wieder da sind. Thomas Bremser, Foxborough.
2: Anstoß fürs DFB-Team ist dann übrigens um 22.30 Uhr.
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5: Mit Leon Dauter. Im Bereich des Biberkopfes ist ein 39-jähriger Mann bei einer Bergtour tödlich verunglückt. Trotz umfangreicher Suchmaßnahmen konnte er erst gestern in steilem Gelände nur noch tot aufgefunden werden. Und im Allgäu sind in den kommenden Tagen kräftige Gewitter mit Starkregen, Hagel und Sturmböen möglich. Experten raten deshalb, den Versicherungsschutz zu prüfen, da vor allem Starkregenschäden nur mit einer zusätzlichen Elementarversicherung abgedeckt sind.
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6: Ja, und die einen fragen sich ja, wo sind denn jetzt die Gewitter? Und die anderen sagen, ja, bei mir war das schon, bei mir ist da schon was drüber. Und das ist eben so mit den Gewittern im Sommer. Keiner weiß, wann und wo. Manche gehen ganz leer aus, andere kriegen es doppelt ab. Aber sie sind auf jeden Fall immer noch gemeldet. Morgen wird es dann erstmal wieder schön, auch wieder warm, 25 bis 29 Grad. Nachmittags sind wieder lokale Schauer und Gewitter angesagt. Mittwoch noch einen Tick kühler, aber auch wechselhaft.
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6: Und da haben wir die A96 Lindau Richtung München zwischen Buchloe Ost und Landsberg West. Achtung, hier liegt ein Zementsack oder sowas auf der Fahrbahn. Vorsicht bitte. Dann im Kreis Oberallgäu die B19 Kempten-Oberstdorf zwischen der B308 Sonthofen-Zentrum in Rieden und Sonthofen-Süd. In beiden Richtungen Reifenteile auf der Fahrbahn. Auch hier bitte Vorsicht.
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6: In der Sonthofer Straße in Sonthofen wird aktuell immer noch geblitzt. Dann haben wir einen in Unterwilhams auf der Startstraße, im Kähnerweg in Isny ein Blitzer, in der Schönauer Straße in Lindau. Und wenn ihr was habt, dann einfach.

0: einfach hier schnell melden. 0805 70 80 90.
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0: Hallo und Servus. Ja, es gibt Leute, wie sagt man so schön, denen kannst nicht helfen. Also, ich kann es nicht anders sagen. Jetzt war die Sache mit der Sperrung vom Fernpass ja wirklich lang genug angekündigt. Und dann gibt es welche, die stehen da und sagen, weißt du, wie, los, warum hier Stau, war alle böse. Wie es denn jetzt wirklich war mit der Protestaktion am Fernpass, das hört ihr gleich nochmal hier bei uns in der Drive-Time.
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0: Algo-Hit mit der Drive-Time. Montag ist heute und wir schauen nochmal zurück auf dieses Wochenende. Es war eine Protestaktion mit doch deutlichen Auswirkungen auf den Verkehr, die viele Reisende beschäftigt hat. Nachdem es vor ein paar Wochen ja schon am Brenner zu einer langen Demo gekommen ist, war es diesmal der Fernpass. Wie die Lage vor Ort war, wie die Lage auch bei uns im Allgäu war, das weiß Kollege Niklas Bitzenauer. Niklas, vielleicht erstmal, wenn wir auf die Verkehrslage schauen, im Vorfeld wurde ja schon mit erheblichen Behinderungen gerechnet. War es denn letztendlich tatsächlich so?
1: Nein, die befürchteten langen Staus sind tatsächlich ausgeblieben. Die Fernpassstraße B179 war zwar für rund 2 Stunden vollständig gesperrt, größere Verkehrsprobleme hat die Polizei aber nicht festgestellt. Offenbar haben viele Urlauber ihre Fahrt angepasst oder andere Routen gewählt. Auch in den umliegenden Orten blieb es ungewöhnlich ruhig.
0: Vielleicht nochmal zur Erinnerung, warum haben denn die Menschen dort überhaupt protestiert?
1: Ja, die Bürgerinitiative richtet sich gegen die Ausbaupläne der Tiroler Landesregierung für den Fernpass. Geplant sind unter anderem ein neuer Fernpasstunnel und eine zweite Röhre des Lermoser-Tunnels. Die Anwohnenden befürchten, dass dadurch langfristig noch mehr Verkehr durch ihre Region geführt wird, obwohl die Projekte eigentlich für einen besseren Verkehrsfluss sorgen sollen.
0: Okay, weil was kritisieren die Anwohner dann konkret?
1: Und viele sagen, dass sie schon heute massiv unter dem Ausweich- und Transitverkehr leiden. Gerade an Ferienwochenenden seien alltägliche Wege kaum noch möglich. Außerdem berichten Anwohner, dass Staus auch Rettungseinsätze erschweren. Deshalb fordern sie unter anderem, den Verkehr bereits weiter nördlich zu regulieren, damit sich Rückstaus nicht durch die betroffenen Orte ziehen.
0: Wird es denn bei dieser einen Protestaktion bleiben? War es das jetzt?
1: Schön wär's, aber nein, ist leider nicht so. Die Bürgerinitiative hat bereits eine weitere Demonstration angekündigt. Zum Ferienstart auch noch bei uns hier im Allgäu und ganz Bayern, nämlich Anfang August.
0: Na prima.
1: Dann sollen auch Vertreter der Tiroler Landespolitik eingeladen werden, um sich den Forderungen der Anwohnenden zu stellen.
0: Schauen wir mal, ob sich da dann irgendwas verändert. Dann auf jeden Fall vielen Dank mal für die Zusammenfassung und die Einschätzungen, Niklas.
1: Gerne.

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2: 39-Jähriger stirbt bei Bergtour am Biberkopf. Experten warnen vor hohen Unwetterschäden im Allgäu. Das Wetter? Weiter sehr bewölkt und stellenweise Schauer. Die Temperaturen kühlen auf 23 Grad ab. Ich bin Leon Dauter. Im Bereich des Biberkopfes im Allgäu ist ein 39-jähriger Mann tödlich verunglückt. Der Mitarbeiter einer Hütte war am Samstag zu einer Tagestour über den Biberkopf zur Rappenseehütte aufgebrochen, kehrte jedoch nicht wie geplant zurück. Am Abend wurde er als vermisst gemeldet. Daraufhin starteten noch in der Nacht umfangreiche Suchmaßnahmen der Bergwacht Oberstdorf, der alpinen Einsatzgruppe der Polizei sowie mit Hubschraubern. Zunächst blieb die Suche ohne Erfolg. Gestern Vormittag wurde der Mann schließlich in steilem Gelände tot aufgefunden. Nach ersten Erkenntnissen geht die Polizei von einem Absturz aus. Die Bergung erfolgte per Polizeihubschrauber. In den kommenden Tagen drohen im Allgäu teils schwere Gewitter mit Starkregen, Hagel und Sturmböen. Experten raten deshalb dazu, den eigenen Versicherungsschutz zu überprüfen. Besonders Schäden durch Starkregen werden häufig unterschätzt und sind oft nur mit einer Elementarschadenversicherung abgesichert. Auch eine Hausratversicherung sowie eine Teil- oder Vollkaskoversicherung fürs Auto können im Ernstfall vor hohen Kosten schützen. Eine rechtzeitige Überprüfung kann finanzielle Folgen von Unwetterschäden deutlich reduzieren. Zwei prägende Persönlichkeiten der internationalen Wissenschaft sind mit einer hohen Auszeichnung geehrt worden. Bettina Gräfin Bernadotte und Nikolaus Turner. Wissenschaftsminister Markus Blume überreichte die Ehrung im Rahmen der Lindauer Nobelpreisträgerungen und würdigte ihr jahrzehntelanges Engagement für den Austausch zwischen Nobelpreisträgern und jungen Forschenden aus aller Welt. Die Tagungen gelten als weltweit einzigartiges Forum, das Spitzenforschung und wissenschaftlichen Nachwuchs verbindet. Beide haben dieses Format entscheidend geprägt und Lindau damit zu einem internationalen Treffpunkt der Wissenschaft gemacht. Die Frauen des ECDC Memmingen haben ihre zweite EU-Kontingentstelle besetzt. Neu im Team ist die 22-jährige Stürmerin Simone Bednarik. Die US-Amerikanerin mit slowakischer Staatsbürgerschaft spielte zuletzt in der Slowakei und bringt außerdem Erfahrung aus der amerikanischen College-Liga sowie 33 Länderspielen für die Slowakei mit. Indiens Coach Jim Nagel beschreibt Bednarik als vielseitige Spielerin, die in allen Reihen und Spielsituationen eingesetzt werden kann. Bednarik selbst freut sich auf ihre erste Saison in Memmingen.
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3: Es kann immer wieder Schauer und Gewitter geben. Das geht eigentlich bis in die Nacht rein so. Kann, muss aber nicht. Da beruhigt sich's wieder. Morgen erst wieder schön. Auch morgen 25 bis 29 Grad. Dann wieder Gewitter. Der Mittwoch ebenfalls wechselhaft und ein bisschen kühler.
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3: Die A7 Ulm Richtung Füssen zwischen Bad Grönenbach und Diekmannsried ein kaputtes Auto. Und die B19 Kempten Richtung Oberstdorf zwischen Sonthofen Süd und Fischen viel los. Zeitverlust hier gerade 8 Minuten.
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3: In Unterwilhams wird im Moment geblitzt. Außerdem haben wir einen Blitzer in der Schönauer Straße in Lindau. Und ich hab sonst nichts. Also wenn ihr was habt, 0805 70 80 90.
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3: Hallo, na, wie sah euer Gesundheitsprogramm so aus jetzt die letzten Wochen? zweimal auf der Sonnenliege von links nach rechts gedreht, jeden Abend fleißig gegrilltes mit Röstaromen. Ah, ach, das Leben ist manchmal so ungesund. Und dann gibt's aber auch Dinge, die wir ganz bewusst tun können, um gesünder zu leben. Stichwort Gesundheitswoche, die war ja auch letzte Woche. Wie die gelaufen ist, darüber sprechen wir gleich hier in der Drive Time. Erstmal gibt's Miles Smith mit Stay If You Wanna Dance.

0: Es ist Montag, der späte Nachmittag. Und die vierte Gesundheitswoche im Allgäu und am Bodensee ist jetzt auch zu Ende gegangen am Sonntag. Eine Woche lang sind da zahlreiche Angebote rund um Bewegung, mentale Gesundheit und Prävention im Mittelpunkt gestanden. Von Yoga- und Qigong-Kursen über Vorträge bis hin zu Mitmachaktionen in der gesamten Region. Ziel der Aktionswoche war es, Menschen für Gesundheit im Alltag zu sensibilisieren und gleichzeitig auch niedrigschwellige Angebote sichtbar zu machen. Organisiert wurde die Gesundheitswoche über die Gesundheitsregionen hier, die gemeinsam mit vielen Veranstalterinnen und Veranstaltern ein vielfältiges Programm auf die Beine gestellt haben. Markus Weber, Geschäftsstellenleiter von der Gesundheitsregion Plus Kempten-Oberallgäu, hat uns verraten, wie die Woche so gelaufen ist.
1: Ich darf heute wieder ein positives Fazit von der Gesundheitswoche ziehen. Wir haben rund 300 Veranstaltungen gehabt in einer unglaublichen Vielfalt. Das zeichnet die Gesundheitswoche aus. Es gab Kinder, Jugendliche, Angebote auch für Erwachsene und Senioren in den Bereichen Bewegung, Ernährung und mentaler Gesundheit. Es waren einige Highlights dabei. Der Sporttag in Memmingen, dann ein tolles Online-Angebot für Eltern mit Kindern zum Bereich Ernährung über alle Landkreise hinweg. Fürs Oberallgäu und die Stadt Kempten, meine Gesundheitsregion, darf ich den Gesundheitstag Durach erwähnen. Also toll, was die Gemeinde da auf die Beine gestellt hat. Da war alles dabei, auch für Kinder, für Jugendliche, für Senioren und Erwachsene.
0: Ja, jetzt ist die Gesundheitswoche heuer ja ausgerechnet in die bislang heißeste Woche überhaupt gefallen. Die hohen Temperaturen haben die Organisatorinnen und Organisatoren teilweise schon vor echte Herausforderungen gestellt.
1: Wir haben eine extreme Woche gehabt mit Höchsttemperaturen, soweit mir jetzt als vorläufiges Fazit zu Ohren kommen ist, ist keins der Angebote ausgefallen. Also wenn ich jetzt ein Yoga am Park im Fischen denke, dann ist es so, dann hat man halt einen schattigen Platz gesucht. Also mir ist schon nichts zu Ohren gekommen, dass ein Angebot ausgefallen ist. Also es hat wohl alles stattgefunden.
0: Jetzt soll es natürlich nicht so sein, dass es jetzt eine Woche lang Angebote gab und danach wieder alles einschläft.
1: Wir haben ein weiteres Projekt, das nennt sich Sport vor Ort, das Landessportprogramm mit der Gesundheitswoche verknüpft. Und da haben wir ganz tolle Angebote jetzt im Oberallgäu von der Radgruppe in Frauenzell über eine Wandergruppe in Wickenspach. In Kempten haben wir das sogenannte Kanga-Training, also Mutter mit Kleinkind-Training. Und auch in Fischen, das Yoga im Park, im Fiskiner Kurpark. Es beginnt dann auch noch im Juli ein Gymnastikprogramm im Kurpark in Oi. Und ab Ende September dann Mittagsgymnastik in der Wiese vorm Landratsamt.
0: Ja, und wann und wo genau was stattfindet, das könnt ihr auch jederzeit auf der Homepage der Gesundheitswoche nachlesen. Und alle Angebote sind auch kostenlos. Generell ist es wichtig, sich regelmäßig zu bewegen, sei es durch Sport oder einfach auch so kleine Aktivitäten im Alltag.
1: Wir wollen natürlich keine Eintagsfliegen sozusagen kreieren, sondern Ziel der Gesundheitswoche ist ja, dass man mal einfach was Neues ausprobiert und dann sagt, wow, das hat mir gefallen, den Trainer finde ich cool, der ist mir sympathisch. Und da wäre es natürlich schön, wenn die Bürgerinnen und Bürger an dem ein oder anderen Angebot hängen bleiben, dass wir sie in die Aktivität bringen. Also vor der Gesundheitswoche ist nach der Gesundheitswoche, über das Jahr gibt es ja im Allgäu unglaublich vielfältige Gesundheitsangebote, wo wir natürlich, das ist unser Bestreben, dass die Leute das nutzen.
0: Und damit ist die vierte Gesundheitswoche im Allgäu und am Bodensee eben auch schon wieder vorbei. Eine Woche lang standen Bewegung, mentale Gesundheit und Prävention im Mittelpunkt. Ja, und die Planungen für nächstes Jahr, die laufen auch schon auf Hochtouren. Also da darf man sich auch wieder freuen.

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1: Ich bin Zoe Tassovali. 6 Tote, mehrere Verletzte. Ein Gewaltverbrechen erschüttert das niedersächsische Stade. Bei Schüssen in einer Jugendhilfeinrichtung wurden laut Polizei 6 Erwachsene getötet. Weitere Menschen sollen zum Teil schwer verletzt worden sein. 2 Verdächtige wurden festgenommen, darunter auch der mutmaßliche Schütze.
2: Wegen der Schwere ihrer Verletzungen schließen die Ermittler nicht aus, dass noch weitere Menschen sterben könnten. In der Jugendeinrichtung, wo die Schüsse fielen, sind Wohngruppen für Mütter und Kinder untergebracht. Offen ist, wer genau die Getöteten sind, was die Motive des mutmaßlichen Täters und was die zweite festgenommene Person mit der Tat zu tun hatte. Ein Zusammenhang mit sogenannter Clan-Kriminalität schließt die Polizei nach ersten Erkenntnissen aus. Eine weitere Gefahr für die Bevölkerung bestehe nicht mehr, so die Polizei. Auch eine nahe Kita und eine Grundschule seien nicht in Gefahr gewesen. Onni Thorau, Nachrichtenredaktion.
1: Vor dem Koalitionsausschuss am Mittwoch gibt's weiter Streit über die geplante Reform der Einkommensteuer. Die SPD will kleine und mittlere Einkommen entlasten und dafür Topverdiener stärker zur Kasse bitten. Die Union lehnt das ab und setzt stattdessen auf Einsparungen bei den Staatsausgaben. Wie die Reform am Ende genau aussehen soll, darüber will die Koalition jetzt beraten. Nach der Hitzewelle zuletzt dürfte diese Meldung wohl niemanden überraschen. Laut dem Deutschen Wetterdienst war der Juni deutlich wärmer als frühere Junimonate. Er dürfte unter den Top 3 der wärmsten seit Messbeginn landen, teilte eine Sprecherin mit.
3: Obwohl zwischen den Hitzewellen durchaus kühlere Tage lagen, waren die Temperaturen unterm Strich noch sehr hoch. Zuletzt habe sich vor allem im Westen eine Hitzewelle mit extrem heißer und feuchter Luft etabliert, hieß es. Jetzt am Wochenende wurde deutschlandweit an 46 Stationen die 40-Grad-Marke geknackt. Und es gab einen neuen deutschen Allzeitrekord, 41,7 Grad in Neiße-Münde-Koschen in Brandenburg. Auch die Nächte blieben teils tropisch warm. Der Juni war auch sehr trocken und teils kam dann bei heftigen Gewittern lokal gleich eine ganze Monatsration an Regen in kurzer Zeit vom Himmel. Ursula Winkler, Nachrichtenredaktion.
1: Bundespräsident Steinmeier hat zum Auftakt der Nachhaltigkeitskonferenz in Hamburg zu mehr internationaler Zusammenarbeit aufgerufen. Nur wenn man auf gemeinsame Regeln vertrauen könne, werde es gelingen, Herausforderungen wie den Klimawandel oder den Kampf gegen Hunger und Armut zu meistern.
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4: Mit Leon Dauter. Im Bereich des Biberkopfes ist ein 39-jähriger Mann bei einer Bergtour tödlich verunglückt. Trotz umfangreicher Suchmaßnahmen konnte er erst gestern in steilem Gelände nur noch tot aufgefunden werden. Und im Allgäu sind in den kommenden Tagen kräftige Gewitter mit Starkregen, Hagel und Sturmböen möglich. Experten raten deshalb, den Versicherungsschutz zu prüfen, da vor allem Starkregenschäden nur mit einer zusätzlichen Elementarversicherung abgedeckt sind.
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5: So, unser Wetter. Ja, irgendwie warten viele immer noch auf die versprochene Abkühlung und die Gewitter. Die hat es örtlich schon gegeben. Seid ganz, wo ihr seid. Die einen haben das abbekommen, die anderen nicht. Und ja, es ist aber immer noch tatsächlich ganz schön warm. Das wird's auch morgen wieder, 25 bis 29 Grad. Nachmittags und abends kommen dann wieder lokal eben Schauer und Gewitter rein. Auch der Mittwoch macht genauso weiter.
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5: Die A7 Ulm Richtung Füssen zwischen Bad Grönenbach und Dietmannsried, ein kaputtes Auto.
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5: Es blitzt aktuell in Unterwilhams auf der Startstraße. Und wenn ihr was habt, dann einfach gerne kostenfrei durchklingeln im Studio 0805 70 80 90.
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5: Hallo, schönen Abend euch. Ich habe ja momentan so ein bisschen Probleme. Ich bin diejenige, die immer schreit, ha, wegen mir kann es gar nicht warm genug sein. Ist tatsächlich so. Normalerweise, wenn alle Welt bei über 30 Grad stirbt, finde ich super. Ja, jetzt nach 2 Wochen über 30 Grad, ich sag's euch ganz ehrlich, ich bin auch durch. Also wegen mir darf's jetzt auch mal kurz kühler werden und wir brauchen sowas von dringend wieder einen Regen, ganz ehrlich. Die Wiesen werden ja schon gelb. Ach ja, irgendwie fühlt sich das im Urlaub in einem anderen Land alles ganz anders an. Aber wir sind im Allgäu und ich bin mir sicher, ewig wird der nächste Regen nicht auf sich warten lassen. Und in dem Fall sagen wir dazu.

0: dazu. Gott sei Dank.
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0: Montag mit der Drive-Time bei Allgäu Hit. Fuß, Faust, geistiger Weg. Taekwondo steht für mehr als Kampf, nämlich für Disziplin, Respekt und mentale Stärke. Das hat Michaela Zimmermann vom Taekwondo-Team Buron Kaufbeuren uns heute Morgen im Kaffeeklatsch erzählt. Ihren Einstieg hat sie eher zufällig gefunden. Eigentlich kam sie vom Fußball, bis sie an einer Turnhalle vorbeigefahren ist und durch das offene Fenster eine Taekwondo-Gruppe gesehen hat. Und das hat sie sofort fasziniert und sie ist direkt eingestiegen. Schon mit 14 Jahren hat sie ihren ersten Dan geholt, also den schwarzen Gürtel.
1: Zur damaligen Zeit war es schon außergewöhnlich, mit 14 den Schwarzgurt zu machen. In der heutigen Zeit ist es normal, weil heute fangen die Kinder mit 2 Jahren Taekwondo an bei uns im Verein. Wir haben 12-Jährige, meine Tochter hat mit 12 den Schwarzgurt gemacht. Also heute ist es, ich will nicht sagen Standard, aber heutzutage gibt es viele Kinder eben, die schon einen Schwarzgurt tragen, die halt mit 2 Jahren schon Taekwondo anfangen.
0: Danach folgten die ersten Wettkämpfe mit einem schwierigen Start. Beim ersten Turnier in Sindelfingen ging Michaela Zimmermann K.O., ließ sich davon aber nicht stoppen. Sie hat sich weiterentwickelt, wurde Nationalkaderathletin, startete bei den Weltmeisterschaften und holte internationale Erfolge. Heute gibt sie ihre Erfahrung als Trainerin und Vereinsvorsitzende weiter. Viele denken bei Taekwondo zuerst an spektakuläre Tritte oder harte Wettkämpfe, aber das ist nicht das, was den Sport ausmacht, sagt sie.
1: Die Vielfältigkeit macht die Sportart aus. Wir haben Selbstverteidigung, wir haben einen Kampf gegen imaginäre Gegner, wir haben einen Bruchtest. Jeder kann sich so seine Vorlieben aussuchen, die sich auch mit der Zeit verändern. Und es ist eigentlich eine Sportart für jedermann, egal in welchem Alter.
0: Taekwondo kennt dabei keine feste Altersgrenze. Entscheidend ist nur ein Gesundheitscheck. Beim Taekwondo-Team Buron Kaufbeuren trainiert sogar ein Mitglied, das bald 90 Jahre alt wird und noch jede Woche auf der Matte steht. Wie es sich für Michaela Zimmermann angefühlt hat, im Cookie One in Seoul ausgezeichnet zu werden und welche Pläne sie für die Zukunft hat, das könnt ihr nachhören auf allgäuhit.de. Und morgen im Kaffeeklatsch ist dann Florian Stohwasser zu Gast, der Initiator des Projekts Tagwerk 27 in Marktoberdorf, das einen alten Bauernhof zu einem neuen Treffpunkt für die Stadtgesellschaft entwickeln will. Wie das genau funktionieren soll, das erklärt er uns morgen zwischen 9 und 10.
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2: 39-Jähriger stirbt bei Bergtour am Biberkopf. Experten warnen vor hohen Unwetterschäden im Allgäu. Das Wetter? Weiter sehr bewölkt und stellenweise Schauer. Die Temperaturen kühlen auf 23 Grad ab. Ich bin Leon Dauter. Im Bereich des Biberkopfes im Allgäu ist ein 39-jähriger Mann tödlich verunglückt. Der Mitarbeiter einer Hütte war am Samstag zu einer Tagestour über den Biberkopf zur Rappenseehütte aufgebrochen, kehrte jedoch nicht wie geplant zurück. Am Abend wurde er als vermisst gemeldet. Daraufhin starteten noch in der Nacht umfangreiche Suchmaßnahmen der Bergwacht Oberstdorf, der alpinen Einsatzgruppe der Polizei sowie mit Hubschraubern. Zunächst blieb die Suche ohne Erfolg. Gestern Vormittag wurde der Mann schließlich in steilem Gelände tot aufgefunden. Nach ersten Erkenntnissen geht die Polizei von einem Absturz aus. Die Bergung erfolgte per Polizeihubschrauber. In den kommenden Tagen drohen im Allgäu teils schwere Gewitter mit Starkregen, Hagel und Sturmböen. Experten raten deshalb dazu, den eigenen Versicherungsschutz zu überprüfen. Besonders Schäden durch Starkregen werden häufig unterschätzt und sind oft nur mit einer Elementarschadenversicherung abgesichert. Auch eine Hausratversicherung sowie eine Teil- oder Vollkaskoversicherung fürs Auto können im Ernstfall vor hohen Kosten schützen. Eine rechtzeitige Überprüfung kann finanzielle Folgen von Unwetterschäden deutlich reduzieren. Zwei prägende Persönlichkeiten der internationalen Wissenschaft sind mit einer hohen Auszeichnung geehrt worden. Bettina Gräfin Bernadotte und Nikolaus Turner. Wissenschaftsminister Markus Blume überreichte die Ehrung im Rahmen der Lindauer Nobelpreisträgerungen und würdigte ihr jahrzehntelanges Engagement für den Austausch zwischen Nobelpreisträgern und jungen Forschenden aus aller Welt. Die Tagungen gelten als weltweit einzigartiges Forum, das Spitzenforschung und wissenschaftlichen Nachwuchs verbindet. Beide haben dieses Format entscheidend geprägt und Lindau damit zu einem internationalen Treffpunkt der Wissenschaft gemacht. Die Frauen des ECDC Memmingen haben ihre zweite EU-Kontingentstelle besetzt. Neu im Team ist die 22-jährige Stürmerin Simone Bednarik. Die US-Amerikanerin mit slowakischer Staatsbürgerschaft spielte zuletzt in der Slowakei und bringt außerdem Erfahrung aus der amerikanischen College-Liga sowie 33 Länderspielen für die Slowakei mit. Indiens Coach Jim Nagel beschreibt Bednarik als vielseitige Spielerin, die in allen Reihen und Spielsituationen eingesetzt werden kann. Bednarik selbst freut sich auf ihre erste Saison in Memmingen.
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3: Sonne für die einen, Gewitter für die anderen. Und ich glaube, das ist eine der seltenen Situationen, wo so manch einer sagt, ja, Regen zu mir, Regen zu mir. Also ne, muss kein Unwetter sein, aber Regen und ein bisschen Abkühlung. Aber es geht erstmal warm weiter. Auch morgen nochmal schön 25 bis 29 Grad. Das ist immerhin schon mal nicht mehr so heiß wie zuletzt. Nachmittags und abends gibt es wieder Lokalschauer und Gewitter. Und auch der Mittwoch wird unbeständig.
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3: Die A7 Füssen Richtung Ulm zwischen Dietmannsried und Bad Grönenbach. Ein kaputtes Auto.
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3: Einen Blitzer habe ich, der steht in Unterwilhelms auf der Stadtstraße. Und wenn ihr was habt, 0805 70 80 90.
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3: Hallo, Servus, na? Seid ihr schon wieder bereit fürs nächste Fußballspiel? Also ich finde es ja immer toll, man hat ganz viele Gelegenheiten, einfach um zu grillen, zusammenzusitzen. Fußball ist es für mich Nebensache, aber das kann man ja kombinieren, oder? Mit ein bisschen guten Willen haben da alle was davon. Fußball gleich auch wieder ein Thema bei uns vor dem nächsten Spiel. Erstmal aber Musik, und die kommt in dem Fall von Marquez, El Temperamento zum Beispiel. Das klingt nach Sommer, passt, denn es ist immer noch sommerlich heiß.

0: Ein ganz normaler Montagabend hier mit der Drive-Time bei iGreat. Na gut, nicht ganz normal, es ist ein Fußballabend. In wenigen Stunden bestreitet die deutsche Nationalmannschaft ihr erstes K.O.-Spiel bei dieser Fußball-WM. Im 16. Finale in Boston muss das Team von Julian Nagelsmann gewinnen, damit der Traum vom 5. WM-Titel auch weiterlebt. Paraguays Bilanz, wenn wir uns mal den Gegner anschauen. Bei dieser WM ein Sieg gegen die Türkei, eine Niederlage gegen die USA und ein Unentschieden gegen Australien. Da würde ich jetzt sagen, ist alles offen, aber wir fragen lieber jemanden, der sich mit sowas auskennt. Kollege Thomas Bremser ist für uns in Boston. Thomas, grüße dich.
1: Grüß dich. Schönen guten Tag aus Boston.
0: Thomas, wie ist denn die Stimmung so kurz vor dem ersten K.O.-Spiel? Fangen wir doch damit an.
1: Ja, die deutschen Fans hatten es nicht weit. Rund 5 Stunden bin ich mit dem Bus gefahren von New York. Einige Fans habe ich dann auch gleich wiedererkannt von den vorherigen Spielen. Einige etwas angespannter als sonst, andere gehen ganz locker ins K.O.-Spiel.
2: Ja, die Anspannung, die steigt langsam, ne? Und ich hoffe, dass wir weiterkommen. Dafür sind wir ja auch hier, ne?
3: Ja, jetzt nach dem letzten Spiel ist man vielleicht ein bisschen nervöser, aber grundsätzlich sind wir natürlich positiv gestimmt.
1: Am Abend haben sich rund 1000 deutsche Fans im Baseballstadion hier eingestimmt, auch wenn die meisten eigentlich gar keine Ahnung von den Regeln hatten.
0: Okay, das ist heute ein bisschen einfacher. Also von den Regeln, wenn wir gewinnen, sind wir eine Runde weiter. Wenn wir verlieren, fliegen wir raus. Wie geht denn die Mannschaft mit diesem Druck um?
1: Also nach außen zumindest ganz gelöst. Kai Havertz kam zur Pressekonferenz. Keine Spur von Nervosität. Er freut sich auf sein erstes WM-KO-Spiel.
4: Deswegen ist das natürlich schon ein Traum für mich, der morgen in Erfüllung geht. Ich freue mich extrem. Generell hat man, glaube ich, auch jetzt die letzten Tage gesehen, dass jeder heiß ist.
1: Es ist ja tatsächlich für alle deutschen Spieler das erste K.O.-Spiel bei einer WM, bis auf Manuel Neuer. Und das gegen ein durchaus defensiv starkes und unangenehmes Paraguay.
0: Okay, und wie sind denn die Bedingungen in Boston für Spieler und Fans? Kannst du dazu irgendwas sagen?
1: Ja, das Gillette Stadium kennen vor allem Football-Fans gut. Es ist die Heimat der New England Patriots. Tom Brady war deren Superstar jahrelang. Es liegt ziemlich weit außerhalb in Foxborough mit dem Direktzug 2 Stunden. Für hin und zurück $90. Also auch hier ist die Anfahrt fast schon eine Katastrophe für Fans. Das Wetter angenehm, rund 26 Grad und Sonne. Die Tage danach werden deutlich heißer hier.
0: Ja, das kommt uns dann wiederum bekannt vor. Jetzt drücken wir aber erstmal für heute Abend die Daumen. Thomas, dir vielen Dank und auch einen schönen Abend.
1: Ja, bitteschön. Mach's gut.
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1: So, genug getan für heute. Das war's mit der Drive Time. Morgen früh ab 6, Kollege Niklas Bitzenauer für euch im Studio mit dem Allgäu-Wecker. Ich finde mich dann pünktlich ab 14 Uhr wieder hier ein und wäre schön, wenn ihr auch da seid. Ich bin Uschi Binkert. Servus, pfiat's euch. Viel Spaß beim Fußball gucken, wenn das eures ist.

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0: 2 Monate sind rum. Morgen endet dann der Tankrabatt. Die Preise an den Zapfsäulen dürften damit am Mittwochmittag wieder steigen.
1: Der Tankrabatt hat pro Liter Sprit rund 17 Cent ausgemacht. Um diesen Betrag dürften die Preise nach dem Ende der Steuerentlastung wieder steigen. Aber die Steuer wird erhoben, wenn der Sprit die Raffinerien oder Lager verlässt, also lange bevor er in den Zapfsäulen landet. So werden also auch am Mittwoch noch die meisten Tankstellen steuerermäßigten Diesel und Benzin haben. Erst am Mittag dürfen die Preise wegen der 12-Uhr-Regel steigen. Eine Erhöhung bereits morgen Mittag hält der Branchenverband BFT für unwahrscheinlich. Das würden die großen Mineralölgesellschaften aus Angst vor Shitstorms nicht tun, hieß es. Ursula Winkler, Nachrichtenredaktion.
0: Fast jede zweite Führungsposition im öffentlichen Dienst des Bundes ist inzwischen mit einer Frau besetzt. Die gesetzliche Marke von 50% wurde Ende vergangenen Jahres aber knapp verfehlt. Der Frauenanteil lag da bei 47%. Familienministerin Prien spricht trotzdem von einem deutlichen Zeichen für mehr Gleichstellung. Das Ziel einer gleichberechtigten Teilhabe bleibe bestehen. In wenigen Stunden wird's ernst. Dann gibt's das erste K.O.-Spiel für die deutsche Fußballnationalmannschaft bei der WM. Gegner ist Paraguay. Thomas Bremser in Boston. Im Spiel gegen Ecuador hat Nagelsmann ja nur verletzungsbedingt gewechselt. Wie könnte die Startelf heute denn aussehen?
2: Also Nele Brown ist wieder fit, wird vermutlich wieder reinrutschen als Außenverteidiger für David Raum. Aber auch sonst könnte es Veränderungen geben, sagt Nagelsmann.
3: Es gibt taktische Überlegungen, auch morgen ein bisschen was zu verändern. Gibt aber auch, wie ich auch in die andere Richtung diskutierbar ist, alles identisch zu lassen, was die erste Elf angeht.
2: Mehr hat er uns nicht verraten, auch um es dem gegnerischen Trainer nicht allzu leicht zu machen. In der Offensive werden wohl wieder Havertz, Wirtz und Musiala starten. Die haben bisher als Trio noch nicht wirklich gezündet.
0: Danke dir, Thomas Bremser. Anstoß ist dann um 22.30 Uhr.
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5: Mit Leon Dauter. Im Bereich des Biberkopfes ist ein 39-jähriger Mann bei einer Bergtour tödlich verunglückt. Trotz umfangreicher Suchmaßnahmen konnte er erst gestern in steilem Gelände nur noch tot aufgefunden werden. Und im Allgäu sind in den kommenden Tagen kräftige Gewitter mit Starkregen, Hagel und Sturmböen möglich. Experten raten deshalb, den Versicherungsschutz zu prüfen, da vor allem Starkregenschäden nur mit einer zusätzlichen Elementarversicherung abgedeckt sind.
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6: Im Laufe der Nacht beruhigt sich das Wetter wieder so ein bisschen. Es ist kühler als zuletzt. Morgen wird es dann aber erst wieder schön, nochmal 25 bis 29 Grad. Und nachmittags und abends kommen dann wieder lokale Schauer und Gewitter rein. Auch der Mittwoch etwas unbeständig mit Regen. Es kühlt auf 20 bis 25 Grad ab. Aber dann beruhigt sich's.
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7: Die A96 Richtung Lindau zwischen Erkheim und Holzgünz. Baustelle von heute 20 Uhr bis morgen 5 Uhr. Die A96 Richtung Lindau zwischen Memmingen Nord und Kreuz Memmingen. Baustelle, Richtungsfahrbahn gesperrt. Von heute 22 Uhr bis morgen 2 Uhr. Ich wünsche eine gute und sichere Fahrt.
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2: 39-Jähriger stirbt bei Bergtour am Biberkopf. Experten warnen vor hohen Unwetterschäden im Allgäu. Das Wetter? Weiter sehr bewölkt und stellenweise Schauer. Die Temperaturen kühlen auf 23 Grad ab. Ich bin Leon Dauter. Im Bereich des Biberkopfes im Allgäu ist ein 39-jähriger Mann tödlich verunglückt. Der Mitarbeiter einer Hütte war am Samstag zu einer Tagestour über den Biberkopf zur Rappenseehütte aufgebrochen, kehrte jedoch nicht wie geplant zurück. Am Abend wurde er als vermisst gemeldet. Daraufhin starteten noch in der Nacht umfangreiche Suchmaßnahmen der Bergwacht Oberstdorf, der alpinen Einsatzgruppe der Polizei sowie mit Hubschraubern. Zunächst blieb die Suche ohne Erfolg. Gestern Vormittag wurde der Mann schließlich in steilem Gelände tot aufgefunden. Nach ersten Erkenntnissen geht die Polizei von einem Absturz aus. Die Bergung erfolgte per Polizeihubschrauber. In den kommenden Tagen drohen im Allgäu teils schwere Gewitter mit Starkregen, Hagel und Sturmböen. Experten raten deshalb dazu, den eigenen Versicherungsschutz zu überprüfen. Besonders Schäden durch Starkregen werden häufig unterschätzt und sind oft nur mit einer Elementarschadenversicherung abgesichert. Auch eine Hausratversicherung sowie eine Teil- oder Vollkaskoversicherung fürs Auto können im Ernstfall vor hohen Kosten schützen. Eine rechtzeitige Überprüfung kann finanzielle Folgen von Unwetterschäden deutlich reduzieren. Zwei prägende Persönlichkeiten der internationalen Wissenschaft sind mit einer hohen Auszeichnung geehrt worden. Bettina Gräfin Bernadotte und Nikolaus Turner. Wissenschaftsminister Markus Blume überreichte die Ehrung im Rahmen der Lindauer Nobelpreisträgerungen und würdigte ihr jahrzehntelanges Engagement für den Austausch zwischen Nobelpreisträgern und jungen Forschenden aus aller Welt. Die Tagungen gelten als weltweit einzigartiges Forum, das Spitzenforschung und wissenschaftlichen Nachwuchs verbindet. Beide haben dieses Format entscheidend geprägt und Lindau damit zu einem internationalen Treffpunkt der Wissenschaft gemacht. Die Frauen des ECDC Memmingen haben ihre zweite EU-Kontingentstelle besetzt. Neu im Team ist die 22-jährige Stürmerin Simone Bednarik. Die US-Amerikanerin mit slowakischer Staatsbürgerschaft spielte zuletzt in der Slowakei und bringt außerdem Erfahrung aus der amerikanischen College-Liga sowie 33 Länderspielen für die Slowakei mit. Indiens Coach Jim Nagel beschreibt Bednarik als vielseitige Spielerin, die in allen Reihen und Spielsituationen eingesetzt werden kann. Bednarik selbst freut sich auf ihre erste Saison in Memmingen.
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3: Da ist sie, die Abkühlung. Heute hat's mal so ein bisschen rumgeregelt, paar Gewitter. Und so langsam beruhigt sich das wieder. Morgen wird's erstmal wieder schön. Wir kriegen auch wieder 25 bis 29 Grad. Am Nachmittag aber dann schon die nächsten Wolken. Und auch die haben Regen und einzelne Gewitter dabei. Der Mittwoch bleibt ebenfalls unbeständig und es wird noch ein bisschen kühler. Dann beruhigt sich die Wetterlage allgemein wieder.
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4: Die A96 Richtung Lindau zwischen Erkheim und Holzgünz, Baustelle von heute 20 Uhr bis morgen 5 Uhr. Die A96 Richtung Lindau zwischen Memmingen Nord und Kreuz Memmingen, Baustelle, Richtungsfahrbahn gesperrt, von heute 22 Uhr bis morgen 2 Uhr. Ich wünsche eine gute und sichere Fahrt.
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1: Ich bin Zoe Tesovali. Nach den Schüssen in Stade, westlich von Hamburg, ist ein weiterer Mensch gestorben. 5 Menschen starben laut der Polizei vor Ort, eine 6. Person wenig später im Krankenhaus.
2: Was genau am Montagmittag in Stade geschah in der Jugendhilfeeinrichtung mit Mutter- und Kindwohngruppen, liegt noch im Dunkeln. Die Polizei teilte mit, man habe den mutmaßlichen Schützen festgenommen. Zwei weitere Personen werden angeblich vernommen, wurden aber zunächst nicht festgenommen. Welche Rolle sie bei der Tat spielten, ist unklar. Näheres zum mutmaßlichen Haupttäter ebenso. Ein Zeuge schilderte Focus Online, dass nach den Schüssen eine Frau und ein junger Mann versucht hätten, vom Tatort wegzufahren. Mehrere Beamte sollen dann das Feuer eröffnet haben. Nur eins schließen die Ermittler bisher aus, ein sogenanntes Clanverbrechen. René Thorau, Nachrichtenredaktion.
1: Vor dem Koalitionsausschuss am Mittwoch gibt's weiter Streit über die geplante Reform der Einkommenssteuer. Die SPD will kleine und mittlere Einkommen entlasten und dafür Topverdiener stärker zur Kasse bitten. Die Union lehnt das ab und setzt stattdessen

0: im vergangenen Jahr am häufigsten Erzieherinnen und Erzieher getan. Es folgen die Berufe Industriearbeiter in Metall- und Wirtschaftsfachwirt. Als Fördersumme haben diejenigen, die sich weitergebildet haben, im Schnitt 5.200 Euro erhalten. Und das waren 100 Euro mehr als im Jahr vorher. Lea Matschulat, Nachrichtenredaktion.
1: Beim Elfmeterschießen bleibt bei der Fußball-WM erstmal alles wie bisher. Die FIFA wollte die Münzwurfregel ändern, damit künftig beide Mannschaftskapitäne jeweils eine Entscheidung treffen können. Also entweder auf welcher Seite das Elfmeterschießen ist oder welche Mannschaft beginnt. Dafür gab es aber keine Zustimmung vom zuständigen Regelgremium. Heißt, im laufenden Turnier gelten weiter die bisherigen Regeln. Ganz vom Tisch ist der Vorschlag aber noch nicht.
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3: Mit Leon Dauter. Im Allgäu fordert ein breites Bündnis anlässlich des auslaufenden Tankrabatts mehr Tempo beim Ausstieg aus Öl und Gas. Ziel sind günstigere Energiepreise, weniger Abhängigkeit von fossilen Energien und ein stärkerer Ausbau von Strom und öffentlichem Nahverkehr. Und im Freibad Bad Wörishofen hat die Polizei einen 25-Jährigen nach einem Vorfall mit zwei Mädchen des Geländes verwiesen. Der Mann war zuvor auffällig geworden und erhielt einen Platzverweis. Die Ermittlungen der Polizei laufen.
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4: Im Laufe der Nacht beruhigt sich das Wetter wieder so ein bisschen. Es ist kühler als zuletzt. Morgen wird es dann aber erst wieder schön, nochmal 25 bis 29 Grad. Und nachmittags und abends kommen dann wieder lokale Schauer und Gewitter rein. Auch der Mittwoch etwas unbeständig mit Regen. Es kühlt auf 20 bis 25 Grad ab, aber dann beruhigt sich's.
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5: Die A96 Richtung Lindau zwischen Erkheim und Holzgünz, Baustelle von heute 20 Uhr bis morgen 5 Uhr. Die A96 Richtung Lindau zwischen Memmingen Nord und Kreuz Memmingen, Baustelle, Richtungsfahrbahn gesperrt, von heute 22 Uhr bis morgen 2 Uhr. Ich wünsche eine gute und sichere Fahrt.
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1: Da ist sie, die Abkühlung. Heute hat's mal so ein bisschen rumgeregnet, paar Gewitter. Und so langsam beruhigt sich das wieder. Morgen wird's erstmal wieder schön. Wir kriegen auch wieder 25 bis 29 Grad am Nachmittag. Aber dann schon die nächsten Wolken und auch die haben Regen und einzelne Gewitter dabei. Der Mittwoch bleibt ebenfalls unbeständig und es wird noch ein bisschen kühler. Dann beruhigt sich die Wetterlage allgemein wieder.
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2: Die A96 Richtung Lindau. Zwischen Erkheim und Holzgünz. Baustelle von heute 20 Uhr bis morgen 5 Uhr. Die A96 Richtung Lindau, zwischen Memmingen Nord und Kreuz Memmingen. Baustelle, Richtungsfahrbahn gesperrt. Von heute 22 Uhr bis morgen 2 Uhr. Ich wünsche eine gute und sichere Fahrt.
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1: Ich bin Zoe Tassovali. Nach der tödlichen Gewalttat in Stade hat Niedersachsens Ministerpräsident Lies vor Spekulationen gewarnt. Jetzt sei die Zeit für Trauer, Anteilnahme und eine sorgfältige Aufklärung, nicht für voreilige Schlüsse. Bei den Schüssen in einer Jugendhilfeeinrichtung wurden 6 Menschen getötet. Mehrere weitere wurden zum Teil schwer verletzt. Es wird vermutet, dass ein Sorgerechtsstreit dahinter steckt. Nach der Hitzewelle zuletzt dürfte diese Meldung wohl niemanden überraschen. Der Juni war deutlich wärmer als frühere Junimonate. Das teilte der Deutsche Wetterdienst mit. Er landet wohl sogar unter den Top 3 der wärmsten seit Messbeginn.
2: Obwohl zwischen den Hitzewellen durchaus kühlere Tage lagen, waren die Temperaturen unterm Strich noch sehr hoch. Zuletzt habe sich vor allem im Westen eine Hitzewelle mit extrem heißer und feuchter Luft etabliert, hieß es. Jetzt am Wochenende wurde deutschlandweit an 46 Stationen die 40-Grad-Marke geknackt und es gab einen neuen deutschen Allzeitrekord, 41,7 Grad in Neiße-Münde-Koschen in Brandenburg. Auch die Nächte blieben teils tropisch warm. Der Juni war auch sehr trocken und teils kam dann bei heftigen Gewittern lokal gleich eine ganze Monatsration an Regen in kurzer Zeit vom Himmel. Ursula Winkler, Nachrichtenredaktion.
1: In etwa einer Stunde ist es soweit, dann geht's für die deutsche Fußballnationalmannschaft um alles oder nichts. Bei der WM muss das Team von Bundestrainer Nagelsmann gegen Paraguay ran.
3: Im Footballstadion der New England Patriots hat Superstar Tom Brady viele Erfolge gefeiert. Das plant auch das deutsche Team heute und im möglichen Viertelfinale. Die Bedingungen hier bei Boston sind optimal.

0: Nummer nicht mehr an neue Kontakte weitergeben. Stattdessen kann man einen eigenen Benutzernamen nutzen, über den andere einen finden und anschreiben können. Die Reservierung der Wunschnamen startet in den kommenden Tagen. Das Ziel? Mehr Datenschutz, weil die Handynummern besser geschützt bleiben.
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2: Mit Leon Dauter. In der Notaufnahme des Krankenhauses in Lindau hat ein 33-Jähriger am Sonntagabend Polizeibeamte angegriffen und Widerstand geleistet. Der Mann musste schließlich überwältigt und ruhiggestellt werden. Die Polizei ermittelt. Und im Allgäu fordert ein breites Bündnis anlässlich des auslaufenden Tankrabatts mehr Tempo beim Ausstieg aus Öl und Gas. Ziel sind günstigere Energiepreise, weniger Abhängigkeit von fossilen Energien und ein stärkerer Ausbau von Strom und öffentlichem Nahverkehr.
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3: Im Laufe der Nacht beruhigt sich das Wetter wieder so ein bisschen. Es ist kühler als zuletzt. Morgen wird es dann aber erst wieder schön, nochmal 25 bis 29 Grad. Und nachmittags und abends kommen dann wieder lokale Schauer und Gewitter rein. Auch der Mittwoch etwas unbeständig mit Regen. Es kühlt auf 20 bis 25 Grad ab. Aber dann beruhigt sich's.
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4: Die A96 Richtung Lindau zwischen Erkheim und Holzgünz, Baustelle von heute 20 Uhr bis morgen 5 Uhr. Die A96 Richtung Lindau zwischen Memmingen Nord und Kreuz Memmingen, Baustelle, Richtungsfahrbahn gesperrt, von heute 22 Uhr bis morgen 2 Uhr. Ich wünsche eine gute und sichere Fahrt.
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1: Da ist sie, die Abkühlung. Heute hat es mal so ein bisschen rumgeregelt, paar Gewitter. Und so langsam beruhigt sich das wieder. Morgen wird es erstmal wieder schön. Wir kriegen auch wieder 25 bis 29 Grad. Am Nachmittag aber dann schon die nächsten Wolken. Und auch die haben Regen und einzelne Gewitter dabei. Der Mittwoch bleibt ebenfalls unbeständig und es wird noch ein bisschen kühler. Dann beruhigt sich die Wetterlage allgemein wieder.
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2: Die A96 Richtung Lindau zwischen Erkheim und Holzgünz. Baustelle von heute 20 Uhr bis morgen 5 Uhr. Die A96 Richtung Lindau zwischen Memmingen Nord und Kreuz Memmingen. Baustelle, Richtungsfahrbahn gesperrt. Von heute 22 Uhr bis morgen 2 Uhr. Ich wünsche eine gute und sichere Fahrt.

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1: Ich bin Katrin Müller. Nach den Schüssen in Stade westlich von Hamburg laufen die Ermittlungen. Die 6 getöteten Menschen sind alle Mitarbeiter der Jugendeinrichtung. Das Motiv des mutmaßlichen Täters könnte ein Sorgerechtsstreit gewesen sein.
2: Der 45-jährige mutmaßliche Todesschütze hatte laut Ermittlern am Montag einen Termin in der Mutter-Kind-Einrichtung. Dabei soll es um das Sorgerecht für seine 3 Monate alte Tochter gegangen sein. Mutter und Tochter waren anwesend in der Einrichtung. Was dann aus dem Ruder lief, wird noch ermittelt. Auf jeden Fall erschoss der Täter offenbar nur Mitarbeitende. Kaltblütig, so beschreibt es Niedersachsens Innenministerin Daniela Behrens. Der 45-Jährige soll schon polizeibekannt gewesen sein wegen Bedrohung, aber nicht unbedingt als schwergewalttätig. Onni Thorau, Nachrichtenredaktion.
1: Neben Gesundheits- und Rentenreform bohrt die schwarz-rote Koalition gerade noch an einem anderen dicken Reformbrett, an einer Steuerreform. Und bei der drängt die SPD auf eine stärkere Belastung von Topverdienern. Das sagte SPD-Fraktionsvize Wiebke Esther der Deutschen Presseagentur.
3: Die Steuerreform soll kleinere und mittlere Einkommen entlasten. Das haben Union und SPD versprochen. Unklar ist, wie hoch die Entlastung sein soll und wie sie gegenfinanziert wird. Von mehreren 100 Euro pro Jahr sprechen SPD-Vertreter und SPD-Fraktionsvize Esther von einer spürbaren Entlastung. Sie fordert dafür eine höhere Beteiligung von Superreichen. Die Union will aber eher Sparmaßnahmen. SPD-Fraktionsvize Esther nennt das ungedeckte Sparparolen. Zoe Tassovali, Nachrichtenredaktion.
1: Die offizielle Zahl der Toten nach dem verheerenden Doppelerdbeben in Venezuela ist auf mehr als 1.700 gestiegen. Nach offiziellen Angaben wurden zudem mehr als 5.000 Menschen verletzt. Die EU will über eine humanitäre Luftbrücke insgesamt 50 Tonnen an Hilfsgütern schicken. Von Kopenhagen aus soll unter anderem Material für Notunterkünfte, Wasser- und Sanitäranlagen und Lehrmittel in die betroffenen Gebiete geflogen werden. Zum Fußball. Die deutsche Mannschaft kann sich im 16. Finale der WM gegen Paraguay keinen weiteren Patzer erlauben. Um 22.30 Uhr geht es für das Team von Bundestrainer Nagelsmann im Boston Stadium um den Einzug in die Runde der letzten 16. Am Abend ist Co-Gastgeber Kanada als

0: Weniger Abhängigkeit von fossilen Energien und ein stärkerer Ausbau von Strom und öffentlichem Nahverkehr. Und im Freibad Bad Wörishofen hat die Polizei einen 25-Jährigen nach einem Vorfall mit zwei Mädchen des Geländes verwiesen. Der Mann war zuvor auffällig geworden und erhielt einen Platzverweis. Die Ermittlungen der Polizei laufen.
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2: Im Laufe der Nacht beruhigt sich das Wetter wieder so ein bisschen. Es ist kühler als zuletzt. Morgen wird es dann aber erst wieder schön, nochmal 25 bis 29 Grad. Und nachmittags und abends kommen dann wieder lokale Schauer und Gewitter rein. Auch der Mittwoch etwas unbeständig mit Regen. Es kühlt auf 20 bis 25 Grad ab. Aber dann beruhigt sich's.
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3: Die A96 Richtung Lindau zwischen Erkheim und Holzgünz, Baustelle von heute 20 Uhr bis morgen 5 Uhr. Die A96 Richtung Lindau zwischen Memmingen Nord und Kreuz Memmingen, Baustelle, Richtungsfahrbahn gesperrt, von heute 22 Uhr bis morgen 2 Uhr. Ich wünsche eine gute und sichere Fahrt.
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1: Da ist sie, die Abkühlung. Heute hat es mal so ein bisschen rumgeregnet, paar Gewitter. Und so langsam beruhigt sich das wieder. Morgen wird es erstmal wieder schön. Wir kriegen auch wieder 25 bis 29 Grad. Am Nachmittag aber dann schon die nächsten Wolken. Und auch die haben Regen und einzelne Gewitter dabei. Der Mittwoch bleibt ebenfalls unbeständig und es wird noch ein bisschen kühler. Dann beruhigt sich die Wetterlage allgemein wieder.
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2: Die A96 Richtung Lindau zwischen Erkheim und Holzgünz. Baustelle von heute 20 Uhr bis morgen 5 Uhr. Die A96 Richtung Lindau zwischen Memmingen Nord und Kreuz Memmingen. Baustelle, Richtungsfahrbahn gesperrt. Von heute 22 Uhr bis morgen 2 Uhr. Ich wünsche eine gute und sichere Fahrt.

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1: Ich bin Katrin Müller. Bundeskanzler Friedrich Merz hat nach den tödlichen Schüssen in einer Jugendhilfeeinrichtung in Stade westlich von Hamburg sein Mitgefühl ausgedrückt. Die Nachricht aus Stade erschüttere bis ins Mark, schrieb Merz auf der Plattform X. Sein Mitgefühl gelte den Opfern und ihren Angehörigen. Bei der Gewalttat waren 6 Erwachsene getötet worden. Laut Polizei handelt es sich bei den Todesopfern um Mitarbeiterinnen und Mitarbeiter der Jugendhilfeeinrichtung. Hintergrund der Tat ist nach ersten Erkenntnissen vermutlich ein Sorgerechtsstreit. In Spanien hat die Polizei einen mutmaßlich hochrangigen Mafia-Boss gefasst. Der Italiener gelte als Chef eines Clans der mächtigen Verbrecherorganisation N'Drangheta, die in Kalabrien im Süden Italiens beheimatet ist. Das teilte die Nationalpolizei mit.
2: Jahrelanger Knastaufenthalt erwartet Don Mico hier in Italien. Ihm wird unter anderem Mord vorgeworfen, Waffenbesitz und Drogenhandel. Der Mafia-Boss saß bereits hinter Gittern, musste aber aufgrund von Behördenfehlern freigelassen werden und er tauchte ab. Zuletzt lebte er völlig unauffällig in einem Ort in der Nähe von Madrid, aber Ermittler hatten sein Netzwerk im Visier und nun klickten die Handschellen für Don Mico nach einem Restaurantbesuch. Aus Italien, Claudia Wächter.
1: Nach der Hitzewelle zuletzt dürfte das wohl niemanden überraschen. Der Juni 2026 ist nach vorläufigen Angaben des Deutschen Wetterdienstes der zweitwärmste Juni jemals gewesen. Die Temperatur habe im Mittel bei 19,5 Grad gelegen, teilte der Deutsche Wetterdienst mit. Nur 2019 sei es mit im Schnitt 19,8 Grad noch wärmer gewesen.
3: Obwohl zwischen den Hitzewellen durchaus kühlere Tage lagen, waren die Temperaturen unterm Strich noch sehr hoch. Zuletzt habe sich vor allem im Westen eine Hitzewelle mit extrem heißer und feuchter Luft etabliert, hieß es. Jetzt am Wochenende wurde deutschlandweit an 46 Stationen die 40-Grad-Marke geknackt und es gab einen neuen deutschen Allzeitrekord, 41,7 Grad in Neiße-Münde-Koschen in Brandenburg. Auch die Nächte blieben teils tropisch warm. Der Juni war auch sehr trocken und teils kam dann bei heftigen Gewittern lokal gleich eine ganze Monatsration an. Anregen in kurzer Zeit vom Himmel. Ursula Winkler, Nachrichtenredaktion.
1: Zum Fußball. Bei der WM ist Co-Gastgeber Kanada am Abend als erstes Team ins Achtelfinale eingezogen durch ein 1:0 gegen Südafrika. Auch Brasilien ist weiter mit einem Last-Minute-Sieg gegen Japan. Ganz spät in der Nachspielzeit traf Brasilien zum viel umjubelten 2:1.
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4: Mit Leon Dauter. In der Notaufnahme des Krankenhauses in Lindau hat ein 33-Jähriger am Sonntagabend Polizeibeamte angegriffen und Widerstand geleistet. Der Mann musste schließlich überwältigt und ruhiggestellt werden. Die Polizei ermittelt. Und im Allgäu fordert ein breites Bündnis anlässlich des auslaufenden Tankrabatts

0: kommen dann wieder lokale Schauer und Gewitter rein. Auch der Mittwoch etwas unbeständig mit Regen. Es kühlt auf 20 bis 25 Grad ab, aber dann beruhigt sich's.
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2: Die A96 Richtung Lindau zwischen Erkheim und Holzgünz, Baustelle von heute 20 Uhr bis morgen 5 Uhr. Die A96 Richtung Lindau zwischen Memmingen Nord und Kreuz Memmingen, Baustelle, Richtungsfahrbahn gesperrt, von heute 22 Uhr bis morgen 2 Uhr. Ich wünsche eine gute und sichere Fahrt.
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1: Da ist sie, die Abkühlung. Heute hat es mal so ein bisschen rumgeregnet, paar Gewitter. Und so langsam beruhigt sich das wieder. Morgen wird es erstmal wieder schön. Wir kriegen auch wieder 25 bis 29 Grad. Am Nachmittag aber dann schon die nächsten Wolken. Und auch die haben Regen und einzelne Gewitter dabei. Der Mittwoch bleibt ebenfalls unbeständig und es wird noch ein bisschen kühler. Dann beruhigt sich die Wetterlage allgemein wieder.
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2: Die A96 Richtung Lindau zwischen Erkheim und Holzgünz. Baustelle von heute 20 Uhr bis morgen 5 Uhr. Die A96 Richtung Lindau zwischen Memmingen Nord und Kreuz Memmingen. Baustelle, Richtungsfahrbahn gesperrt. Von heute 22 Uhr bis morgen 2 Uhr. Ich wünsche eine gute und sichere Fahrt.

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2: Ich bin Katrin Müller. Nach den Schüssen in Stade westlich von Hamburg laufen die Ermittlungen. Die 6 getöteten Menschen sind alle Mitarbeiter der Jugendeinrichtung. Das Motiv des mutmaßlichen Täters könnte ein Sorgerechtsstreit gewesen sein.
3: Der 45-jährige mutmaßliche Todesschütze hatte laut Ermittlern am Montag einen Termin in der Mutter-Kind-Einrichtung. Dabei soll es um das Sorgerecht für seine 3 Monate alte Tochter gegangen sein. Mutter und Tochter waren anwesend in der Einrichtung. Was dann aus dem Ruder lief, wird noch ermittelt. Auf jeden Fall erschoss der Täter offenbar nur Mitarbeitende. Kaltblütig. So beschreibt es Niedersachsens Innenministerin Daniela Behrens. Der 45-Jährige soll schon polizeibekannt gewesen sein wegen Bedrohung, aber nicht unbedingt als schwergewalttätig. Onni Thorau, Nachrichtenredaktion.
2: Neben Gesundheits- und Rentenreform bohrt die schwarz-rote Koalition gerade noch an einem anderen dicken Reformbrett, an einer Steuerreform. Und bei der drängt die SPD auf eine stärkere Belastung von Topverdienern. Das sagte SPD-Fraktionsvize Wiebke Esther der Deutschen Presseagentur.
4: Die Steuerreform soll kleinere und mittlere Einkommen entlasten. Das haben Union und SPD versprochen. Unklar ist, wie hoch die Entlastung sein soll und wie sie gegenfinanziert wird. Von mehreren 100 Euro pro Jahr sprechen SPD-Vertreter und SPD-Fraktionsvize Esther von einer spürbaren Entlastung. Sie fordert dafür eine höhere Beteiligung von Superreichen. Die Union will aber eher Sparmaßnahmen. SPD-Fraktionsvize Esther nennt das ungedeckte Sparparolen. Zoeta Sovali, Nachrichtenredaktion.
2: Die offizielle Zahl der Toten nach dem verheerenden Doppelerdbeben in Venezuela ist auf mehr als 1.700 gestiegen. Nach offiziellen Angaben wurden zudem mehr als 5.000 Menschen verletzt. Die EU will über eine humanitäre Luftbrücke insgesamt 50 Tonnen an Hilfsgütern schicken. Von Kopenhagen aus soll unter anderem Material für Notunterkünfte, Wasser- und Sanitäranlagen und Lehrmittel in die betroffenen Gebiete geflogen werden. Zum Fußball. Bei der WM ist Co-Gastgeber Kanada am Abend als erstes Team ins Achtelfinale eingezogen durch ein 1:0 gegen Südafrika. Auch Brasilien ist weiter mit einem Last-Minute-Sieg gegen Japan. Ganz spät in der Nachspielzeit traf Brasilien zum viel umjubelten 2:1.
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5: Das wird heute kein generell schlechter Tag. Also erstmal recht schön, bis Mittag nochmal 25 bis 29 Grad. Aber es sind Wolken da und nachmittags und abends haben die auch mal wieder Gewitter oder einzelne Schauer dabei. Auch morgen wird's unbeständig mit Regen. Es kühlt auf 20 bis 25 Grad etwa ab.
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6: Die A96 Richtung Lindau zwischen Erkheim und Holzgünz, Baustelle von heute 20 Uhr bis morgen 5 Uhr. Die A96 Richtung Lindau zwischen Memmingen Nord und Kreuz Memmingen, Baustelle, Richtungsfahrbahn gesperrt, von heute 22 Uhr bis morgen 2 Uhr. Ich wünsche eine gute und sichere Fahrt.

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1: Ich bin Katrin Müller. Bundeskanzler Friedrich Merz hat nach den tödlichen Schüssen in einer Jugendhilfeeinrichtung in Stade westlich von Hamburg sein Mitgefühl ausgedrückt. Die Nachricht aus Stade erschüttere bis ins Mark, schrieb Merz auf der Plattform X. Sein Mitgefühl gelte den Opfern und ihren Angehörigen. Bei der Gewalttat waren 6 Erwachsene getötet worden. Laut Polizei handelt es sich bei den Todesopfern um Mitarbeiterinnen und Mitarbeiter der Jugendhilfeeinrichtung. Hintergrund der Tat ist nach ersten Erkenntnissen vermutlich ein Sorgerechtsstreit. In Spanien hat die Polizei einen mutmaßlich hochrangigen Mafia-Boss gefasst. Der Italiener gelte als Chef eines Clans der mächtigen Verbrecherorganisation N'Drangheta, die in Kalabrien im Süden Italiens beheimatet ist. Das teilte die Nationalpolizei mit.
2: Jahrelanger Knastaufenthalt erwartet Don Mico hier in Italien. Ihm wird unter anderem Mord vorgeworfen, Waffenbesitz und Drogenhandel. Der Mafia-Boss saß bereits hinter Gittern, musste aber aufgrund von Behördenfehlern freigelassen werden und er tauchte ab. Zuletzt lebte er völlig unauffällig in einem Ort in der Nähe von Madrid, aber Ermittler hatten sein Netzwerk im Visier und nun klickten die Handschellen für Don Mico nach einem Restaurantbesuch. Aus Italien, Claudia Wächter.
1: Nach der Hitzewelle zuletzt dürfte das wohl niemanden überraschen. Der Juni 2026 ist nach vorläufigen Angaben des Deutschen Wetterdienstes der zweitwärmste Juni jemals gewesen. Die Temperatur habe im Mittel bei 19,5 Grad gelegen, teilte der Deutsche Wetterdienst mit. Nur 2019 sei es mit im Schnitt 19,8 Grad noch wärmer gewesen.
3: Obwohl zwischen den Hitzewellen durchaus kühlere Tage lagen, waren die Temperaturen unterm Strich noch sehr hoch. Zuletzt habe sich vor allem im Westen eine Hitzewelle mit extrem heißer und feuchter Luft etabliert, hieß es. Jetzt am Wochenende wurde deutschlandweit an 46 Stationen die 40-Grad-Marke geknackt und es gab einen neuen deutschen Allzeitrekord, 41,7 Grad in Neiße-Münde-Koschen in Brandenburg. Auch die Nächte blieben teils tropisch warm. Der Juni war auch sehr trocken und teils kam dann bei heftigen Gewittern lokal gleich eine ganze Monatsration an Regen in kurzer Zeit vom Himmel. Ursula Winkler, Nachrichtenredaktion.
1: Zum Fußball. Bei der WM ist Co-Gastgeber Kanada am Abend als erstes Team ins Achtelfinale eingezogen durch ein 1:0 gegen Südafrika. Auch Brasilien ist weiter mit einem Last-Minute-Sieg gegen Japan. Ganz spät in der Nachspielzeit traf Brasilien zum viel umjubelten 2:1.
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4: Das wird heute kein generell schlechter Tag. Also erstmal recht schön, bis Mittag nochmal 25 bis 29 Grad. Aber es sind Wolken da und nachmittags und abends haben die auch mal wieder Gewitter oder einzelne Schauer dabei. Auch morgen wird's unbeständig mit Regen. Es kühlt auf 20 bis 25 Grad etwa ab.
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5: Die A96 Richtung Lindau zwischen Erkheim und Holzgünz, Baustelle von heute 20 Uhr bis morgen 5 Uhr. Die A96 Richtung Lindau zwischen Memmingen Nord und Kreuz Memmingen, Baustelle, Richtungsfahrbahn gesperrt, von heute 22 Uhr bis morgen 2 Uhr. Ich wünsche eine gute und sichere Fahrt.
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1: Ich bin Katrin Müller. Die deutsche Fußballnationalmannschaft ist bei der WM schon in der ersten K.O.-Runde gescheitert. Das DFB-Team unterlag Paraguay im 16. Finale in Foxborough mit 3:4 im Elfmeterschießen. Co-Gastgeber Kanada zog am Abend als erstes Team ins Achtelfinale ein durch ein 1:0 gegen Südafrika. Auch Brasilien ist weiter nach einem 2:1 gegen Japan. Wer noch mal günstig tanken will, tut es am besten noch auf dem Weg zur Arbeit. Mit dem heutigen Datum endet der Tankrabatt. 2 Monate hatte die Bundesregierung die Steuern auf Benzin und Diesel runtergesetzt. Allgemein wird erwartet, dass die Preise an den Tankstellen wieder deutlich ansteigen.
2: An den allermeisten Tankstellen dürfte noch der steuervergünstigte Sprit in den Zapfsäulen stecken. Das heißt, die Preise dürften eigentlich nicht so rasch steigen und aufgrund des entspannteren Ölmarktes auch ohne Tankrabatt fairerweise unter 2 Euro bleiben. Das hält der ADAC nach den Erfahrungen aus dem ersten Tankrabatt aber für eher unwahrscheinlich. Laut IFO-Institut haben die Mineralölkonzerne bei Super und E10 die Steuersenkung von 16 bis 17 Cent pro Liter nahezu vollständig an die Verbraucher weitergegeben. Anders sieht es bei Diesel aus. Da lag der Effekt nur bei 12 Cent pro Liter. Tanja Wagner, Nachrichtenredaktion.
1: Bundeskanzler Friedrich Merz hat nach den tödlichen Schüssen in einer Jugendhilfeeinrichtung in Stade westlich von Hamburg sein Mitgefühl ausgedrückt. Die Nachricht aus Stade erschüttere bis ins Mark, schrieb Merz auf der Plattform X. Bei der Gewalttat waren gestern 4 Frauen und 2 Männer getötet worden.
3: Der 45-jährige mutmaßliche Todesschütze hatte laut Ermittlern am Montag einen Termin in der Mutter-Kind-Einrichtung. Dabei soll es um das Sorgerecht für seine 3 Monate alte Tochter gegangen sein. Mutter und Tochter waren anwesend in der Einrichtung. Was dann aus dem Ruder lief, wird noch ermittelt. Auf jeden Fall erschoss der Täter offenbar nur Mitarbeitende. Kaltblütig, so beschreibt es Niedersachsens Innenministerin Daniela Behrens. Der 45-Jährige soll schon polizeibekannt gewesen sein wegen Bedrohung, aber nicht unbedingt als schwergewalttätig. Onni Thorau, Nachrichtenredaktion.
1: Die offizielle Zahl der Toten nach dem verheerenden Doppelerdbeben in Venezuela ist auf mehr als 1.700 gestiegen. Nach offiziellen Angaben wurden zudem mehr als 5.000 Menschen verletzt. Die EU will über eine humanitäre Luftbrücke insgesamt 50 Tonnen an Hilfsgütern schicken.
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4: Das wird heute kein generell schlechter Tag. Also erstmal recht schön, bis Mittag nochmal 25 bis 29 Grad. Aber es sind Wolken da und nachmittags und abends haben die auch mal wieder Gewitter oder einzelne Schauer dabei. Auch morgen wird es unbeständig mit Regen. Es kühlt auf 20 bis 25 Grad etwa ab.
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5: Die A96 Richtung Lindau zwischen Erkheim und Holzgünz, Baustelle von heute 20 Uhr bis morgen 5 Uhr. Die A96 Richtung Lindau zwischen Memmingen Nord und Kreuz Memmingen, Baustelle, Richtungsfahrbahn gesperrt, von heute 22 Uhr bis morgen 2 Uhr. Ich wünsche eine gute und sichere Fahrt.
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